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1: Ich bin Jan-Henner Reitze. Im Ukraine-Krieg ist eine 3-tägige Waffenruhe ausgelaufen, in der Russland und die Ukraine weitgehend auf gegenseitige Luftangriffe verzichtet hatten. Die Ukraine geht davon aus, dass Russland diese Angriffe wieder aufnimmt.
2: Die Waffenruhe kam vor allem dem Kreml gelegen, weil sie für die gesamten 3 Tage um den hier in Russland groß gefeierten 9. Mai galt. Eine dauerhafte Waffenruhe lehnt Kreml-Chef Putin aber weiter ab, bis die Verhandlungen über ein Kriegsende abgeschlossen sind. Dazu setzt er vor allem weiter auf die US-Vermittler, die schon bald hier in Moskau erwartet werden. Putin zeigte sich aber auch bereit, jemanden aus der EU zu beteiligen. Das ist neu. Er sagte, es solle jemand sein, der bisher nicht mit abschätzigen Äußerungen über Russland aufgefallen sei. Aus Moskau, Ulf Mauder.
1: Das Hantavirus ist auch bei einem spanischen Passagier nachgewiesen worden, der isoliert ist und bisher keine Symptome hat. Der positive Test ist in Madrid durchgeführt worden. Vorher war das Virus auch schon bei 2 Passagieren nachgewiesen worden, die nach Frankreich und in die USA ausgeflogen worden waren. Alle waren an Bord eines Kreuzfahrtschiffes, auf dem das Virus ausgebrochen war. Das Schiff ist inzwischen mit einer Restbesatzung auf dem Weg von Teneriffa in die Niederlande, wo es desinfiziert werden soll. Kaffee ist günstiger geworden. Nach einer Umfrage der Deutschen Presseagentur haben die großen Lebensmittelhändler in Deutschland die Preise ihrer Eigenmarken gesenkt.
3: Die Produkte kosten seit dieser Woche 10 bis 50 Cent weniger als bisher. Eine Kilopackung Bohnen liegt je nach Sorte zwischen 10,50 Euro und 11,50 Euro. Auch Pads und Kapseln werden billiger. Die Discounter und Supermärkte begründen das mit sinkenden Rohstoffpreisen. Insgesamt gesehen hat sich Kaffee aber in den vergangenen Jahren stark verteuert, sowie auch andere Lebensmittel. Grund dafür waren höhere Rohstoffpreise nach Trockenheit und schwachen Ernten. Thomas Bremser, Redaktion.
1: Beim Absturz eines Kleinflugzeuges in Namibia sind der Pilot und alle 3 Passagiere ums Leben gekommen. Bei den Toten handelt es sich um deutsche Staatsangehörige. Darunter sind eine langjährige Mitarbeiterin der Schwarz-Unternehmergruppe, zu der Lidl und Kaufland gehören, ihr Ehemann und der gemeinsame Sohn. Die Absturzursache ist noch unklar.
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2: Ich bin Jan-Henner Reitze. Die Bundesregierung steht unter Druck, bei geplanten Reformen wie der Rente oder in Sachen Steuern gemeinsame Lösungen zu finden. Themen, die heute Abend im Koalitionsausschuss besprochen werden sollen. Außerdem wollen Union und SPD einen neuen Ansatz finden, was den gestiegenen Spritpreisen noch entgegengesetzt werden könnte.
3: Für die schwarz-roten Koalitionäre geht es heute hier in der Hauptstadt um zwei Punkte. Zum einen müssen sie mindestens Ansätze finden, wie die Bürger entlastet werden sollen, nachdem die Pläne mit der 1.000-Euro-Prämie ja im Bundesrat gescheitert sind. Und zum anderen müssen sie sich nach der offenbar kontroversen letzten Runde zusammenraufen und auf das Wesentliche fokussieren, wie CSU-Chef Söder betont. Mentale Aufräumarbeiten nennt er das. Wie weit Schwarz-Roter heute kommt, ist allerdings schwer zu sagen. Thomas Thonfeld, Berlin.
2: Im Ukraine-Krieg ist eine dreitägige Waffenruhe ausgelaufen. Hintergrund waren Feierlichkeiten in Russland zum Jahrestag des Sieges im Zweiten Weltkrieg. Es wird erwartet, dass Luftangriffe wieder aufgenommen werden. Der ukrainische Präsident Volodymyr Zelensky sagte, Russland habe nicht die Absicht, den Krieg zu beenden. Den Vorschlag von Russlands Präsident Wladimir Putin, den früheren Bundeskanzler Gerhard Schröder als Vermittler einzusetzen, hatten unter anderem Vertreter der EU und der Ukraine abgelehnt. Griechenland will Massentourismus stärker begrenzen. Die Regierung hat dazu neue Regeln vorgestellt, zum Beispiel für den Hotelbau.
4: Überfüllte Bars, Cafés und Tavernen. Und es ist laut, sehr laut. Rund um die Uhr. Besonders betroffen sind Inseln wie Santorini und Mykonos. Dort sollen neue Hotels stark begrenzt werden auf maximal 100 Betten. Und ganz wichtig, in einem 25 Meter Streifen entlang der Küsten ist Neubau künftig verboten. Ob das klappt, ist allerdings unklar, sagen viele vor Ort. Denn mit rund 38 Millionen Touristen im Jahr in einem Land mit etwa 11 Millionen Einwohnern ist das keine leichte Aufgabe.
2: In Wassenberg in Nordrhein-Westfalen ist ein Mann auf offener Straße erschossen worden. Der Täter soll aus einem Auto ausgestiegen sein und die tödlichen Schüsse abgefeuert haben. Dann flüchtete der Schütze mit dem Auto, in dem noch ein weiterer Mann gesessen haben soll. Weitere Hintergründe sind bisher noch unklar.
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1: Ich bin Jan-Henner Reitze. Das Kreuzfahrtschiff Hondius, auf dem das Hunter-Virus ausgebrochen war, hat Teneriffa verlassen und ist auf dem Weg in die Niederlande. Dort soll es desinfiziert werden. Bis auf eine Restbesatzung waren alle Menschen von Bord gebracht und in ihre Heimatländer ausgeflogen worden. Positiv getestet wurde mittlerweile auch ein spanischer Passagier. Vorher war das Virus auch schon bei nach Frankreich und in die USA ausgeflogenen Passagieren nachgewiesen worden. Ein 17-jähriger Syrer soll einen Terroranschlag in Hamburg geplant haben. Er ist deshalb festgenommen worden.
2: Der 17-jährige soll von der Terrormiliz Islamischer Staat inspiriert worden sein, heißt es. Er habe geplant, eine unbestimmte Anzahl Ungläubiger zu töten. Als mögliche Anschlagsorte habe er ein Einkaufszentrum, eine Bar oder eine Polizeiwache im Blick gehabt. Laut Ermittlern wollte der 17-jährige Syrer Sprengstoff, Molotow-Cocktails oder ein Messer verwenden und habe sich bereits Dünger, Grillanzünder, eine Sturmhaube und ein Messer beschafft. Bereits am Donnerstag hätten Spezialkräfte den Jugendlichen vorläufig festgenommen. Ronny Tochau, Nachrichtenredaktion.
1: Die Waffenruhe im Krieg mit dem Iran hängt nach den Worten von US-Präsident Donald Trump am seidenen Faden. Rund um diplomatische Bemühungen, wie der Krieg beendet werden könnte, schimpfte Trump über einen neuen Vorschlag der Führung des Irans.
3: Es sei der größte Müll, dieser Vorschlag, sagte Trump. Er habe gar nicht zu Ende gelesen, denn er wolle ja nicht seine Zeit verschwenden. Ursprünglich habe der Iran zugestimmt, angereichertes Uran aus dem Land zu schaffen. Nun ist davon nichts mehr zu lesen. Trump verglich die Waffenruhe mit einem Patienten an der Herz-Lungen-Maschine mit einer 1%igen Überlebenschance. Das sei nicht gut, meinte Trump. Aber immer noch glaubt er an eine diplomatische Lösung. Wie es aber jetzt weitergeht, ist völlig unklar. Tina Eck, USA.
1: Spitzenvertreter der Bundesregierung kommen heute Abend im Koalitionsausschuss zusammen. Union und SPD stehen unter Druck, zum Beispiel weitere Entlastung wegen der gestiegenen Spritpreise auf den Weg zu bringen, nachdem eine geplante 1.000-Euro-Prämie im Bundesrat gescheitert war. Auch bei geplanten Reformen bei der Rente oder Steuer liegen die grundsätzlichen Positionen der Regierungsparteien weit auseinander.
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2: Ich bin Dirk Zeitler. Das Kreuzfahrtschiff Hondius, auf dem das Hunter-Virus ausgebrochen war, ist auf dem Weg in die Niederlande. Es hat die Insel Teneriffa am Abend verlassen. Außerdem wurde bekannt, dass auch ein nach Spanien ausgeflogener Passagier positiv auf das Virus getestet wurde.
3: Die Zahl der nachweislich Infizierten wächst. Auch bei nach Frankreich und in die USA ausgeflogenen Passagieren waren Tests schon positiv. Der in Spanien betroffene Passagier hat bisher keine Symptome. Auch den nach Deutschland gebrachten Menschen geht es bisher gut, sie müssen aber in Quarantäne bleiben. Von dem betroffenen Kreuzfahrtschiff waren bis auf eine Restbesatzung alle Menschen von Bord gebracht worden. Wenn das Schiff in Rotterdam ankommt, soll es dort gründlich desinfiziert werden. Jan-Henner Reitze, Nachrichtenredaktion.
2: Nur wenige Stunden nach dem Ende einer befristeten Waffenruhe hat Russland die Ukraine nach Angaben aus Kiew erneut massiv angegriffen. Die ukrainische Luftwaffe meldete in der Nacht Drohnenangriffe auf die Hauptstadt Kiew und weitere Städte. Die seit Samstag geltende Waffenruhe war in der Nacht ausgelaufen. Über Verletzte und das Ausmaß der Schäden gab es zunächst keine Information. Hohe Wohnkosten in deutschen Großstädten schrecken viele Berufstätige ab. Dies hat nach einer Umfrage der Beratungsgesellschaft PwC auch Folgen für die Unternehmen. Denn diese haben dadurch zunehmend Probleme, Fachkräfte zu gewinnen und zu halten.
4: Eine Fülle an Bars und Restaurants, Museen, Kinos und an jeder Ecke ein Späti. Das Leben in der Stadt bietet einiges. Deshalb fühlen sich 9 von 10 Befragten an ihrem Wohnort eigentlich auch wohl, wenn da nicht die teuren Mieten wären. In deutschen Großstädten sei es ein Glücksspiel, eine bezahlbare Wohnung zu finden, heißt es. Der Umfrage zufolge spielt für rund die Hälfte von Jobsuchenden die Miete eine große Rolle, noch vor der Länge des Arbeitswegs. Punkten könnten Arbeitgeber nach Ansicht der Befragten daher mit Mietzuschüssen oder auch in dem Betriebswohnungen bereitgestellt werden. Tanja Wagner, Nachrichtenredaktion.
2: Die Spitzen von Union und SPD kommen heute Abend im Koalitionsausschuss zusammen, um über Entlastungen angesichts der hohen Energiepreise, über den Haushalt und den weiteren Reformfahrplan zu beraten. Es ist die erste Sitzung dieser Art seit dem Treffen vor einem Monat in der Villa Borsig. Das Treffen damals gilt inzwischen als ein Tiefpunkt der Zusammenarbeit von CDU, CSU und SPD.
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5: Nach anfangs noch etwas Regen ist es heute meistens trocken im Verlauf des Tages, wenn auch meist bedeckt. Eher selten gibt es mal eine Lücke in der Wolkendecke, am wahrscheinlichsten auch mal für länger ist das noch am Nachmittag. Außerdem bleibt es teils kräftig windig. Bei den Höchstwerten gibt es keine Veränderung. Mehr als 10 bis 11 Grad dürfen wir nicht erwarten. 5 Grad ist der aktuelle Wert. Im Stadtgebiet von Osnabrück und auch im Landkreis in Wallenhorst, Osterkappeln und Bad Laar beispielsweise. In der kommenden Nacht ist es dann relativ mild mit 8 Grad. Es wird auch wohl etwas Regen geben. Morgen wird es wohl auch Regen geben und wohl auch Gewitter. Ziemlich sicher weiter wird es geben in Böen, kräftigen Wind. Das alles bei maximal 11 bis 12 Grad.
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5: Da habe ich keine Meldung, außer den Blitzern im Landkreis. Und die Blitzer im Landkreis stehen heute unter anderem in und um Neuenkirchen. Und ich sag's jetzt einfach mal ganz prophetisch und aus Erfahrung. In Osnabrück im Stadtteil Schinkel am Schinkelberg, da wird auch geblitzt. Und zwar in beide Richtungen. Solltet ihr noch weitere Verkehrshinweise haben, schickt uns die Infos gerne an die WhatsApp-Nummer, die ihr jetzt hört.
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5: OS Radio wünscht eine gute und sichere Fahrt und ich wünsche einen schönen guten Morgen. Mein Name ist Markus Überholthaus. Ihr hört Startklar am Dienstag. Hallöchen.

und 10 Minuten ist OS-Radio startklar am Dienstag, den 12. Mai. Ich glaube, es gibt wenige Fernsehmusiken, Titelmusiken, die über Generationen so viele Menschen verbindet wie diese Musik hier. Da muss man nur den Anfang spielen und jeder weiß sofort, was gemeint ist und jeder hat sofort das Bild vor Augen mit den Augen. Das ist natürlich die Tatortmusik. Der Mann, der das komponiert hat, wäre heute 90 Jahre alt geworden. Klaus Doldinger, Komponist, Musiker, Jazzmusiker vor allem, ist im vergangenen Oktober in Bayern gestorben. 1936, am 12. Mai, ist er in Berlin geboren. Er ist natürlich nicht nur für die Tatortmusik verantwortlich, sondern auch für andere Fernsehserien zum Beispiel. Fall für zwei, das hat er auch noch kombiniert, Liebling Kreuzberg. Aber auch Filmmusik, auch bekannte Filmmusik für Die unendliche Geschichte oder das hier. Das Boot aus dem Jahr 1981, ein Oscar-preisgekrönter Film, da hatte die Musik für gemacht. Also das ist wohl das Bekannteste, was er hinterlassen hat an Musik. Ein begnadeter, ein sehr begeisterter Jazzmusiker ist er gewesen, hat ja Anfang der 70er eine Band gegründet namens Passport, die auch international wahnsinnig erfolgreich war. Und da ist auch einer dabei gewesen, der auch bald Geburtstag hat, der allerdings gute 10 Jahre jünger ist, nämlich Udo Lindenberg, der damals bei Passport am Schlagzeug gesessen. Ja, Klaus Doldinger wäre heute 90 Jahre alt geworden. Was ist heute sonst noch so los? Heute ist Tag des Limericks auch. Das ist ja so, vielleicht habt ihr das aus der Schule noch im Hinterkopf, aus dem Englischunterricht, ein Gedicht, eine Gedichtform, ein meist scherzhaftes Gedicht mit 5 Zeilen. Das ist das Reimschema A, A, B, B, A. Und ich habe die KI mal gefragt gerade. KI, mach mir mal ein Limerick über Osnabrück. Und das dabei rausgekommen. Also, ein Dichter aus dem schönen Osnabrück suchte reimend sein literarisches Glück. Mit VfL und Maiwoche und dem Frieden im Kochel gelang ihm ein feiner, kleiner Rückblick. Also es war die KI, das ist nicht von mir. Weiß nicht, verbesserungswürdig vielleicht möglicherweise. Es gab auch noch ein alternatives Angebot, lese ich auch noch vor. In der Stadt, wo der Friede einst kam, man in Osnabrück gerne Platz nahm, mit Hase und Rathaus sieht es prächtig aus, weil man dort feiern und Frieden verband. Ja, geht auch, kann man machen. Falls ihr irgendwelche besseren Limerick-Vorschläge habt bezüglich Osnabrück, heute am Tag des Limericks, gerne raushauen, gerne schicken. 0157 88 533 187, das ist unsere WhatsApp-Nummer. Was noch so los ist, das hören wir dann gleich nach Hardfire.

0: Also, Klaus Doldinger, berühmter deutscher Musiker, wäre heute 90 geworden und heute ist Tag des Limericks. Das hatten wir vorhin schon kurz bei unserem Tagesausblick. Weiter geht's jetzt.
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0: Ja, jetzt wollen wir mal schauen, was heute los ist bei unserer Rubrik, die so heißt hier.
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0: Genau, das wollte ich nämlich eigentlich sagen. Was liegt an? Dass die Mobilitätswende ein großes Thema der Grünen ist, das ist nicht überraschend. Auch im Landkreis Osnabrück ist das so. Insofern ist es auch nicht überraschend, dass die Grünen im Kreistag dieses Thema 4 Monate vor der Kommunalwahl auf die Agenda setzen. Heute unter anderem in Georgsmarienhütte bei einer Podiumsdiskussion unter dem Titel Wer bremst den Verkehr? Mit dabei sind aus der Bundestagsfraktion der Grünen Svantje Michaelsen, die ist da die verkehrspolitische Sprecherin der Fraktion. Und aus dem Landtag dabei ist Stefan Christ, der ist dort Sprecher für Mobilität und Verkehr. Hier aus dem Kreis dabei ist die Landrätin Anna Kebschul, dann Kreisrat Malte Stakowski und außerdem Tobias Avermann, der ist ja Bürgermeister in Bad Lahr und er ist auch Bürgermeisterkandidat für Georgsmarienhütte. Dann gibt es eine Premiere bei der Industrie- und Handelskammer zusammen mit dem Handels- und Dienstleistungsverband Osnabrück-Emsland. EV gibt es erstmals ein Handelsforum. Zukunftsfähige Geschäftsmodelle für den stationären Einzelhandel stehen da im Mittelpunkt. Zu Gast ist Stefan Gent, das ist der Hauptgeschäftsführer des Handelsverbandes Deutschland. Der will einen Blick werfen auf die aktuellen Marktentwicklungen und politische Rahmenbedingungen. Auch dabei ist Ingo Kretschmer, der CEO der Thalia Bücher GmbH, und Einzelhändler sind dabei, Dienstleister und Entscheider, die zeigen, wie Transformation konkret gelingen kann. Regionale Akteure sind ebenfalls dabei, zum Beispiel Marc Rauschen, der ist Vizepräsident der regionalen IHK und er ist Chef von L&T. Und dann haben wir noch ein Gerichtsurteil. Ein Arzt aus dem Landkreis Osnabrück soll Patientinnen heimlich gefilmt und sie zum Teil sexuell missbraucht haben. Nach 21 Verhandlungstagen und nachdem mehr als 70 Zeuginnen und Zeugen vernommen wurden, soll es heute am Landgericht Osnabrück da ein Urteil geben. Weil laut Anklage unter den Opfern des Mannes auch ein Mädchen war, das zum Tatzeitpunkt noch keine 14 Jahre alt war, wurde der Fall vor der Jugendkammer verhandelt. Die Staatsanwaltschaft hatte dem Mann auch vorgeworfen, kinderpornografische Inhalte herzustellen. Die Staatsanwaltschaft hat eine Gesamtfreiheitsstrafe von 6 Jahren gefordert, dazu ein lebenslanges Berufsverbot. Die Verteidigung beantragte eine Bewährungsstrafe von 2 Jahren und sah keine Voraussetzung für ein Berufsverbot.

um 6.30 Uhr mit den Nachrichten aus der Region. Und bei ihm geht es unter anderem um einen Messerangriff gestern in Bad Rothenfelde. Bis dahin noch die Lemonheads in your arms. Into your arms.

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1: Mit Hinak Gramm. Ermittlungen nach Messerangriff in Bad Rothenfelde gehen weiter und Prozess um sexuelle Belästigung und Nacktaufnahmen geht zu Ende. Nach dem Messerangriff auf einem Hinterhof in Bad Rothenfelde am Wochenende dauern die Ermittlungen weiter an. Staatsanwaltschaft und Polizei Osnabrück haben gestern Nachmittag erstmals über den eskalierten Streit berichtet. Dabei soll ein 39-jähriger Mann einen 2 Jahre jüngeren Mann mit einem Messer im Brustbereich verletzt haben. Der Tatverdächtige stellte sich zwar und sitzt inzwischen in Untersuchungshaft, trotzdem sind für die Ermittler noch offene Fragen zu klären. Nach aktuellem Stand besteht der Verdacht, dass er versucht hat, sein Opfer vorsätzlich zu töten. Das 39-jährige Opfer überlebte den Angriff. Vor dem Osnabrücker Landgericht musste sich in den vergangenen Wochen ein Mann verantworten, dem sexuelle Belästigung und das Erstellen heimlicher Nacktfotos vorgeworfen wird. Heute könnte in seinem Prozess ein Urteil fallen. In der Anklage geht es konkret um mehrere Vorfälle zwischen 2018 und 2022. Der Angeklagte soll als Mitarbeiter einer Praxis Frauen im Intimbereich angefasst und sie heimlich fotografiert haben. Insgesamt hat das Gericht eigenen Angaben zufolge über 70 Zeugen vernommen. Bei einer Verurteilung drohen dem Mann mehrere Jahre Haft sowie ein lebenslanges Verbot in Praxen zu arbeiten. Zum ersten Mal in diesem Jahr haben sich Vertreter des Flüchtlingsvereins Exil e.V. mit dem Netzwerk Schule ohne Rassismus, Schule mit Courage getroffen. Bei dem Netzwerktreffen ging es darum, die Antidiskriminierungsarbeit an den Schulen der Region weiter zu stärken. Außerdem übernimmt Exil künftig die Koordination des Netzwerks von der Stadt Osnabrück. An dem Treffen nahmen auch Vertreterinnen und Vertreter von 6 Osnabrücker Schulen teil.

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1: Kühl und eher durchwachsen, so könnte man es auf eine ganz kurze Formel bringen. So wird das Wetter heute bei uns in der Region. Kühl heißt in Zahlen aktuell 5 Grad. Sondermühlen, Niedermark, Gerde, sie melden alle 5 Grad und auch in Osnabrück ist es so. Und was den Höchstwert für heute angeht, heißt das 10 bis 11 Grad. Das ist tatsächlich auch wirklich kühl, verglichen mit dem, was wir schon erlebt haben in diesem Monat. Noch dazu ist es meistens bedeckt. Es gibt eine relativ geringe Wahrscheinlichkeit, dass die Sonne sich heute mal über einen längeren Zeitraum blicken lässt, vielleicht am Nachmittag. Der Wind weht dazu auch noch unangenehm frisch in Böen, kräftig, und das geht den ganzen Tag heute so weiter. In der kommenden Nacht 8 Grad, in der zweiten Nachthälfte ein paar Tropfen Regen, morgen dann sehr wechselhaft, es geht sogar ein bisschen sonnig los, dann allerdings wird es auch wieder Regen geben und am Nachmittag wahrscheinlich sogar auch Gewitter. Es wird auch morgen wieder in Böen kräftigen Wind geben und es wird auch morgen nicht wirklich wärmer, 11, 12 Grad morgen die Höchstwerte.
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1: Da habe ich nun die Blitzer. Im Landkreis stehen die heute unter anderem in und um Neunkirchen und in Osnabrück Schinkel am Schinkelberg. Da wird weiterhin schön vor sich hin geblitzt in beide Richtungen. Solltet ihr weitere Verkehrshinweise haben, sagt uns gerne Bescheid. 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Beide Nummern findet ihr auch im Netz unter osradio.de. Wir wünschen eine gute und sichere Fahrt und ich wünsche einen schönen guten Morgen, 6.34 Uhr, Hallöchen.
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1: Und hier kommt Sarah Engels. Yeah. Hört sich ein bisschen an wie Shakira für mich und das sieht auch ein bisschen so aus, wie sie tanzt mit ihren Tänzerinnen. Das war Sarah Engels beim Eurovision Song Contest, dem deutschen Finale, dem Vorausscheid sozusagen, als sie gewonnen hat und sich qualifiziert hat für den ESC. Da ist ja jetzt am kommenden Samstag das Finale in Wien. Mein Ding ist es noch nie gewesen. ESC, das ist für mich nach wie vor eine Taste auf dem Computer. Nichtsdestotrotz wollen wir über das erste Halbfinale sprechen, das heute ist, denn es gibt ja eine Menge Fans, die dem ESC entgegenfiebern, allerdings auch ein bisschen Bedenken haben und Angst, dass es da möglicherweise zu einem Eklat oder einem Skandal kommen könnte. Das hat mit einem Teilnehmerland zu tun. Wir wollen gleich drüber sprechen. Hier sind die Kings of Leon mit Sex on Fire. Ich bin Max Beholders. Schönen guten Morgen.

0: Ich sag's ganz ehrlich, ESC ist für mich nach wie vor die Taste links oben auf der PC-Tastatur, die mir schon oft bei Problemen geholfen hat. ESC und Singen miteinander zu verbinden, das dauert nach wie vor ein bisschen bei mir. Das hat aber nur damit zu tun, dass ich mich für diese Veranstaltung noch nie so richtig begeistern konnte, wie das bei vielen, vielen anderen der Fall ist. Jetzt ist es wieder so, diese Woche ist wieder ESC-Woche, Eurovision Song Contest. Ja, das Spektakel dauert eine Woche und nicht mehr nur noch ein Wochenende, wie es früher mal war, da hieß es aber auch noch anders. Der Höhepunkt mit dem Finale, das ist am Samstag, aber vorher ist ja noch Quali angesagt und heute ist das erste Halbfinale beim Eurovision Song Contest in Wien. Und das könnte aus deutscher Sicht schon recht spannend werden und auch ein bisschen brisant, das allerdings wegen eines anderen Teilnehmers. Ronny Thorau, im ersten Halbfinale könnte die Stimmung brisant werden, weil da das Land auftritt, das schon im vergangenen Jahr beim ESC im Mittelpunkt einer hitzigen politischen Debatte stand.
1: Ja, Israel steht ja weiter in der Kritik wegen seines Vorgehens im Gazastreifen. Dieses Jahr trifft das den israelischen Sänger Noam. 5 Länder boykottieren ja dieses Jahr sogar den Song Contest, weil Israel dabei ist. Unsere deutsche Kandidatin Sarah Engels, die findet allerdings, dass der ESC für solche Proteste irgendwie die falsche Bühne ist.
2: Weil da geht es um Musik, es geht darum, dass wir Menschen verbinden. Ich glaube, das ist einfach der falsche Ort dafür.
1: Nun ist es aber, wie es ist. Auftritt und Debatte finden statt und wir werden mal sehen, wie die Reaktionen in der Wiener Stadthalle während des israelischen Auftritts sein werden und ob es drumherum Protestaktionen geben wird.
0: Aus deutscher Sicht, wir haben Sarah Engels gerade schon gehört, die für Deutschland antritt, ist das erste Halbfinale ja auch schon irgendwie spannend, auch wenn es für Deutschland ja nicht darum geht, sich fürs Finale zu qualifizieren.
1: Ja, Deutschland ist ja als einer der sogenannten Big Five automatisch fürs Finale qualifiziert. Aber seit einigen Jahren dürfen die Big Five immer schon in einem der Halbfinals ihren Song präsentieren. Und Sarah Engels für Deutschland ist da heute dran mit ihrem Frauenpower-Song Fire und geht das Ganze, wie sie sagt, durchaus cool an.
2: Ich bin da eher sehr gelassen, weil das werde ich ein einziges Mal erleben und ich glaube, es wäre viel zu schade, da mit Angst reinzugehen.
1: Positiv aufgefallen ist Sarah Engels auf jeden Fall schon in Wien bei der offiziellen Eröffnung mit einem spektakulären roten Flammenkleid.
0: Ja, möglicherweise ist es ja das, was sie auch beim Vorentscheid schon anhatte. Die Optik, wo du dieses Flammenkleid ansprichst, das spielt ja seit vielen, vielen Jahren auch schon eine wichtige Rolle. Und die Show, also die ganze Performance vor allem auch. Ronny, sehen wir heute schon jemanden im ersten Halbfinale, der oder die alles zusammenbringt, was man so mitbringen muss? Jemand, der oder die den ESC dieses Jahr gewinnen könnte?
1: Ja, da sind schon Top-Favoriten dabei, zumindest wenn man den Buchmachern glaubt, Finnland und Griechenland insbesondere. Und das ist heute das eine der beiden Halbfinals, wo wir als deutsches Publikum mitvoten dürfen, wer ins Finale am Samstag kommen darf.
0: Ah, das wusste ich nicht, aber schade, ich kann auch nicht mitvoten, denn das ist leider zu spät für mich, da muss ich schon ins Bett, ich muss ja morgen wieder ganz früh raus. Und beim Finale am Samstag habe ich auch keine Zeit, da habe ich schon was anderes vor. Aber Ronny guckt bestimmt, Ronny Thorau war das über das erste Halbfinale beim Eurovision Song Contest ESC in Wien heute. Danke, Ronny.
1: Gerne, tschüss.
0: Und wir bleiben noch ganz kurz musikalisch beim ESC. Ich habe mal einen ESC-Song rausgesucht, der hat nicht gewonnen. 2023 ist in Anführungsstrichen nur auf dem undankbaren 4. Platz gelandet, aber das finde ich irgendwie, das irgendwie ganz gefällig, muss ich sagen. Der Italiener Marco Mengoni.
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6:52 Uhr, 8 Minuten vor 7. Die Zeitwahl gleich, die Nachrichten aus Deutschland und der Welt. Und wenn wir nach Deutschland blicken, blicken wir nach Berlin. Da trifft sich heute der Koalitionsausschuss, der darüber beraten will, wie die Menschen in Deutschland entlastet werden können. Die Prämie, die Entlastungsprämie, die 1000 Euro, das ist ja ziemlich gescheitert, ziemlich kläglich im Bundesrat. Und jetzt müssen neue Ideen her. Das ist unter anderem gleich ein Thema der Koalitionsausschuss in Berlin. Hier sind Supertramp, The Logical Song. Schönen guten Morgen.

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2: Ich bin Doc Zeitler. Im Kampf gegen Engpässe bei lebenswichtigen Medikamenten in der EU haben sich Unterhändler in Brüssel auf Regeln geeinigt, um die Produktion von Arzneimitteln leichter mit öffentlichen Geldern unterstützen zu können. Das halten die Vertreter des Europäischen Parlaments und der Mitgliedstaaten mit. Nach dem Nein des Bundesrats zur Entlastungsprämie für Arbeitnehmer wollen Union und SPD rasch entscheiden, wie sich die durch den Iran-Krieg gestiegenen Kosten für die Bürger doch noch abfedern lassen. Alle Augen richten sich nun auf den Koalitionsausschuss heute Abend.
3: Für die schwarz-roten Koalitionäre geht es heute hier in der Hauptstadt um zwei Punkte. Zum einen müssen sie mindestens Ansätze finden, wie die Bürger entlastet werden sollen, nachdem die Pläne mit der 1.000-Euro-Prämie ja im Bundesrat gescheitert sind. Und zum anderen müssen sie sich nach der offenbar kontroversen letzten Runde zusammenraufen und auf das Wesentliche fokussieren, wie CSU-Chef Söder betont, mentale Aufräumarbeiten nennt er das. Wie weit Schwarz-Roter heute kommt, ist allerdings schwer zu sagen. Aus Berlin, Thomas Thonfeld.
2: Das Kreuzfahrtschiff, auf dem das Hunter-Virus ausgebrochen war, ist auf dem Weg in die Niederlande. Es hat die Insel Teneriffa am Abend verlassen. Außerdem wurde bekannt, dass auch ein nach Spanien ausgeflogener Passagier positiv auf das Virus getestet wurde.
4: Die Zahl der nachweislich Infizierten wächst. Auch bei nach Frankreich und in die USA ausgeflogenen Passagieren waren Tests schon positiv. Der in Spanien betroffene Passagier hat bisher keine Symptome. Auch den nach Deutschland gebrachten Menschen geht es bisher gut, sie müssen aber in Quarantäne bleiben. Von dem betroffenen Kreuzfahrtschiff waren bis auf eine Restbesatzung alle Menschen von Bord gebracht worden. Wenn das Schiff in Rotterdam ankommt, soll es dort gründlich desinfiziert werden. Jan-Henner Reitze, Nachrichtenredaktion.
2: Ärztepräsident Reinhardt fordert einen Aufschub für die Verabschiedung des Sparpakets zur finanziellen Stabilisierung der gesetzlichen Krankenkassen. Es soll eigentlich noch vor der parlamentarischen Sommerpause vom Bundestag verabschiedet werden. Ein so weitreichendes Gesetz kann man nicht mit der Brechstange durchdrücken, sagte Reinhardt dem Redaktionsnetzwerk Deutschland vor dem heute beginnenden Ärztetag.
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5: Ziemlich trist heute leider, das Wetter bei uns. Trist und echt frisch, so 10, 11 Grad mehr werden das heute nicht im Laufe des Tages. Das kennen wir aber schon von gestern, da war das nämlich ähnlich. Ähnlich wie gestern ist es auch heute ziemlich frisch, windig in Böen, kräftig windig. Das zieht sich durch den ganzen Tag bis in die Nacht hinein. In der Nacht macht der Wind da mal ein bisschen Pause, um morgen wieder zurückzukehren. Die Sonne lässt sich heute sehr, sehr selten blicken, wenn überhaupt. Es ist auch jetzt am frühen Vormittag noch ein bisschen regnerisch. Das lässt allerdings nach und für den Rest des Tages, und das ist die beste Nachricht vielleicht für heute, bleibt es dann wohl trocken. 5 Grad ist der aktuelle Wert in Bramscher, Hagen und Dissen und auch in Osnabrück. 8 Grad haben wir dann in der kommenden Nacht, da gibt es auch ein bisschen Regen, und morgen ist von allem was dabei. Erst ein bisschen Sonne, dann Regen, Blitz und Donner womöglich auch. Am Nachmittag müssen wir mit Gewittern rechnen und auch morgen wieder nicht mehr als 11, 12 Grad.
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5: Noch ruhig die Lage am Morgen um kurz nach 7. Ich habe keine Meldung über Staus oder stockenden Verkehr. Noch nicht, das wird sicherlich dann bald kommen. Bislang habe ich nur die Blitzer für euch, und die Blitzer im Landkreis stehen heute unter anderem in und um Neunkirchen. Ein weiterer Blitzer steht seit Wochen eigentlich schon in Osnabrück-Schinkel am Schinkelberg, und der blitzt da in beide Richtungen. Solltet ihr noch weitere Verkehrshinweise haben, meldet euch gerne bei uns. Am besten ist es, wenn ihr per WhatsApp euch meldet, 0157 88 533187, das ist unsere WhatsApp-Nummer. Ihr könnt aber natürlich auch anrufen, 0541 750 400, das ist die OS-Radio-Telefonnummer, und beide Nummern findet ihr unter osradio.de.
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5: Ganz genau, 7 Uhr und 4 Minuten, gute Fahrt und schönen guten Morgen.
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5: Die Landesaufnahmebehörde in Niedersachsen ist die Behörde, die zentral zuständig ist dafür, geflüchtete Menschen, Asylsuchende und Spätaussiedler aufzunehmen, unterzubringen, sozial zu betreuen und anschließend zu verteilen. Sie ist die erste Anlaufstelle für geflüchtete Menschen, registriert die und bearbeitet auch außerrechtliche Angelegenheiten. Die Zentrale hier in Niedersachsen ist in Braunschweig. Es gibt 6 Standorte über das gesamte Landesgebiet verteilt. Da haben wir dann Standorte bzw. eine Unterkunft, die aber auch zum Standort werden soll. Und das ist Fürstenau. Das wird noch unter Unterkunft registriert. Aber weil ja jetzt vor kurzem höchstpersönlich die Landesinnenministerin Daniela Behrens den Startschuss für eine neue Unterkunft gegeben hat, wird das demnächst dann auch ein Standort sein und eben keine Unterkunft mehr. Wir wollen gleich drüber sprechen, über diesen neuen Standort der Landesaufnahmebehörde auf dem Gelände der ehemaligen Pommern-Kaserne.

0: entsteht eine neue Unterkunft. Das ist ein richtig regulärer Standort der Landesaufnahmebehörde Niedersachsen.
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0: Es gibt 6 Standorte der Landesaufnahmebehörde Niedersachsen. Die hat ihre Zentrale in Braunschweig. Dann haben wir in Osnabrück auch einen Standort. Und es gibt in Bramsche auch noch einen Standort, einen zusätzlichen, der allerdings nicht so unbedingt als Standort bezeichnet wird, weil das eines der beiden Ankunftszentren ist in Niedersachsen. Neben Braunschweig im Übrigen. Jetzt kommt noch ein weiterer Standort im Landkreis Osnabrück dazu, nämlich Fürstenau. Da gab es auch schon eine Notunterkunft in den vergangenen Jahren. Jetzt soll da ein in Anführungsstrichen regulärer Standort draus werden. Auf dem Gelände der ehemaligen Pommernkaserne entsteht eine neue Aufnahmeeinrichtung für Geflüchtete. Bis zu 500 Menschen sollen da künftig unterkommen können. Das ist ein recht großes Projekt, das auch wahrscheinlich erst in 2,5 Jahren beendet sein wird, wenn alle so läuft wie geplant. Und darüber spreche ich jetzt mit meiner Kollegin Verena Morris. Hallo, schönen guten Morgen, Verena.
2: Guten Morgen, Markus.
0: Also, wie sieht es da aus vor Ort? In der vergangenen Woche war offizieller Baustart. Da ist schon richtig Baustellenfeeling, oder nicht?
2: Das ist definitiv schon Baustellenfeeling. Wenn du da hingehst, dann siehst du Bauzäune, hörst Maschinen und überall wird gearbeitet. Die alten Gebäude der Kaserne, die werden gerade umgebaut und angepasst. Man kann sich das so ein bisschen wie bei einer großen Renovierung vorstellen. Da wird nicht einfach nur gestrichen, sondern wirklich umgebaut, damit die Räume später ganz andere Funktionen erfüllen können. Zum Beispiel werden ehemalige Unterkunftsgebäude so umgestaltet, dass sie als Wohnräume für Familien oder Einzelpersonen geeignet sind. Es ist also ein kompletter Neustart für das Gelände.
0: Ja, mit einer komplett neuen Unterkunft für geflüchtete Menschen. Wie sieht das Leben, wie soll das Leben dann für die, die da untergebracht werden später, wie soll das aussehen?
2: Das Ziel ist ganz klar, nicht nur unterbringen, sondern auch ein Stück Alltag ermöglichen. Es wird zum Beispiel Räume geben, in denen Beratungen stattfinden können, etwa für Asylverfahren oder soziale Unterstützung. Gleichzeitig sind Freizeit- und Bildungsangebote geplant, also Sprachkurse oder auch Beschäftigungsmöglichkeiten, gerade auch für Kinder. Da könnte es dann zum Beispiel einen Raum geben, in dem Kinder Hausaufgaben machen oder spielen können, während Erwachsene Beratungsgespräche führen. Dazu kommt eine medizinische Versorgung direkt vor Ort, was super wichtig ist, gerade wenn Menschen frisch angekommen sind. Und auch eine Kantine ist geplant, damit die Versorgung geregelt ist.
0: Jetzt gab es ja schon eine Notunterkunft in Fürstenau in den vergangenen Jahren. Wir wissen aber auch, dass natürlich aus anderen Orten, aus anderen Ortschaften solche Unterkünfte für Geflüchtete immer oft sehr kontrovers diskutiert worden. Viele wollen das nicht unbedingt haben. Wie sind die Stimmungen in Fürstenau selbst?
2: Ja, die ist gemischt, aber insgesamt doch erstaunlich konstruktiv. Es gab ja einen Bürgerentscheid und da haben sich über 55% für die Einrichtung ausgesprochen. Das zeigt schon, dass eine Mehrheit sagt, wir tragen das mit. Natürlich gibt es auch Sorgen, zum Beispiel, wie sich das auf den Alltag vor Ort auswirkt oder ob die Infrastruktur das alles schafft. Aber genau deshalb wird auch betont, wie wichtig gute Planung ist. Ein Beispiel, wenn die Menschen länger in der Einrichtung bleiben, entlastet das die umliegenden Kommunen, weil sie nicht sofort eigene Unterkünfte bereitstellen müssen. Und wenn die Qualität stimmt, also wenn es klare Abläufe, Betreuung und Angebote gibt, dann funktioniert das Zusammenleben erfahrungsgemäß auch besser.
0: In Fürstenau im Landkreis Osnabrück entsteht eine neue Unterkunft für Geflüchtete, die nicht nur eine Unterkunft sein soll, also nicht nur eine Unterbringung, sondern ein ziemlich durchdachtes Projekt, das auf längere Sicht angelegt ist. Vor kurzem in der vergangenen Woche war Landesinnenministerin Daniela Behrens höchstpersönlich in Fürstenau und hat den Startschuss für den Bau auf dem Gelände der Pommernkaserne dort gegeben. Das waren Infos dazu von Verena Morris. Danke, Verena.
2: Gerne.
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Ich hoffe, dass sich das Wetter heute tatsächlich noch so entwickelt, wie ich euch das gleich nach den Nachrichten sagen werde. Denn dann könntet ihr heute auch auf jeden Fall vorbeischauen in aller Ruhe auf der Maiwoche. Unsere OS-Radio-Maiwochentipps, die gibt es gleich in einer guten Viertelstunde. Gleich um halb gibt es natürlich erstmal die Nachrichten aus der Region Osnabrück mit Kinnack Gramm.

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2: Mit Hinak Gramm. Ermittlungen nach Messerangriff in Bad Rothenfelde gehen weiter und Prozess um sexuelle Belästigung und Nacktaufnahmen geht zu Ende. Nach dem Messerangriff auf einem Hinterhof in Bad Rothenfelde am Wochenende dauern die Ermittlungen weiter an. Staatsanwaltschaft und Polizei Osnabrück haben gestern Nachmittag erstmals über den eskalierten Streit berichtet. Dabei soll ein 39-jähriger Mann einen 2 Jahre jüngeren Mann mit einem Messer im Brustbereich verletzt haben. Der Tatverdächtige stellte sich zwar und sitzt inzwischen in Untersuchungshaft, trotzdem sind für die Ermittler noch offene Fragen zu klären. Nach aktuellem Stand besteht der Verdacht, dass er versucht hat, sein Opfer vorsätzlich zu töten. Das 39-jährige Opfer überlebte den Angriff. Vor dem Osnabrücker Landgericht musste sich in den vergangenen Wochen ein Mann verantworten, dem sexuelle Belästigung und das Erstellen heimlicher Nacktfotos vorgeworfen wird. Heute könnte in seinem Prozess ein Urteil fallen. In der Anklage geht es konkret um mehrere Vorfälle zwischen 2018 und 2022. Der Angeklagte soll als Mitarbeiter einer Praxis Frauen im Intimbereich angefasst und sie heimlich fotografiert haben. Insgesamt hat das Gericht eigenen Angaben zufolge über 70 Zeugen vernommen. Bei einer Verurteilung drohen dem Mann mehrere Jahre Haft sowie ein lebenslanges Verbot in Praxen zu arbeiten. Zum ersten Mal in diesem Jahr haben sich Vertreter des Flüchtlingsvereins Exil e.V. mit dem Netzwerk Schule ohne Rassismus, Schule mit Courage getroffen. Bei dem Netzwerktreffen ging es darum, die Antidiskriminierungsarbeit an den Schulen der Region weiter zu stärken. Außerdem übernimmt Exil künftig die Koordination des Netzwerks von der Stadt Osnabrück. An dem Treffen nahmen auch Vertreterinnen und Vertreter von 6 Osnabrücker Schulen teil. Ziel war es, neue Projekte zu planen und die Zusammenarbeit im Netzwerk auszubauen. In Niedersachsen ist jeder 6. Mensch von Armut betroffen. Das hat das Landesamt für Statistik mitgeteilt. Es sagt, die Armutsgefährdung liege zurzeit bei 16,8%. Damit bleibe die Quote verglichen mit den Vorjahren auf einem stabilen Niveau. Frauen dagegen seien häufiger als Männer von Armut bedroht. Die meisten Arbeitslosen seien außerdem unter 30 Jahren alt. Am stabilsten dagegen sei die Quote bei den Familien, die am wenigsten

0: ziemlich frischen Wind, im Böen kräftigen Wind. In der kommenden Nacht haben wir dann so 8 Grad, da ist es dann verhältnismäßig mild, verglichen mit den Höchstwerten von heute. Kann ein bisschen Regen geben, in der zweiten Nachthälfte vor allem, und morgen ist dann alles Mögliche dabei. Da haben wir erstmal Sonne, dann gibt es Regen und am Nachmittag eine einigermaßen hohe Wahrscheinlichkeit, dass es gewittert. 12 Grad, morgen die Höchstwerte und morgen auch wieder ziemlich windig.
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0: So, mittlerweile ist ein bisschen was los. Alles hier mit 10 Minuten oder mehr habe ich für euch. Es geht los auf der Autobahn 30 in Richtung Rheine, Bad Oeynhausen Richtung Rheine. Zwischen Nattbergen und Sutthausen stockt der Verkehr, da dauert es 10 Minuten länger. Dann A33 Osnabrück Richtung Bielefeld zwischen Osnabrück-Fledder und der Anschlussstelle Hilter. Ebenfalls stockender Verkehr da wegen der Baustelle. Es dauert auch da 10 Minuten länger. Dann haben wir noch einmal 10 Minuten Verzögerung, die ihr einplanen müsst. Und zwar auf der Längericher Landstraße von Haßbergen in Richtung Osnabrück. Zwischen Haßbergen und Osnabrück-Hellern. Geblitzt wird im Landkreis heute unter anderem in und um Neunkirchen. Und in Osnabrück-Schinkel am Schinkelberg, da steht ebenfalls ein Blitzer. Solltet ihr weitere Verkehrshinweise haben, sagt uns gerne Bescheid. Ihr könnt uns anrufen 0541 750 400, das ist die ORS-Radio-Telefonnummer. Oder ihr könnt eine WhatsApp schicken mit euren Infos als Sprachnachricht, als Textnachricht an die Nummer 0157 88 533 187. Beide Nummern gibt es selbstverständlich auch unter orsradio.de. 7:34 Uhr, wir wünschen eine gute Fahrt und einen schönen guten Morgen. Ich habe es eben schon gesagt vor den Nachrichten, wenn das Wetter so wird, wie ich es euch dann sage, dann geht's ja noch mit Blick auf die Maiwoche heute, auf den heutigen Maiwochentag, denn um 11 Uhr geht's ja los und ab da soll es spätestens trocken sein. Insofern geht's ja. Da fehlen ja nur noch die Maiwochentipps von Laura Niermann, die kommen gleich. Ich bin Markus Oberholthaus und ich wünsche einen schönen guten Morgen jetzt hier mit

0: Die Fantastischen Vier, 7.42 Uhr. Sie bleiben uns treu. Ihr bleibt uns heute hoffentlich auch weiterhin treu und werft mit uns zusammen jetzt einen Blick auf die Maiwoche.
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0: Ja, auf der Maiwoche ist natürlich richtig was los und das noch bis zum Wochenende, bis einschließlich Sonntag. Dann ist Schluss der Maiwoche und jeden Tag gibt es immer wieder die gleiche Frage, wo gehe ich denn heute hin auf der Maiwoche? Erstmal wichtigste Frage ist immer, wie ist das Wetter? Ist das Wetter in Ordnung? Ja, das spielt heute mit insofern, als dass es für den Rest des Tages wohl trocken bleibt und vielleicht am Nachmittag sogar nochmal die Sonne rauskommt. Und dann ist es halt auch wichtig zu wissen, wo geht's hin? Zu welcher Bühne auf die Maiwoche? Wir haben zum Glück einen Guide im Dschungel des Programmheftes und eine Kennerin der Szene, Laura Niemann, die guckt ja jeden Tag immer rein und sagt uns, wo könnte man denn hingehen? Ja, wo könnte man denn heute hingehen, Laura?
2: Heute ist für mich die Bühne am Herrenteichswahl the place to be. Los geht es mit Bruchbude, eine noch ganz junge Band. Und das hört man auch. Da will ich jetzt gar nicht sagen, dass die Musik schlecht wäre, auf keinen Fall. Aber hier und da fehlt noch der eigene, ganz klare Stil. Aber die Band ist noch jung, da kann man ja auch einfach alles ausprobieren. Und wenn der eigene Stil dann da ist, dann kommt Bruchbude vielleicht noch richtig groß raus. Ja, und wenn ihr heute dabei seid, dann könnt ihr dann vielleicht sagen, ja, die habe ich schon auf der Maiwoche gesehen, als sie noch keiner kannte. Nach Bruchbude geht es um 19.10 Uhr weiter mit The Lifelines. Die Band aus Osnabrück hat in den letzten Jahren ein unglaubliches Live-Programm abgeliefert. Und damit meine ich nicht nur die Qualität, sondern auch die Quantität. Gefühlt haben The Lifelines überall gespielt, wo gerade eine Bühne frei war. Ja, und überall haben sie auch neue Fans gewonnen. Mittlerweile waren sie zum Beispiel für Cuff Keats oder High Spencer Support. Ich habe sie letztes Jahr auf der Gartenparty in Bad Iburg gesehen. Da waren sie quasi Vorband von Christian Steifen. Zumindest musikalisch eine wilde Mischung. Ich glaube, da passt das Line-Up heute Abend ein bisschen besser zusammen. Denn nachher um 20.40 Uhr spielen noch Raum 27 am Herrenteichswall. Auch noch eine relativ junge Indie-Pop-Band, die sich aber schon einen großen Namen gemacht hat. Allein schon mit rund 55.000 Followern bei Instagram.

0: kommt euch bekannt vor? Naja, vielleicht vom Terrassenfest vor 2 Jahren oder letztes Jahr vom Hasta Open Air. Da waren Raum 27 nämlich auch schon. Die scheinen sich also bei uns in der Region ganz wohl zu fühlen.
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0: Drahtseil Axt, Lone Navarro, Walking on a Wire, 7.52 Uhr. Gleich haben wir es 8 Uhr, dann kommt Dirk Zeitler mit den Nachrichten aus Deutschland und der Welt. Und da geht es nochmal um den Koalitionsausschuss, der sich ja heute trifft, um mögliche Entlastungen für die Menschen in Deutschland zu beschließen, nachdem das mit der Entlastungsprämie nicht funktioniert hat. Und es geht in die EU-Entscheidungsebene. Es gibt eine Einigung offensichtlich, was wichtige Medikamente betrifft, die in Europa hergestellt werden sollen und hergestellt werden können. Das gleich um 8 und nach 8 geht es bei uns nach Bad Iburg. Da geht es aber mal nicht um das Freibad, da geht es um die Grundschule bzw. die Grundschulen und was damit in Zukunft passiert. Wichtiges Thema in der Stadt Bad Iburg. Hier geht es aber erstmal weiter mit ein bisschen Musik und zwar von Dusty Springfield bei OS Radio.
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1: Ich bin Dirk Zeitler. Im Kampf gegen Engpässe bei lebenswichtigen Medikamenten in der EU haben sich Unterhändler in Brüssel auf Regeln geeinigt, um die Produktion von Arzneimitteln leichter mit öffentlichen Geldern unterstützen zu können. Das teilten die Vertreter des Europäischen Parlaments und der Mitgliedstaaten mit.
2: Immer wieder war es in den vergangenen Jahren zu Engpässen in der Medikamentenversorgung gekommen, auch hier in Deutschland. Schmerzmittel, Antibiotika oder Fiebersäfte für Kinder waren immer wieder knapp. Hier soll jetzt gegengesteuert werden. Das Ziel: mehr Produktion innerhalb der EU und weniger Abhängigkeit von Lieferanten, etwa aus China. Bis zu 90% unserer Medikamente werden nach EU-Angaben derzeit aus Asien importiert. Für die heimische Produktion soll es mehr Anreize geben, etwa durch schnellere Genehmigungsverfahren und schnelleren Zugang zu Fördermitteln. Diana Kramer, Nachrichtenredaktion.
1: Nach dem Nein des Bundesrats zur Entlastungsprämie für Arbeitnehmer wollen Union und SPD rasch entscheiden, wie sich die durch den Iran-Krieg gestiegenen Kosten für die Bürger doch noch abfedern lassen. Alle Augen richten sich nun auf den Koalitionsausschuss heute Abend.
3: Für die schwarz-roten Koalitionäre geht es heute hier in der Hauptstadt um zwei Punkte. Zum einen müssen sie mindestens Ansätze finden, wie die Bürger entlastet werden sollen, nachdem die Pläne mit der 1.000-Euro-Prämie ja im Bundesrat gescheitert sind. Und zum anderen müssen sie sich nach der offenbar kontroversen letzten Runde zusammenraufen und auf das Wesentliche fokussieren, wie CSU-Chef Söder betont. Mentale Aufräumarbeiten nennt er das. Wie weit Schwarz-Roter heute kommt, ist allerdings schwer zu sagen. Aus Berlin, Thomas Thonfeld.
1: Ärztepräsident Reinhardt fordert einen Aufschub für die Verabschiedung des Sparpakets zur finanziellen Stabilisierung der gesetzlichen Krankenkassen. Er soll eigentlich noch vor der parlamentarischen Sommerpause vom Bundestag verabschiedet werden. Ein so weitreichendes Gesetz kann man nicht mit der Brechstange durchdrücken, sagte Reinhardt dem Redaktionsnetzwerk Deutschland. In Namibia sind beim Absturz einer kleinen Propellermaschine alle vier Insassen ums Leben gekommen. Bei den Opfern handelt es sich um deutsche Staatsangehörige. Die Ursache ist noch unklar.
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4: Es geht weiter mit den Eisheiligen. Tag 2 haben wir heute und die machen ihrem Namen alle Ehre. Also es ist jetzt nicht so, dass es friert, aber es ist nicht so, dass es auch wirklich warm ist. Das ist natürlich eine alte Bauernregel und die ganzen Meteorologen sagen, das ist Quatsch, wenn man daran glaubt, aber es kann eben zufällig mal sein, dass es so ist, wie das früher immer beobachtet wurde. Und zufällig ist das eben in diesem Jahr, in dieser Woche auch so. Es ist relativ frisch, es geht sogar auch nochmal runter auf so knapp über 0 Grad in dieser Woche, das wohlgemerkt nachts. Heute werden wir maximal 10 bis 11 Grad tagsüber haben. Dazu ist es ab jetzt weitgehend trocken. Hier und da kann es noch ein paar Tropfen Regen geben. Bei bedecktem Himmel wird es das aber wahrscheinlich nicht mehr geben heute. Vielleicht sogar noch ein bisschen Auflockerung und Sonne am Nachmittag. Der Wind weht frisch in Böen, kräftig. Wir haben derzeit 4 Grad in Bad Essen, 5 Grad in Glandorf, Osnabrück und Bersenbrück. In der kommenden Nacht haben wir 8 Grad an Tiefstwert, da ist relativ mild. Kann auch ein paar Tropfen Regen geben. Morgen gibt es wahrscheinlich auch ein paar Tropfen Regen und so wie es aussieht auch Gewitter, das am Nachmittag. Der Tag startet mit ein bisschen Sonne, das täuscht dann. Danach ändert sich die Lage wieder und es wird morgen auch wieder ziemlich windig. Bei maximal 11 bis 12 Grad.
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4: Es ist einiges los mittlerweile in der Region Osnabrück, vor allen Dingen im Stadtgebiet von Osnabrück. Hier gibt es alles, was 10 Minuten oder länger dauert. Es geht los auf der A30, Bad Oeynhausen Richtung Rheine, zwischen Nattbergen und Sutthausen. Da stockt der Verkehr, zwischen Nattbergen und Sutthausen, da stockt der Verkehr, es geht los auf der A33. Da haben wir gar keinen stockenden Verkehr mehr, doch hier und da auch, das dauert aber keine 10 Minuten. Also Kommando zurück und los geht's auf der A33 in Richtung Bielefeld zwischen Osnabrück-Fledder und Hilter. Da stockt es nämlich in der Baustelle und da dauert es 15 bis 20 Minuten länger. Und in der Gegenrichtung Richtung Osnabrück zwischen Hilter und Haderberg stockt es ebenfalls in der Baustelle. Da dauert es in Anführungsstrichen aber nur 10 Minuten länger. Dann haben wir das Stadtgebiet von Osnabrück. Da gibt es viele Stellen, wo ihr mehrere Minuten mehr einplanen müsst. Ganz viel Zeit mehr müsst ihr einplanen auf der Sutthauser Straße stadteinwärts. Zwischen der Lissi-Rieke-Straße und dem Rosenplatz dauert es nämlich 20 Minuten länger. Da ist ja seit gestern der Rosenplatz halbseitig gesperrt. Da gibt es Umleitungen, auf den Ausweichstraßen ist es aber auch recht voll aktuell, auf der Magdalenenstraße zum Beispiel. Da müsst ihr auch in beiden Richtungen unter anderem 10 Minuten mehr einplanen. Und dann sind wir bei den Blitzern, die stehen im Landkreis heute unter anderem in und um Neunkirchen. In Osnabrück, im Stadtteil Schinkel, am Schinkelberg steht auch immer noch ein Blitzer, der blitzt in beide Richtungen. Solltet ihr weitere Verkehrshinweise haben, sagt uns Bescheid, ruft an 0541 750 400. Oder schickt eine WhatsApp an die 0157 88 533 187. Da gibt's beide Nummern auch im Netz zum Nachschauen.
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4: Wir wünschen eine gute Fahrt und einen schönen guten Morgen.
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4: Mit Markus Oberholthaus. Und wir schauen gleich auf das Projekt Grundschulcampus in Bad Iburg. Das ist ein Projekt, das schon lange debattiert wird, auch kontrovers debattiert wird, weil es ein relativ teures Projekt ist. Und wie andere Kommunen hat auch die Stadt Bad Iburg nicht wirklich viel Geld. Da ist ein dickes Minus im Stadtsäckel. 40 Millionen Euro sind so ungefähr eingeplant für diesen Grundschulcampus. Die Frage ist immer gewesen, gibt es einen Neubau oder werden Grundschulen an einem Standort zusammengelegt oder wie soll das Ganze funktionieren? Dazu kommt noch ein neues, modernes, pädagogisches Konzept, das Bestandteil der ganzen Planungen ist. Jetzt gab es eine Entscheidung und darüber wollen wir gleich sprechen, hier bei OS Radio 104,8. Mein Name ist Markus Oberholthaus und hier kommen Fettes Brot zusammen mit James Last. Ruf mich an.

0: I Found You bei OS Radio. 8 Uhr und 13 Minuten. Schönen guten Morgen.
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0: Wenn es große Projekte gibt in Städten, Gemeinden, in Kommunen, dann ist es natürlich völlig nachvollziehbar, dass es, bevor so ein Projekt dann tatsächlich durchgewunken und gestartet wird, erstmal eine Debatte darüber gibt, wie das Ganze dann umgesetzt werden soll, ob es das überhaupt geben soll oder ob es vielleicht Alternativen gibt. Insbesondere, wenn nicht so viel Geld in der Stadtkasse ist, wie das im Moment bei vielen Kommunen in Deutschland ja so ist. Die Stadt Bad Iburg macht da keine Ausnahme, die ist ziemlich klamm bei Kasse. Die Stadt Bad Iburg im Landkreis Osnabrück ziemlich klamm, seit vielen, vielen Jahren schon. Die hohen Schulden stellen Stadt und Rat schon seit Jahren auf eine Belastungsprobe. Auf der anderen Seite allerdings gibt es Pflichtaufgaben, die der Kurort zu stemmen hat. Die wichtigste und teuerste, ein neuer Grundschulcampus. Wie viel Millionen Euro der genau kosten wird am Ende, das kann man jetzt noch gar nicht sagen. Auf jeden Fall eine gewaltige Summe. Allerdings wäre eine Sanierung der Grundschulen, der beiden am Hagenberg und in Ostenfelde als Alternative noch deutlich teurer. Jedenfalls sagen das viele Experten. Simone Wölfel jetzt über die Hintergründe und die lange Auseinandersetzung über das Ob und Wie beim Grundschulcampus.
2: Vor allem die FDP-WBG-Gruppe im Rat mahnte über die hohen Kosten und die damit verbundene steigende Verschuldung des Kurortes. Durchsetzen konnte sie sich am Ende mit ihren Bedenken aber nicht. Nicht nur für Bürgermeister Daniel Große-Albers, sondern auch für die anderen Ratsfraktionen gab es schlichtweg keine Alternative zu Bad Iburgs mit Abstand größtem Neubauprojekt. Schließlich drängt auch die schrittweise Einführung der schulischen Ganztagsbetreuung zu einer zeitnahen Lösung. Am vergangenen Donnerstag gab es die entscheidende Sondersitzung des Rates. Mit großer Mehrheit wurden darin Beschlüsse zum Grundschulcampus gefasst, die es jetzt dem Generalplaner ermöglichen, mit der Arbeit loszulegen. Wir haben mit Bürgermeister Daniel Große-Albers über diesen wichtigen Schritt gesprochen.
3: Wir haben viel diskutiert, wir haben viele Prüfaufträge bekommen, die wir erledigt haben. Heute ist der Tag, wo die Leistungsphase 0 vorbei ist, die Phase, wo immer wieder geprüft werden soll. Wir haben heute die Leistungsphase 0 beendet und werden zusammen mit dem Generalplaner die Arbeit aufnehmen und in die Leistungsphase 1, sprich in den Planungsprozess, aufgrund des sehr guten Beschlusses heute dann eben halt starten.
2: Vorher gab es aber noch kontroverse Debatten im Rat. So hatte die FDP-WBG-Gruppe ins Spiel gebracht, auch Räume des Bad Iburger Gymnasiums für den neuen Grundschulcampus zu nutzen. Dadurch könne der Neubau deutlich kleiner und kostengünstiger ausfallen, denn der soll ja ohnehin neben dem Gymnasium entstehen. Allerdings sprechen bauliche Gründe im Gymnasium selbst, zumindest im Obergeschoss, gegen eine solche Mitnutzung. Genutzt werden sollen aber die Räume der Grundschule Glane, die in einem Anbau am Gymnasium untergebracht ist. Bürgermeister Daniel Große-Albers zeigte sich am Ende der Sitzung zufrieden, vor allem nach den vielen Jahren kontroverser Debatten zum Grundschulthema.
3: Das ist natürlich ein sehr wichtiger Schritt, den wir heute gemacht haben. Wir diskutieren mittlerweile 20, 30 Jahre über den Bestand der Schulen. Es ist, das muss man ehrlicherweise sagen, viel Porzellan kaputt gegangen. Wir haben heute zukunftsweisend ganz klaren Beschluss gefasst, wie die Schullandschaft in Bad Iburg weitergeführt werden soll. Wir haben, wie gesagt, sehr viel dafür geprüft und auch sehr viele externe Berater hinzugezogen. Aber ich glaube, wir haben jetzt für die gute Zukunft ein gutes Konzept.
2: Und dieses Konzept, das sieht einen eigenständigen Neubau neben dem Gymnasium vor und kein Erweiterungsgebäude, wie es von der FDP-WBG-Gruppe favorisiert wurde. Über 40 Bewerbungen waren für den Posten des Generalplaners eingegangen. Den Zuschlag erhielt ein Wallenhorster Architekturbüro und das kann jetzt mit der Arbeit loslegen. Dazu nochmal Daniel Große-Albers.
3: Wir werden alle Unterlagen, die uns vorliegen, dem Generalplaner übergeben. Wir werden relativ schnell einen weiteren Workshop mit den Schulleitungen, den Elternvertretern eben halt terminieren. Da hat es bereits schon drei gegeben. Sehr Unterschied beim vierten Workshop, dass der Generalplaner mit am Tisch ist. Und dann werden wir recht schnell eben halt zu sehen, dass wir womöglich vielleicht noch im Sommer, Spätsommer, dann vielleicht erste Zeichnungen bekommen.
2: Die konkrete Planung des Bad Iburger Grundschulcampus nimmt also jetzt, nach Jahren kontroverser Diskussionen, Gestalt an. Zu tun bleibt dennoch viel. So müssen noch Eigentumsfragen zu Grundstücken mit dem Landkreis geklärt werden, auf denen der Campus entstehen soll. Auch die Frage der Finanzierung des Neubaus wird die Stadt noch lange beschäftigen.
0: Ja, es ist noch einiges zu tun. Es ist allerdings auch ein Riesenprojekt, dieser Grundschulcampus in Bad Iburg. Wie es da weitergeht mit diesem Riesenprojekt, das erfahrt ihr bei OS Radio.
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0: das Urteil fallen gegen einen Arzt aus dem Landkreis Osnabrück, dem sexuelle Belästigung und das Erstellen heimlicher Nacktfotos vorgeworfen wird. Die Staatsanwaltschaft hat unter anderem ein Berufsverbot für diesen Mann, ein lebenslanges, gefordert. Aber nicht nur das, sondern auch eine Freiheitsstrafe. Mehr zu diesem Prozess und anderen Nachrichten aus der Region Osnabrück gibt es jetzt gleich hier um halb mit Hinner Gramm bei den Nachrichten aus der Region Osnabrück.
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1: Mit Hinak Gramm. Ermittlungen nach Messerangriff in Bad Rothenfelde gehen weiter und Prozess um sexuelle Belästigung und Nacktaufnahmen geht zu Ende. Nach dem Messerangriff auf einem Hinterhof in Bad Rothenfelde am Wochenende dauern die Ermittlungen weiter an. Staatsanwaltschaft und Polizei Osnabrück haben gestern Nachmittag erstmals über den eskalierten Streit berichtet. Dabei soll ein 39-jähriger Mann einen 2 Jahre jüngeren Mann mit einem Messer im Brustbereich verletzt haben. Der Tatverdächtige stellte sich zwar und sitzt inzwischen in Untersuchungshaft, trotzdem sind für die Ermittler noch offene Fragen zu klären. Nach aktuellem Stand besteht der Verdacht, dass er versucht hat, sein Opfer vorsätzlich zu töten. Das 39-jährige Opfer überlebte den Angriff. Vor dem Osnabrücker Landgericht musste sich in den vergangenen Wochen ein Mann verantworten, dem sexuelle Belästigung und das Erstellen heimlicher Nacktfotos vorgeworfen wird. Heute könnte in seinem Prozess ein Urteil fallen. In der Anklage geht es konkret um mehrere Vorfälle zwischen 2018 und 2022. Der Angeklagte soll als Mitarbeiter einer Praxis Frauen im Intimbereich angefasst und sie heimlich fotografiert haben. Insgesamt hat das Gericht eigenen Angaben zufolge über 70 Zeugen vernommen. Bei einer Verurteilung drohen dem Mann mehrere Jahre Haft sowie ein lebenslanges Verbot in Praxen zu arbeiten. Zum ersten Mal in diesem Jahr haben sich Vertreter des Flüchtlingsvereins Exil e.V. mit dem Netzwerk Schule ohne Rassismus, Schule mit Courage getroffen. Bei dem Netzwerktreffen ging es darum, die Antidiskriminierungsarbeit an den Schulen der Region weiter zu stärken. Außerdem übernimmt Exil künftig die Koordination des Netzwerks von der Stadt Osnabrück. An dem Treffen nahmen auch Vertreterinnen und Vertreter von 6 Osnabrücker Schulen teil. Ziel war es, neue Projekte zu planen und die Zusammenarbeit im Netzwerk auszubauen. In Niedersachsen ist jeder 6. Mensch von Armut betroffen. Das hat das Landesamt für Statistik mitgeteilt. Es sagt, die Armutsgefährdung liege zurzeit bei 16,8%. Damit bleibe die Quote verglichen mit den Vorjahren auf einem stabilen Niveau. Frauen dagegen seien häufiger als Männer von Armut bedroht. Die meisten Arbeitslosen seien außerdem unter 30 Jahren alt. Am stabilsten dagegen sei die Quote bei den Familien. Die am wenigsten von Armut betroffene Gruppe in Niedersachsen sind Paare mit bis zu 2 Kindern.
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2: Ja, da gibt's keinen Grund zum Jubeln beim Wetter heute tatsächlich nicht, aber wir können ja mal das Gute sehen. Und das Gute ist, dass nach dem Regen, den es anfangs gegeben hat, es jetzt für den Rest des Tages wohl trocken bleibt. Vielleicht mit ein bisschen Sonne noch am Nachmittag, aber größtenteils ist es bedeckt und dazu auch noch ziemlich windig. Maximal 11 Grad werden das heute im Verlauf.

0: 50 40 0 und per WhatsApp geht es unter der 0157 88 533 187. Beide Nummern gibt es auch auf unserer Internetseite auf osradio.de. Gute Fahrt.
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0: Und schönen guten Morgen. 9.34 Uhr am Dienstag. Gleich kommt unser Radiogärtner.
2: Ja, hallo Freunde der Sonne. Hier ist ja der Gärtner Peter Musekamp.
0: Und bei dem geht es unter anderem um Kapuzinerkresse. Das ist etwas, was nicht nur ganz nett aussieht, sondern, wie ich mir habe sagen lassen, auch sogar essen kann. Bis es soweit ist, werde ich jetzt aber erstmal die Kresse halten.

0: Bei unserem US-Radio-Gewinnspiel mit dem 30-Euro-Gutschein für die Alex-Restaurants habe ich schon einige Frühstücksvorschläge bekommen heute Morgen. Ich bin auch im regen Austausch mit einem Hörer, der mir genau sagt, wie man dieses leckere Sunny-Side-Up-Spiegelei zubereitet, was ich eigentlich bislang noch nicht so toll fand. Aber vielleicht lasse ich mich da ja noch überzeugen. Was ich bisher noch nicht auf der Liste gesehen habe, bei allen, die gesagt haben, ich möchte gerne den 30-Euro-Gutschein haben und möchte das und das und das und das zum Frühstück haben, ist Kapuzinerkresse. Kann man auch essen, reden wir jetzt drüber.
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0: Ja, jetzt kommen die OS-Radio Gartentipps und da geht es gleich um Kapuzinerkresse. Mit unserem Gartenexperten, mit Peter Musekamp. Wir starten allerdings mit etwas, das man, glaube ich, besser nicht essen sollte, nämlich Pfingstrosen. Und da geht es um die Frage, Peter, woran kann es liegen, wenn Pfingstrosen nicht blühen? Das sollen sie ja schließlich.
2: Ja, es gibt

0: verschiedene Ursachen dafür. Aber als erstes würde ich sagen, es ist die Frage, wie lange steht die schon, weil es kann durchaus 2, 3, sogar bis zu 5 Jahre dauern, bis die überhaupt blüht. Dann ist es sehr wichtig, die darf niemals zu tief gepflanzt werden. Wenn eine zu tief gepflanzte wird auch nie blühen. Dann möchte die gerne volle Sonne, aber auch so ein bisschen geschützt sein. Also das, die ist so ein bisschen zickig, ist die. Aber wenn man erstmal einen guten Standort hat, dann blüht die natürlich reichlich und richtig schön. Also die sind ja jetzt gerade am Blühen. Aber wichtig auch zum Herbst, wir neigen ja dazu, einmal Ordnung zu schaffen, sollte man sie nicht zurückschneiden. Oder halt von wegen der Nährstoffreichhaltigkeit, damit gut Kompost durchaus mal 10 cm, also so ein Hügel, so ein Maulwurfshügel über die Pflanze packen, damit die im Winter gut geschützt ist. Denn es ist ja keine heimische Geschichte, sondern es ist einfach eine schöne Spielerei, die man machen kann. Aber ja, das sind so die Faktoren. Zu wenig Nährstoffe, Abwarten, ein bisschen blüht, zu tief gepflanzt. Und natürlich falscher Standort. Wenn sie voll im Schatten steht, dann kommt auch nichts.
1: Ja, man kann einiges falsch machen bei der Pfingstrose. Man kann aber auch vieles richtig machen, damit sie dann am Ende schön blühen. Jetzt kommen wir zu dem, was vielleicht möglicherweise auch auf dem Frühstücksteller landen könnte, nämlich Kapuzinerkresse. Die sieht nett aus, aber die kann man auch zumindest teilweise essen, oder?
0: Ja, die Blüten kann man auf jeden Fall essen. Man könnte sogar auch das Laub essen, aber das ist nicht ganz so lecker. Die Blüten haben einen leichten Rettichgeschmack, also ist auch ein sehr schönes Deko am Salat. Also das kann man auf jeden Fall machen. Kann man jetzt aussehen. Also die Blütenvielfalt ist ja auch enorm. Die Kapuzinerkresse hat aber auch noch einen anderen Vorteil. Man sollte die so vielleicht so zwischen Rosen oder dem Gemüse pflanzen, denn der Geruch von Kapuzinerkresse vertreibt Schnecken. Also man kann da ganz natürlich so ein bisschen Pflanzenschutz mit betreiben. Und der zweite große Vorteil ist, das ist jetzt ein bisschen komisch, die zieht Läuse an. Das heißt, die Läuse gehen eher auf die Kapuzinerkresse anstatt auf die Rosen oder ähnliche Kulturen, die man da hat. Also es lohnt sich auf jeden Fall, allein für ein Deko, für einen Salat Kapuzinerkresse, ganz wichtig. Wenn die zum Beispiel im Gegensatz zur Pfingstrose zu viel Nährstoffe bekommt, dann blüht die nicht mehr, dann wächst sie nur wie verrückt und macht kaum Blüten. Also einfach irgendwo mal im Boden stopfen, das Zeug wächst. Also da muss man keinen großen Tamtam drum machen, einfach mal probieren, das ist schon lustig. Und wie gesagt, man kriegt es auch schnell wieder weg, die ist ja eh einjährig. Also ran an die Kapuzinerkresse. Macht Spaß. Wenn, dann jetzt.
1: Wenn, dann jetzt. Und vielleicht auch auf dem Teller. Vielen Dank. Das war Peter Musekamp. Bis nächste Woche.

0: Es ist 9 Uhr und exakt 50 Minuten. Gleich um 10 gibt es die Nachrichten aus Deutschland und der Welt mit Dirk Zeitler. Und ihr erfahrt, dass die Inflation in Deutschland auf den höchsten Stand seit Januar 2024 gestiegen ist. Ich werde dann hier rausgehen und übergeben an Laura Niermann. Ich werde dann endlich frühstücken. Ich werde nicht das frühstücken, was vorgeschlagen wurde, so als Frühstück hier zum Beispiel, also Spiegelei oder Pizza Salami vom Vortag. Das ist jetzt ehrlich gesagt nicht so mein Ding. Laura Neumann übernimmt gleich hier bei OS Radio der Tag. Laura, Pizza zum Frühstück?
1: Geht ja, das? Geht voll klar. Aber ich esse eigentlich jeden Tag das Gleiche und auch das seit ich denken und essen kann. Also ich bin da nicht so variabel. Ich esse wirklich jeden Tag das Gleiche in der gleichen Reihenfolge, auf die gleiche Art und Weise, in der gleichen Schüssel, mit dem gleichen Löffel.
0: Ich höre, was ist das?
1: Eine bestimmte Marke Müsli, für die ich jetzt mal keine Werbung machen möchte, aber die musst du in der Mitte musst du einen Turm machen, quasi, dass du einen Hügel hast mit Burggraben um drum. Dann wird die Milch in den Burggraben um drum gemacht, dann esse ich erst außen drum zu um den Hügel, dann den Hügel in der Mitte, der dann auch recht trocken ist, aber das muss sein, und dann der Rest in der Milch.
0: Was passiert, wenn du abgelenkt bist und aus Versehen beim Hügel anfängst?
1: Das passiert mir nicht. Ich komm.
0: Schmeckt das dann nicht oder wird dir dann schlecht oder kriegst du Verdauungsprobleme?
1: Das passiert mir nicht. Ich esse das wirklich, seit ich denken kann, jeden Tag. Das passiert nicht.
0: Okay. Einfach mal die Kresse halten, hab ich vorhin schon gesagt, und das mache ich jetzt auch, da sage ich nichts zu. Wir hören uns wieder, wenn ihr wollt, morgen um kurz nach 6 bei OS Radio. Mein Name ist Markus Oberholthaus. Schönen Tag noch.

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1: Ich bin Dirk Zeitler. Der Iran-Krieg hat das Leben in Deutschland im April sprunghaft verteuert. Stark gestiegene Energiepreise trieben die Inflationsrate mit 2,9% auf den höchsten Stand seit Januar 2024, wie das Statistische Bundesamt bestätigt. Schon im März hatte der Nahostkrieg die Inflationsrate kräftig auf 2,7% steigen lassen, nach 1,9% im Februar. Die Spitzen von Union und SPD kommen am Abend im Koalitionsausschuss zusammen, um über Entlastungen wegen der hohen Energiepreise zu sprechen. Es geht aber auch um den kommenden Haushalt und weitere Reformpläne.
2: Der beschlossene Tankrabatt funktioniert nicht richtig und die geplante 1.000 € Prämie wollen die Bundesländer nicht haben. Nach dem Nein im Bundesrat hat die Bundesregierung aber klargemacht, dass sie weiter zu Entlastungen bereit ist. Maßnahmen, die kurzfristig wirken könnten, wären eine Erhöhung der Pendlerpauschale, eine Senkung der Stromsteuer für alle oder Direktzahlungen. Aus Berlin, Tine Klimach.
1: Die Ukraine meldet neue Luftangriffe durch Russland, nachdem in der Nacht eine befristete Waffenruhe ausgelaufen war. Unter anderem die Hauptstadt Kiew sei mit Drohnen attackiert worden. In den vergangenen Tagen hat es zumindest kaum Luftangriffe gegeben.
3: Die Waffenruhe kam vor allem dem Kreml gelegen, weil sie für die gesamten 3 Tage um den hier in Russland groß gefeierten 9. Mai galt. Eine dauerhafte Waffenruhe lehnt Kreml-Chef Putin aber weiter ab, bis die Verhandlungen über ein Kriegsende abgeschlossen sind. Dazu setzt er vor allem weiter auf die US-Vermittler, die schon bald hier in Moskau erwartet werden. Putin zeigte sich aber auch bereit, jemanden aus der EU zu beteiligen. Das ist neu. Er sagte, es solle jemand sein, der bisher nicht mit abschätzigen Äußerungen über Russland aufgefallen sei. Aus Moskau, Ulf Mauder.
1: Beim Umbau der Deutschen Bahn könnte auch ein Teil der zahlreichen Unternehmensbeteiligungen wegfallen. Wir konzentrieren uns noch fokussierter auf das Eisenbahnfahren, antwortete Konzernchef Paller dem Stern auf die Frage nach Randgeschäften wie dem bahneigenen Radverleih Call a Bike und dem Leihwagenangebot Flinkster. Angebote für die sogenannte erste und letzte Meile machen wir künftig nur noch, wenn wir damit auch Geld verdienen, sagte Paller.
0: Das Wetter bei uns in der Region.
4: Das bleibt richtig schön wechselhaft heute und auch in den nächsten Tagen. Heute Morgen noch leichter Regen, aber ab Mittag bleibt es dann trocken in der Region Osnabrück. Mit starker Bewölkung müsst ihr aber trotzdem rechnen bei bis zu 11 Grad. Aktuell habt ihr 7 bis 8 Grad. Morgen bleibt es wechselhaft. Im ganzen Tagesverlauf müsst ihr mit leichtem Regen rechnen und morgen Nachmittag kann es sogar einzelne Gewitter geben. Dazu mäßiger Wind mit durchaus starken Böen bei bis zu 12 Grad. Und dann schauen wir auch schon mal auf übermorgen, auf den Feiertag. Auch der bleibt bedeckt bis stark bewölkt. Morgens bleibt es noch trocken, nachmittags dann Schauer bei bis zu 10 Grad.
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4: Fahrt bitte ganz besonders vorsichtig auf der B68 Richtung Osnabrück zwischen der Ausfahrt zur A1 Osnabrück Nord und Wallenhorst-Lechting. Da besteht Gefahr durch Gegenstände auf der Fahrbahn. Da geht es wohl um eine Leitbarke. Dann schauen wir auf Osnabrück. Wegen der Baustelle am Rosenplatz gibt es da eine alternative Verkehrsführung und das führt aktuell zu Stau. Ihr steht auf der Sutthauser Straße vor dem Rosenplatz und verliert da stadteinwärts 10 Minuten. Die mobilen Blitzer vom Landkreis, die stehen heute verstärkt in und um Neunkirchen, aber ihr wisst ja, die können auch sonst überall in der Region auftauchen. Wenn ihr einen dieser Blitzer entdeckt oder noch einen Verkehrshinweis habt, meldet euch gerne bei uns. Ruft an unter 0541 750 400 oder schickt uns eine Nachricht bei WhatsApp an die 0157 88 533 187. Ging euch zu schnell? Kein Problem. Ihr könnt beide Nummern auch noch mal in Ruhe nachlesen. Das geht online auf osradio.de. Ich wünsche euch eine gute und sichere Fahrt.
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4: Mit mir, Laura Niermann. Guten Morgen. Ja, wir haben gerade schon übers Frühstücken geredet und ich würde sagen, wir machen im allerweitesten Sinne gleich bei dem Thema weiter. Dann geht es hier nämlich um Brot oder besser gesagt um eine Mühle, aber da wird ja der Grundstein fürs spätere Brot gelegt. Alle Infos dazu gleich hier bei OS Radio, der Tag.

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0: Sie ist ein Wahrzeichen am Wasser und das weit über die Grenzen Wallenhorsts hinaus. Die Rede ist natürlich von Knollmeyers Mühle im schönen Nettetal. Hat vielleicht der ein oder andere von euch gerade am 1. Mai besucht. Aber wie das bei Industriedenkmälern nun mal so ist, da nagt auch der Zahn der Zeit. Und so eine Wassermühle bildet da natürlich keine Ausnahme. Seit über 100 Jahren verrichtet das Wasserrad an der Mühle mittlerweile seinen Dienst. In den letzten Jahren allerdings mehr schlecht als recht. Das sagen nicht wir, das sagen die Experten. Und Simone Wölfel weiß auch, warum und was da jetzt passiert ist.
2: Der Rost nagte, Zwischenstreben brachen ab und mussten notdürftig instand gesetzt werden. Betroffen war davon auch der laufende Mahlbetrieb in Knollmeyers Mühle. Der wurde im November deshalb vorerst sogar ganz eingestellt. Denn mit dem defekten Mühlrad ging es einfach nicht mehr. Dass investiert werden musste, das wusste der Mühlenverein schon lange und hat sich bereits vor Jahren auf die Suche nach Wasserradsponsoren gemacht. Am Ende war das Geld dank mehrerer Förderer, unter anderem die Gemeinde Wallenhorst und der Landkreis, vorhanden. Stolze 180.000 Euro schlagen für den Ausbau des Wasserrades sowie den Neubau zu Buche. Wir waren beim Wasserradausbau vor Ort dabei im Nettetal und haben mit dem Mühlenvereinsvorsitzenden Peter Kruse gesprochen. Er hat uns noch einmal erklärt, warum unbedingt Handlungsbedarf bestand.
3: Das Rad ist 120 Jahre alt oder über 120 Jahre alt und dementsprechend sind natürlich die Rostanfälle mehr und mehr geworden. So, und jetzt dementsprechend sind natürlich so viele Schaufeln kaputt und auch die Streben sind durch, dass es jetzt also richtig an die Substanz geht, dass es also nicht mehr sicher ist, dass man also die Mühle nicht mehr betreiben kann, ohne dass ein Schaden eintreten kann. Weil wenn so eine Speiche abbricht oder sonst irgendwas, das schlägt natürlich auf die Welle und dann ist alles, was innen schon überarbeitet ist, wäre dann mit defekt oder müsste wieder instand gesetzt werden auf jeden Fall.
2: Und das wäre die Sache nicht wert gewesen. Schließlich haben die Wassermühlenfreunde in den vergangenen Jahren viel Zeit und Geld in die Mühlentechnik im Innern des Gebäudes investiert. Und das hätte Schaden nehmen können, wenn das Mühlrad zum Beispiel komplett rausgebrochen wäre durch einen Weiterbetrieb. Damit ein Austausch des Wasserrads möglich wurde, bedurfte es allerdings einiges an Vorbereitung, berichtet Peter Kruse.
3: Wir machen das ja schon mehr oder weniger seit 2020, wissen wir, dass es irgendwann dran ist. Und seit 2022 sind wir quasi also drin, die Gelder einzuwerben. Und von daher sagt man, ja, sind es jetzt irgendwo so 4 Jahre, die es gedauert hat, von Anfang bis jetzt, wo die Umsetzung beginnt.
2: Und die Umsetzung, die erfolgt durch eine niederländische Fachfirma. Die war auch am Donnerstagmorgen mit einem Kran und mehreren Mitarbeitern vor Ort. Schließlich musste das Wasserrad in 2 Einzelteile zerlegt und auf einen LKW gehievt werden. Unter den Zuschauern, die das ungewöhnliche Ereignis mit dem Handy dokumentierten, gehörte auch Ansgar Knollmeyer, dem die Mühle und das Areal gehört und der sich selbst seit Jahren aktiv bei den Mühlenarbeiten einbringt. Er war sichtlich beeindruckt.
4: Ja, ist ein Erlebnis, das hat man nicht. Erlebt man nur einmal im ganzen Leben sowas, wenn überhaupt. Für die Mühle ist es wichtig, weil wir alleine durch das neue Wasserrad können wir viel besser mahlen mit viel weniger Energie, sprich also viel weniger Wasserkraft und solche Sachen. Und von der Qualität her werden wir eine ganz große Schraube nach oben drehen für die Mehlqualität.
2: Denn der Mahlbetrieb, der soll natürlich sofort wieder aufgenommen werden, wenn das neu produzierte Wasserrad aus rostfreiem Metall dann Ende August wieder eingesetzt wird. Geplant ist dann auch eine Kooperation mit der Osnabrücker Bäckerinnung. Das Ziel dabei? Das im Nettetal gemahlene Mehl wird wieder zu Mühlenbrot gebacken und soll dann wieder in Bäckereien in der Region erhältlich sein.
0: Klingt lecker. Ich schreibe das Mühlenbrot einfach schon mal auf meine Einkaufsliste. Und wenn es soweit ist, ich berichte euch dann mehr. Oder wir machen hier so eine Live-Verkostung im Studio. Ich kann mir Schlimmeres vorstellen, ehrlich gesagt. Aber bis zum Brot dauert es noch ein bisschen. Jetzt gab es erst einmal eine Verjüngungskur für Knollmeyers Mühle. Vielen Dank, Simone, für die Infos.

US Radio. Der Tag um 10.21 Uhr und da schauen wir mal bei uns in die Nachbarschaft. Gerade mal ein paar Gehwegminuten von uns entfernt ist ja das Theater Osnabrück. Und da geht es jetzt in den nächsten Wochen schon deutlich ruhiger zu, denn im Sommer wird da Pause gemacht. Und dann geht's wieder so richtig los mit der Spielzeit 2026-27. Die letzte Spielzeit, die noch laufende, die ist ja nicht gerade gut gestartet, kann man sagen. Da gab es durchaus einen Skandal wegen der Absage eines umstrittenen Theaterstücks. Dieses Jahr soll man ein bisschen glatter in die Spielzeit starten. Worauf wir uns ab August freuen können im Theater, das hört ihr gleich um 10:30 in den US-Radio-Lokalnachrichten mit Hinnack. Dann geht es außerdem noch um eine versuchte Entführung hier in Osnabrück. All das und mehr gleich in gut 8 Minuten. Davor noch das Electric Light Orchestra Confusion. Mein Name ist Laura Niermann. Ich darf euch durch diesen Dienstagmittag begleiten. Hi.

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1: Mit Hinak Gramm. Versuchte Entführung in Osnabrück und Theater Osnabrück stellt neuen Spielplan vor. Im Osnabrücker Stadtteil Atta ist es am Montagmorgen offenbar zu einer versuchten Entführung gekommen. Laut Polizei hat ein Mann versucht, eine 21-jährige Frau an der Natrupper Straße in sein Auto zu zerren. Dabei hat er sie mit einem Messer verletzt. Die junge Frau konnte sich aus dem Auto befreien, ihr gelang die Flucht. Auch dank mehrerer Passanten, die ihr zu Hilfe kamen. Der mutmaßliche Entführer rannte daraufhin weg. Die Polizei hat eine Fahndung nach ihm aufgenommen. Nach bisherigen Erkenntnissen soll er den Behörden bereits bekannt sein. Das Theater Osnabrück hat seinen Spielplan für die Spielzeit 2026-2027 vorgestellt. Unter dem Motto "Über Grenzen" plant es zahlreiche Produktionen wie Opern, Musicals, Schauspiel und auch Tanz. Intendant des Theaters Ulrich Mokrusch sagt, das Theater wolle seine Besucherzahlen weiter steigern.
2: Wir sind sehr glücklich, dass wir diese eh schon sehr guten Besucherzahlen im Domhof jetzt noch steigern konnten in der aktuellen Spielzeit. Wir vermuten, dass wir 83-84% Gesamtauslastung im Domhof rauskommen.
1: Die neue Spielzeit des Theaters beginnt Anfang August mit einem Sommerfest am Theatervorplatz. Im Prozess der ehemaligen RAF-Terroristin Daniela Klette hat die Angeklagte für heute ein Plädoyer angekündigt. Klette steht vor Gericht, weil ihr versuchter Mord und bandenmäßiger Raub vorgeworfen wird. Einer der Überfälle soll sich 2015 in Osnabrück ereignet haben. Die Staatsanwaltschaft ist laut eines NDR-Berichts davon überzeugt, dass Klette bei den Taten als Komplizin mitgewirkt hat. Ihr angekündigtes Plädoyer könnte den Prozess in eine entscheidende Richtung lenken. Es ist aber unklar, ob Klette auch die mutmaßliche Teilnahme am Raub in Osnabrück von 2015 anspricht. Ein Urteil in ihrem Prozess wird für Ende Mai erwartet. Nach dem Messerangriff auf einem Hinterhof in Bad Rothenfelde am Wochenende gehen die Ermittlungen weiter. Staatsanwaltschaft und Polizei Osnabrück haben gestern Nachmittag erstmals über den eskalierten Streit berichtet. Dabei soll ein 39-jähriger Mann einen 2 Jahre jüngeren Mann mit einem Messer im Brustbereich verletzt haben. Der Tatverdächtige stellte sich zwar und sitzt inzwischen in Untersuchungshaft, trotzdem sind für die Ermittler noch offene Fragen zu klären. Nach aktuellem Stand besteht der Verdacht, dass er versucht hat, sein Opfer vorsätzlich zu töten. Sein 39-jähriges Opfer überlebte den Angriff.
0: Das Wetter bei uns in der Region.
3: Das bleibt auch heute wechselhaft und nicht nur heute, sondern auch in den nächsten Tagen. Aber schauen wir auch erstmal auf heute. Da ist es überwiegend trocken jetzt. Dazu kommt hier aktuell auch mal die Sonne raus und wir erreichen bis zu 11 Grad. Allerdings durch Wind und starke Böen kommt es uns etwas kühler vor. Aktuell habt ihr noch 7 Grad in Osnabrück und in Lindorf. Bad Rothenfelde kommt genauso wie Haßbergen auf bewölkte 8 Grad. Heute Nacht bleibt der Himmel ebenfalls bedeckt bis stark bewölkt. Dazu sinken die Temperaturen auf bis zu 8 Grad, da wird es also ein bisschen wärmer als aktuell. Und ganz vereinzelt fallen auch heute Nacht ein paar Tropfen Regen, das bleibt aber die Ausnahme. Morgen ist dann wirklich alles dabei. Wir starten morgens mit leichtem Regen, mittags kommt die Sonne hier und da ein bisschen durch, also ähnlich wie aktuell. Und am Nachmittag kann es dann morgen sogar Gewitter geben, bei Höchsttemperaturen um 12 Grad. Dazu ähnlich wie heute mäßiger Wind mit starken Böen. Und dieser Wind begleitet uns auch noch übermorgen am Donnerstag. Dazu am Nachmittag Schauer bei bis zu 10 Grad.
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3: Da habt ihr aktuell freie Fahrt in Stadt- und Landkreis Osnabrück. Ich habe nur die mobilen Blitzer vom Landkreis für euch und die wurden uns für Neunkirchen gemeldet. Wenn ich doch etwas übersehen haben sollte, dann teilt es uns gerne mit, egal ob es um einen Verkehrshinweis geht oder um einen Blitzer. Ruft an unter 0541 750 400 oder schickt eine Nachricht bei WhatsApp an die 0157 88 533 187. Beide Nummern gibt es auch online zum Nachlesen auf osradio.de. Ich wünsche euch eine gute und sichere Fahrt.
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0: US Radio, der Tag um 10.41 Uhr, 6 Jahre nach dem Ausbruch der Corona-Pandemie. Und jetzt macht das nächste Virus Schlagzeilen, das Hunter-Virus. Nachdem es einen Ausbruch auf einem Kreuzfahrtschiff gab, da müssen wir jetzt uns Sorgen machen, oder nicht? Die Unsicherheit ist groß und deshalb rede ich jetzt darüber mit Diana Kramer. Hallo.
1: Hallo.
0: Also Diana, kommt da die nächste Pandemie auf uns zu oder bleibt der Ausbruch auf einem Kreuzfahrtschiff die Ausnahme? Müssen wir uns Sorgen machen?
1: Die gute Nachricht ist, das Hunter-Virus verbreitet sich nicht wie das Coronavirus. Nur in seltenen Fällen wird der Erreger von Mensch zu Mensch übertragen. Eine Gefährdung für die Bevölkerung oder sogar die Gefahr einer Pandemie gäbe es nicht, so die Aussage von Lars Schade, Chef des Robert-Koch-Instituts am Abend im ZDF. Wie es heißt, müsste man sich sehr lange Zeit mit einem Infizierten auf engstem Raum aufhalten, um sich anzustecken. Anders als bei Covid kenne man das Hunter-Virus schon lange und könne es deshalb sehr gut einschätzen. Die Gefahr sei deshalb nicht vergleichbar, so Schade. Seit der Entdeckung des Hunter-Virus 1995 gab es zwar einige tausend Fälle und wie jetzt auf dem Kreuzfahrtschiff auch Tote. Die Ausbruchssituation konnte aber immer unter Kontrolle gebracht werden, so das RKI.
0: Aufpassen sollte man beim Hunter-Virus eigentlich immer, aber normalerweise infiziert man sich eher, wenn man zum Beispiel den Schuppen oder Dachböden aufräumt und dann Mäusekot aufwirbelt und einatmet und sich so infiziert. Direkte Ansteckungen von Mensch zu Mensch sind sehr selten. Wir müssen also nicht mit einer neuen Pandemie rechnen. Das ist doch mal wirklich eine gute Nachricht des Tages, würde ich sagen.
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10.50 Uhr bei US Radio, der Tag. Mein Name ist Laura Niermann. Hi. Ja, lange war es ruhig rund um das neue Lokviertel in Osnabrück. Obwohl, was heißt ruhig? Natürlich wird da fleißig gearbeitet und gebaut, beziehungsweise der Boden platt gemacht. Aber die letzte Bombenräumung, die ist jetzt tatsächlich schon etwas her. Aber ihr ahnt es schon, wenn ich das so sage, es geht wieder los. Und zwar am 31. Mai, wieder ein Sonntag, da wird evakuiert, weil es zwei Verdachtspunkte gibt. Deshalb am 31. eine Räumung. Ihr kennt das ja schon. Aber ich habe auch gute Nachrichten für euch. Der Evakuierungsradius ist dieses Mal deutlich kleiner als bei vergleichbaren Räumungen im letzten Jahr. Betroffen sind natürlich trotzdem etwa 1600 Menschen. Aber zum Beispiel mal Marienhospital, das CKO und auch der Hauptbahnhof sind dieses Mal nicht betroffen. Und ich habe noch eine gute Nachricht für euch. Die Stadt Osnabrück teilt dazu mit, dass damit die Nachsondierungen im Lokviertel abgeschlossen sind. Das heißt, das ganze Quartier wurde mittlerweile auf Kampfmittel untersucht. Damit müssen wir jetzt nicht mehr mit so vielen Räumungen rechnen wie noch im letzten Jahr. Das Schlimmste liegt also hinter den Osnabrückern, kann man sagen. Mehr Infos zur Räumung am 31. Mai findet ihr bald auch auf usradio.de. Und was in der Welt los ist, das hört ihr gleich schon um 11 Uhr in den US-Radio-Nachrichten.

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1: Ich bin Dirk Zeitler. Der Irankrieg hat das Leben in Deutschland stark verteuert. Im April ist die Inflationsrate auf 2,9% gestiegen. Das ist der höchste Stand seit Januar 2024, wie das Statistische Bundesamt mitteilte.
2: Besonders die Energiepreise sind im April hochgeschossen. Allein Benzin und Diesel sind gut ein Viertel teurer geworden. Auch Preise für Lebensmittel sind etwas angezogen. Das hat sich besonders bei Schokolade bemerkbar gemacht. Hier gibt es Preissteigerungen von fast 10%. Deutlich günstiger war dagegen Butter. Sie hat im April gut ein Viertel weniger gekostet. Teure Energie treibt bei Unternehmen die Produktions- und Transportkosten nach oben. Die Sorge ist, dass der Irankrieg die gesamte Wirtschaft erfasst. Tine Klimach, Nachrichtenredaktion.
1: Spitzenvertreter der Bundesregierung kommen heute Abend im Koalitionsausschuss zusammen. Union und SPD stehen unter Druck, weitere Entlastungen wegen der gestiegenen Spritpreise auf den Weg zu bringen, nachdem eine geplante 1.000-Euro-Prämie im Bundesrat gescheitert war. Auch bei geplanten Reformen bei der Rente oder Steuer liegen die grundsätzlichen Positionen der Regierungsparteien weit auseinander. Die Ukraine meldet neue Luftangriffe durch Russland, nachdem in der Nacht eine befristete Waffenruhe ausgelaufen war. Unter anderem die Hauptstadt Kiew sei mit Drohnen attackiert worden. In den vergangenen Tagen hatte es zumindest kaum Luftangriffe gegeben.
3: Die Waffenruhe kam vor allem dem Kreml gelegen, weil sie für die gesamten 3 Tage um den hier in Russland groß gefeierten 9. Mai galt. Eine dauerhafte Waffenruhe lehnt Kreml-Chef Putin aber weiter ab, bis die Verhandlungen über ein Kriegsende abgeschlossen sind. Dazu setzt er vor allem weiter auf die US-Vermittler, die schon bald hier in Moskau erwartet werden. Putin zeigte sich aber auch bereit, jemanden aus der EU zu beteiligen. Aus Moskau, Ulf Mauder.
1: Wegen starken Geruchs in einem Lufthansa-Flugzeug haben die Passagiere die Maschine auf dem Flughafen Athen über Notrutschen verlassen müssen. Dabei wurden 3 Passagiere beim Aussteigen leicht verletzt. Das Flugzeug mit dem Zielflughafen München war zuvor nach einer Warnmeldung im Cockpit kurz nach dem Start gestern Nachmittag nach Athen zurückgekehrt, wie die Lufthansa heute mitteilte. An Bord der Maschine waren demnach 177 Passagiere und 7 Crewmitglieder.
0: Das Wetter bei uns in der Region.
4: Ja, da bleibt's wechselhaft. Aktuell sieht's ganz freundlich aus. Bei einem Sonne-Wolken-Mix der Nachmittag dann wieder mit mehr Wolken. Aber es bleibt jetzt überwiegend trocken bei bis zu 11 Grad. Allerdings kommt es uns ein bisschen kühler vor, denn wir haben am ganzen Tag Wind und starke Böen. Aktuell ist es auch noch ein bisschen kühler als diese Höchsttemperaturen für heute. 8 Grad in Osnabrück, in Fenne und in Haßbergen. Bramsche kommt auf 9 Grad. Heute Nacht bleibt der Himmel bedeckt. Da haben wir keinen Blick auf den Sternenhimmel. Dazu sinken die Temperaturen auf bis zu 8 Grad. Da bleibt es heute Nacht also ähnlich warm wie aktuell. Und ganz vereinzelt fallen heute Nacht auch mal wieder ein paar Tropfen Regen. Morgen ist mal wieder alles dabei. Morgens noch leichter Regen, mittags etwas Sonne und am Nachmittag kann es dann sogar Gewitter geben bei Höchsttemperaturen um 12 Grad. Dazu ähnlich wie heute mäßiger Wind mit starken Böen. Dieser Wind begleitet uns auch noch übermorgen am Feiertag. Dazu am Nachmittag Schauer bei bis zu 10 Grad.
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4: Es wird geblitzt und zwar in Bissendorf an der Nehmendener Straße, Gessmold Richtung Wissingen auf Höhe von Wersche. Da dürft ihr 50 fahren. Die mobilen Blitzer vom Landkreis, die wurden uns heute für 9 Kirchen gemeldet. Wenn ihr jetzt auch noch einen Verkehrshinweis habt oder einen Blitzer am Straßenrand entdeckt, dann sagt es uns gerne, damit wir es allen anderen sagen können. Ruft an unter 0541 750 400 oder schickt eine Nachricht bei WhatsApp an die 0157 88 533 187. Beide Nummern gibt es natürlich auch online zum Nachlesen auf osradio.de. Ich wünsche euch eine gute und sichere Fahrt.
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4: Mit mir, Laura Niermann. Hi. Und ich gebe euch allen einfach direkt 12 Points. Und da merkt ihr schon, ich bin im ESC-Fieber. Heute geht's da los mit dem ersten Halbfinale. Warum das auch für Deutschland wichtig ist, obwohl wir uns ja gar nicht qualifizieren müssen. Das haben wir ja immer schon mit Geld geregelt. Wir klären gleich alle Fragen zum ersten Halbfinale beim Eurovision Song Contest hier bei OS Radio, der Tag.

0: One Direction mit Perfect. Ja, wenn die noch einen Hit starten würden, ich verspreche euch, die wären europaweit ganz vorne mit dabei. Aber das wird wohl nicht passieren, deshalb müssen wir uns auf andere Musik aus Europa konzentrieren. Gar kein Problem, denn am Samstag ist ja Eurovision Song Contest und der geht schon ab heute in die heiße Phase. Mit dabei natürlich Sarah Engels für Deutschland. I'm on fire, fire. Und wir wissen ja, Deutschland ist beim ESC einer der großen Geldgeber. Damit sind wir auf jeden Fall für das Finale am Samstag in Wien qualifiziert. Viele andere Länder müssen sich aber noch im Halbfinale beweisen. Heute, wie gesagt, das erste davon. Warum das auch für Deutschland wichtig sein könnte, darüber rede ich jetzt mit Ronny Thorau. Hallo.
1: Schönen guten Tag.
0: Ja, Ronny, lass uns über den Elefanten im Raum sprechen, denn eigentlich soll beim ESC ja gute Stimmung herrschen, Friede, Freude, Eierkuchen, Politik soll möglichst draußen bleiben, das klappt in der Regel nicht so besonders gut und auch in diesem Jahr wird es sicherlich politische Diskussionen geben um ein Land, das schon im letzten Jahr im Zentrum der Debatte stand.
1: Ja, Israel steht ja weiter in der Kritik wegen seines Vorgehens im Gazastreifen. Dieses Jahr trifft das den israelischen Sänger Noam. 5 Länder boykottieren ja dieses Jahr sogar den Song Contest, weil Israel dabei ist. Unsere deutsche Kandidatin Sarah Engels, die findet allerdings, dass der ESC für solche Proteste irgendwie die falsche Bühne ist.
2: Weil da geht es um Musik, es geht darum, dass wir Menschen verbinden. Ich glaube, das ist einfach der falsche Ort dafür.
1: Nun ist es aber, wie es ist. Auftritt und Debatte finden statt und wir werden mal sehen, wie die Reaktionen in der Wiener Stadthalle während des israelischen Auftritts sein werden und ob es drumherum Protestaktionen geben wird.
0: Du hast es schon gesagt, aus Protest sind ja auch gleich mehrere Länder in diesem Jahr gar nicht erst dabei, darunter auch Spanien und die Niederlande. Deutschland hat sich dazu entschieden anzutreten und ist eben auch im Finale am Samstag auf jeden Fall schon dabei. Trotzdem könnte es auch für uns heute schon spannend werden. Warum?
1: Ja, Deutschland ist ja als einer der sogenannten Big Five automatisch fürs Finale qualifiziert. Aber seit einigen Jahren dürfen die Big Five immer schon in einem der Halbfinals ihren Song präsentieren. Und Sarah Engels für Deutschland ist da heute dran mit ihrem Frauenpower-Song Fire und geht das Ganze, wie sie sagt, durchaus cool an.
2: Ich bin da eher sehr gelassen, weil das werde ich ein einziges Mal erleben und ich glaube, es wäre viel zu schade, da mit Angst reinzugehen.
1: Positiv aufgefallen ist Sarah Engels auf jeden Fall schon in Wien bei der offiziellen Eröffnung mit einem spektakulären roten Flammenkleid.
0: Ja, passt ja zum Lied, zu Fire. Wir drücken auf jeden Fall die Daumen. Sehen wir denn heute auch schon einen möglichen Gewinner?
1: Ja, da sind schon Top-Favoriten dabei, zumindest wenn man den Buchmachern glaubt, Finnland und Griechenland insbesondere. Und das ist heute das eine der beiden Halbfinals, wo wir als deutsches Publikum mitvoten dürfen, wer ins Finale am Samstag kommen darf.
0: Ja, ich bin auf jeden Fall dabei. Natürlich nicht am Samstag auf der Bühne in Wien, aber vor dem Fernseher. Und ich würde sagen, zur Einstimmung hören wir doch jetzt mal unsere Frau für Wien, Sarah Engels, mit Fire.

Hallo Region Osnabrück, hier ist OS Radio, der Tag um 11.22 Uhr mit mir, Laura Niermann. Hi! Und gleich hört ihr an dieser Stelle Hinak, und zwar um 11:30 in den OS Radio Lokalnachrichten. Da geht es unter anderem um einen Ausblick auf die Spielzeit am Theater Osnabrück.

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1: Mit Hinak Gramm. Versuchte Entführung in Osnabrück und Theater Osnabrück stellt neuen Spielplan vor. Im Osnabrücker Stadtteil Atta ist es am Montagmorgen offenbar zu einer versuchten Entführung gekommen. Laut Polizei hat ein Mann versucht, eine 21-jährige Frau an der Nartrupper Straße in sein Auto zu zerren. Dabei hat er sie mit einem Messer verletzt. Die junge Frau konnte sich aus dem Auto befreien, ihr gelang die Flucht. Auch dank mehrerer Passanten, die ihr zu Hilfe kamen. Der mutmaßliche Entführer rannte daraufhin weg. Die Polizei hat eine Fahndung nach ihm aufgenommen. Nach bisherigen Erkenntnissen soll er den Behörden bereits bekannt sein. Das Theater Osnabrück hat seinen Spielplan für die Spielzeit 2026-2027 vorgestellt. Unter dem Motto Über Grenzen plant es zahlreiche Produktionen wie Opern, Musicals, Schauspiel und auch Tanz. Intendant des Theaters Ulrich Mokrusch sagt, das Theater wolle seine Besucherzahlen weiter steigern.
2: Wir sind sehr glücklich, dass wir diese eh schon sehr guten Besucherzahlen im Domhof jetzt noch steigern konnten in der aktuellen Spielzeit. Wir vermuten, dass wir bei 83-84% Gesamtauslastung im Domhof rauskommen.
1: Die neue Spielzeit des Theaters beginnt Anfang August mit einem Sommerfest am Theatervorplatz. Im Prozess der ehemaligen RAF-Terroristin Daniela Klette hat die Angeklagte für heute ein Plädoyer angekündigt. Klette steht vor Gericht, weil ihr versuchter Mord und bandenmäßiger Raub vorgeworfen wird. Einer der Überfälle soll sich 2015 in Osnabrück ereignet haben. Die Staatsanwaltschaft ist laut eines NDR-Berichts davon überzeugt, dass Klette bei den Taten als Komplizin mitgewirkt hat. Ihr angekündigtes Plädoyer könnte den Prozess in eine entscheidende Richtung lenken. Es ist aber unklar, ob Klette auch die mutmaßliche Teilnahme am Raub in Osnabrück von 2015 anspricht. Ein Urteil in ihrem Prozess wird für Ende Mai erwartet. Nach dem Messerangriff auf einem Hinterhof in Bad Rothenfelde am Wochenende gehen die Ermittlungen weiter. Staatsanwaltschaft und Polizei Osnabrück haben gestern Nachmittag erstmals über den eskalierten Streit berichtet. Dabei soll ein 39-jähriger Mann einen 2 Jahre jüngeren Mann mit einem Messer im Brustbereich verletzt haben. Der Tatverdächtige stellte sich zwar und sitzt inzwischen in Untersuchungshaft, trotzdem sind für die Ermittler noch offene Fragen zu klären. Nach aktuellem Stand besteht der Verdacht, dass er versucht hat, sein Opfer vorsätzlich zu töten. Sein 39-jähriges Opfer überlebte den Angriff.
0: Das Wetter bei uns in der Region.
3: Ich muss sagen, der Blick nach draußen macht mir gerade ungewohnt gute Laune, denn da scheint tatsächlich die Sonne. Ganz wolkenfrei ist der Himmel zwar nicht, aber das sieht ganz freundlich aus aktuell. Bei diesem Sonne-Wolken-Mix bleibt es jetzt auch erstmal, allerdings am Nachmittag dann wieder deutlich mehr Wolken. Es bleibt dazu überwiegend trocken bei bis zu 11 Grad, allerdings begleiten uns auch Wind und starke Böen durch den Tag. Aktuell habt ihr 9 Grad in Osnabrück, in Dissen und in Fenne, 9 Grad auch in Glan. Heute Nacht bleibt der Himmel bedeckt, dazu sinken die Temperaturen auf bis zu 8 Grad. Ganz vereinzelt können auch mal ein paar Tropfen Regen fallen. Morgen ist dann wieder alles dabei und ich meine wirklich alles. Morgens noch leichter Regen, mittags etwas Sonne und am Nachmittag kann es sogar Gewitter geben, dann bei Höchsttemperaturen um 12 Grad. Dazu ähnlich wie heute mäßiger Wind mit starken Böen. Und dieser Wind und diese Böen begleiten uns auch Donnerstag durch den Feiertag. Dazu Nachmittagsschauer bei bis zu 10 Grad.
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3: Blitzer an der A30 bei Osnabrück zwischen den Anschlussstellen Sutthausen und Nahne. Da wird von einer Autobahnbrücke aus Abstand gemessen. Die mobilen Blitzer vom Landkreis, die stehen heute verstärkt in und um Neunkirchen. Wenn ihr jetzt auch noch einen Verkehrshinweis habt oder einen Blitzer in der Region entdeckt, dann sagt es uns gerne, ruft an unter 0541 750 400 oder schickt eine Nachricht bei WhatsApp an die 0157 88 533 187. Beide Nummern findet ihr zum Nachlesen auch nochmal auf osradio.de. Ich wünsche euch eine gute und sichere Fahrt.
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3: Wer Lust auf Musik und leckeres Essen hat, ja, der kann ja gerade jeden Tag auf die Maiwoche gehen. Aber in Osnabrück ist noch mehr los. Was genau? Das hört ihr gleich hier im OS Radio Veranstaltungstipp. Mein Name ist Laura Niermann. Schönen Dienstag wünsche ich euch.
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1: Region Osnabrück, hier ist OS Radio um 11.43 Uhr und wir schauen auf die Veranstaltungen, die gerade so anstehen. Und seien wir ehrlich, in den nächsten, ihr könnt ja immer zur Maiwoche gehen, aber in den nächsten Tagen gibt es noch eine weitere Veranstaltung in der Stadt Osnabrück mit großer Tradition, die auch überregional für Aufsehen sorgt. Und wie gesagt, hier geht es mal nicht um die Maiwoche.
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1: Die Rede ist stattdessen vom großen Seifenkistenrennen an Christi Himmelfahrt des Gemeinschaftszentrums Ziegenbrink. Über 130 Piloten und Pilotinnen fahren dann mit ihren Seifenkisten den Haus-Wörmanns-Weg hinunter. Und an der Strecke stehen natürlich jede Menge Zuschauer zum Anfeuern. Und auch sonst gibt es einiges zu erleben neben der Strecke. Wann geht's los? Naja, Donnerstag ab 8 Uhr ist erst einmal das Check-in für die Piloten und Pilotinnen. Ab etwa 10 Uhr wird tatsächlich gefahren. Die Siegerehrung ist gegen 17 Uhr geplant und parallel startet dann ab 11 Uhr noch das Familienfest. Da gibt es dann alles für die Zuschauer neben der Strecke, also Gastronomie, Bühne, Programm für alle Altersgruppen, was man sich so wünschen kann an einem Feiertag. Kommt einfach vorbei zum Seifenkistenrennen rund um das Gemeinschaftszentrum Ziegenbrink. Ist eine super Veranstaltung, jedes Jahr wieder.

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2: Trackwelle mit Lars. Habt ihr gerade verpasst? Freitag war die letzte Sendung zu hören. Aber keine Sorge, das ist gar kein Problem. Ihr könnt die natürlich, wie mittlerweile die meisten Sendungen unserer Radiomacher und Macherinnen, online nachhören in der 7-Tage-Mediathek auf osradio.de. Da könnt ihr euch auch schon auf den Eurovision Song Contest einstimmen. Bei der Sendung Soundtrack of My Life vom letzten Sonntag gab es nämlich ein ESC-Special. Also ich wiederhole nochmal den Namen der Sendung. Ich habe da einen Mai reingeschmuggelt. Die Sendung heißt natürlich Soundtrack of Life. Lohnt sich. Aber auch hier meine Sendung, US Radio der Tag, lohnt sich. Gleich um 12 Uhr mit den US Radio Nachrichten. Da geht es dann unter anderem um Inflation und Proteste von Ärzteverbänden.

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1: Ich bin Dirk Zeitler. Der Iran-Krieg hat das Leben in Deutschland stark verteuert. Im April ist die Inflationsrate um 2,9% gestiegen. Das ist der höchste Stand seit Januar 2024, wie das Statistische Bundesamt mitteilte.
2: Besonders die Energiepreise sind im April hochgeschossen. Allein Benzin und Diesel sind gut ein Viertel teurer geworden. Auch Preise für Lebensmittel sind etwas angezogen. Das hat sich besonders bei Schokolade bemerkbar gemacht. Hier gibt es Preissteigerungen von fast 10%. Deutlich günstiger war dagegen Butter. Sie hat im April gut ein Viertel weniger gekostet. Teure Energie treibt bei Unternehmen die Produktions- und Transportkosten nach oben. Die Sorge ist, dass der Iran-Krieg die gesamte Wirtschaft erfasst. Tine Klimach, Nachrichtenredaktion.
1: In Hannover hat am Vormittag der Deutsche Ärztetag begonnen. Im Mittelpunkt steht das geplante Sparpaket von Bundesgesundheitsministerin Wagen zur finanziellen Stabilisierung der gesetzlichen Krankenkassen. Ärzteverbände protestieren gegen Milliardeneinschnitte in Praxen und Kliniken und warnen vor Folgen für das Behandlungsangebot.
3: Ein so weitreichendes Gesetz kann man nicht mit der Brechstange durchdrücken, warnt Ärztepräsident Reinhardt und verlangt mehr Zeit, um andere Reformkonzepte zu entwickeln. Vor der Sommerpause sollte jedenfalls nichts entschieden werden. Zumal dem Gesundheitssystem mit der aktuell geplanten Reform auch viel Geld entzogen würde, warnt Verbandsvize Susanne Jona. Gesundheitsministerin Wagen darf sich also beim Ärztetag auf reichlich Gegenwind gefasst machen. Aus Berlin, Thomas Thonfeld.
1: Der britische Premierminister Starmer will trotz Rücktrittsforderungen im Amt bleiben. Seine Partei habe ein Verfahren zur Absetzung des Vorsitzenden. Dieses sei aber nicht eingeleitet worden, sagte Starmer Regierungsangaben zufolge während einer Kabinettssitzung am Morgen. Der Premierminister war nach den desaströsen Ergebnissen der Labour-Partei bei den Kommunal- und Regionalwahlen massiv unter Druck geraten. Der Fahrraddiebstahl in Deutschland geht weiter zurück, aber der einzelne Diebstahl wird immer teurer. Im vergangenen Jahr überwiesen die Versicherungen pro versichertem Diebstahl in Durchschnitt 1.270 Euro. Das waren 80 Euro mehr als im Vorjahr, wie der Branchenverband GdV mitteilte. Vor allem hochwertige Fahrräder und E-Bikes treiben nach Angaben des Gesamtverbands die Kosten nach oben. Viele Fahrräder seien heute deutlich teurer als noch vor wenigen Jahren.
0: Das Wetter bei uns in der Region.
4: Das zeigt sich aktuell ganz freundlich mit einem Sonne-Wolken-Mix. Dazu habt ihr in Osnabrück und in Bissendorf 9 Grad. Gellandorf kommt genauso wie Menzlage auf 10 Grad. Mit diesem Sonne-Wolken-Mix geht's auch am Nachmittag weiter. Dann allerdings auch mit deutlich mehr Wolken. Dazu auch weiterhin mäßiger Wind mit starken Böen bei Höchsttemperaturen um 11 Grad. Heute Nacht wieder bedeckter Himmel, ganz vereinzelt auch leichter Regen. Dazu sinken die Temperaturen auf 8 Grad. Morgen bleibt es wechselhaft, das heißt morgens noch vereinzelt leichter Regen, mittags ein Sonne-Wolken-Mix und nachmittags dann sogar Gewitter. Dazu steigen die Temperaturen auf bis zu 12 Grad und wir bekommen auch weiterhin morgen mäßigen Wind mit starken Böen. Ja, und diese Böen begleiten uns auch übermorgen am Feiertag. Dazu am Nachmittag Schauer bei bis zu 10 Grad.
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4: Mit einem Blitzer im Osnabrücker Norden, im Stadtteil Dodesheide, an der Straße in der Dodesheide stadteinwärts. Der Blitzer steht da auf Höhe der gleichnamigen Schule und da dürft ihr 30 fahren. Die mobilen Blitzer vom Landkreis wurden uns heute für Neunkirchen gemeldet. Wenn ihr jetzt auch noch einen Verkehrshinweis habt oder Blitzer entdeckt, meldet euch gerne bei uns. Ruft an unter 0541 750 400 oder schickt uns eine Nachricht bei WhatsApp direkt ins Studio an die 0157 88 533 187. Beide Nummern findet ihr auch online auf osradio.de. Ich wünsche euch eine gute und vor allem natürlich eine sichere Fahrt.
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4: Mit mir, Laura Niermann. Hi! Etwas spenden, damit andere leben können, das geht. Zum Beispiel mit Blut, mit ganzen Organen und auch mit Muttermilch. Wie Letzteres funktioniert und warum das Ganze überhaupt gebraucht wird, das ist gleich unser Thema hier bei OS Radio, der Tag.

0: Ein Klassiker aus den 70ern, hier bei OS Radio um 12.11 Uhr.
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0: Wenn ein Baby deutlich zu früh auf die Welt kommt, dann ist das ein richtiger Ausnahmezustand. Einerseits natürlich für die Eltern, Ausnahmezustand ist beim Baby ja eigentlich immer. Und wenn das dann auch noch intensiv betreut werden muss, nochmal doppelt. Und, das darf man nicht vergessen, auch medizinisch gesehen. Und genau da setzt jetzt in Osnabrück ein neues Projekt an, das auf den ersten Blick ein bisschen unscheinbar klingt, aber eine riesige Bedeutung hat. Es geht um eine Frauenmilchbank im christlichen Kinderhospital. Was dahinter steckt, wie das im Alltag funktioniert und warum das für Frühgeborene so unglaublich wichtig ist, das kläre ich jetzt mit meiner Kollegin Verena Morris. Hi.
2: Hi Laura.
0: Verena, da liegen also diese winzigen Babys auf der Intensivstation, also teilweise nur die Hälfte meiner Hand so ungefähr, oft nur wenige 100 Gramm schwer, und für die ist eben Ernährung nicht einfach Essen und Energiezufuhr, sondern so eine wirklich Teil der Therapie.
2: Richtig, und genau da kommt die Frauenmilchbank ins Spiel. Im Grunde ist das eine hochsichere Sammel- und Versorgungsstelle für Muttermilch. Das heißt, Mütter, die mehr Milch haben, als ihr eigenes Kind braucht, die können spenden. Diese Milch wird dann nicht einfach weitergegeben, sondern richtig aufwendig geprüft, untersucht und auch pasteurisiert, also keimfrei gemacht und anschließend sicher gelagert. Und erst dann kommt sie zum Einsatz, nämlich bei Frühgeborenen oder kranken Neugeborenen, wenn die eigene Mutter noch nicht genug Milch hat oder Stillen medizinisch noch nicht möglich ist.
0: Jetzt ist es ja so, dass wir mittlerweile heute auch Säuglingsnahrung haben. Säuglingsmilch, die kann man überall kaufen. Das ist für Babys eigentlich auch eine gute, gesunde Alternative. Warum denn in diesen Fällen nicht? Warum kommt es dann in diesen Fällen, gerade bei Frühgeborenen, denn auf die Milch an?
2: Weil Muttermilch wirklich viel mehr ist als nur Nahrung. Also die enthält Abwehrstoffe, Enzyme, Wachstumsfaktoren, alles Dinge, die künstlich kaum nachzubauen sind. Gerade bei Frühchen, deren Immunsystem und Organe noch nicht fertig entwickelt sind, kann das den Unterschied machen. Studien zeigen sogar, mit Muttermilch sinkt das Risiko für schwere Komplikationen deutlich, zum Beispiel für gefährliche Darmerkrankungen. Und deshalb sagen die Mediziner auch ganz klar, wenn es irgendwie geht, ist das die beste Versorgung.
0: Also da muss man also die Frauen, die mehr Milch haben, und die Frühchen zusammenbringen. Wie läuft das denn organisatorisch ab?
2: Spenderinnen sind ganz normale Mütter, die gesund sind und bei denen medizinisch alles passt. Die werden vorher gründlich untersucht und bekommen auch eine Einweisung, damit alles hygienisch sicher abläuft. Danach wird die Milch gesammelt, ins Krankenhaus gebracht und da streng kontrolliert verarbeitet. Und was auch noch ganz spannend ist, viele Frauen machen das, weil sie selbst erlebt haben, wie belastend eine Frühgeburt sein kann. Da entsteht oft ein echtes Gefühl von, ich möchte etwas zurückgeben.
0: Und genau dieses Zurückgeben kann eben den Unterschied machen, weil hier modernste Medizin und ganz viel menschliche Nähe zusammenkommen. Am CKO, also am christlichen Kinderhospital, gibt es jetzt auch eine Frauenmilchbank, die kleinste Patienten und Patientinnen hier in der Region mit Muttermilch versorgt. Danke, Verena, für die Infos.

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1: Pink um 12.22 Uhr hier bei US Radio der Tag. Das heißt, gleich um 12:30 hört ihr hier wieder Hinak Gram mit den US Radio Lokalnachrichten. Da geht es unter anderem um, ich würde sagen, die Meldung des Tages, nämlich die nächste Bombenräumung in der Stadt Osnabrück. Wieder mal rund ums Lokviertel. Es gibt allerdings auch gute Nachrichten dazu. Einmal, dass es relativ wenig Menschen betrifft. Und zweitens, dass es wohl die letzte große Bombenräumung im Zug der Arbeiten am Lokviertel sein wird. Alle Infos dazu und mehr gleich in gut 7 Minuten hier bei US Radio der Tag. Ich liebe

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1: Mit Hinak Gramm. Mögliches Urteil um Bramscher Arzt, der Frauen belästigt haben soll. Und nächste Bombenräumung in Osnabrück Ende Mai. Im Prozess um einen Arzt aus Bramsche, dem sexuelle Belästigung und das heimliche Erstellen von Nacktfotos vorgeworfen werden, könnte heute ein Urteil gefällt werden. Laut Anklage soll er zwischen 2018 und 2022 als Mitarbeiter einer Praxis Frauen im Intimbereich berührt und heimlich fotografiert haben. Unter den Opfern sollen auch junge Mädchen sein. Nach Angaben des Gerichts wurden im Prozess mehr als 70 Zeugen vernommen. Im Falle einer Verurteilung drohen dem Angeklagten mehrere Jahre Haft sowie ein lebenslanges Berufsverbot für Tätigkeiten in Arztpraxen. Die Stadt Osnabrück hat einen Termin für die nächste Bombenräumung bekannt gegeben. Am Sonntag, den 31. Mai, müssen Anwohner rund um das Lokviertel ihre Wohnungen ab 9 Uhr verlassen. Dieses Mal ist der Radius der betroffenen Häuser allerdings deutlich kleiner. Lediglich 1.594 Menschen sind von der Evakuierung Ende Mai betroffen. Die Stadt sagt, dass nach Sondierungen zwei Verdachtspunkte von Weltkriegsbomben ergeben haben. Der Hauptbahnhof, das Marienhospital und das christliche Kinderkrankenhaus liegen außerhalb des Räumungsgebietes und sind diesmal nicht betroffen. Im Osnabrücker Stadtteil Atta ist es am Montagmorgen offenbar zu einer versuchten Entführung gekommen. Laut Polizei hat ein Mann versucht, eine 21-jährige Frau an der Natrupper Straße in sein Auto zu zerren. Dabei hat er sie mit einem Messer verletzt. Die junge Frau konnte sich aus dem Auto befreien, ihr gelang die Flucht, auch dank mehrerer Passanten, die ihr zur Hilfe kamen. Der mutmaßliche Entführer rannte weg. Die Polizei hat eine Fahndung nach ihm aufgenommen. Nach bisherigen Erkenntnissen soll er den Behörden bereits bekannt sein. In den Bissendorfer Ortsteilen Wissingen und Wersche müssen Anwohner heute und auch morgen ohne Leitungswasser auskommen. Die Gemeinde teilte mit, dass Arbeiten am Hauptwasserleitungsnetz notwendig sind. Deshalb werden die Leitungen heute bis etwa 16 Uhr abgestellt. Morgen beginnen die Arbeiten erneut wieder ab 8 Uhr. Sie sollen voraussichtlich am Nachmittag abgeschlossen sein. Die Qualität des Leitungswassers soll sich durch die Arbeiten nicht verändern.
0: Das Wetter bei uns in der Region
2: zeigt sich gerade ganz freundlich mit einem Sonne-Wolken-Mix. Dazu in Osnabrück und in Bissendorf 9 Grad. Gellandorf kommt genauso wie Menzlage auf 10 Grad. Am Nachmittag bleibt es bei einem Sonne-Wolken-Mix, dann allerdings zeitweise auch wieder mit deutlich mehr Wolken. Außerdem weiterhin mäßiger Wind mit starken Böen bei bis zu 11 Grad. Heute Nacht bleibt der Himmel bedeckt, ganz vereinzelt auch leichter Regen bei Tiefsttemperaturen um 8 Grad. Morgen bleibt es sehr wechselhaft. Morgens noch vereinzelt leichter Regen, mittags ein Sonne-Wolken-Mix und nachmittags dann sogar Gewitter. Dazu steigen die Temperaturen auf bis zu 12 Grad. Allerdings auch weiterhin mäßiger Wind mit starken Böen. Und diese Böen begleiten uns auch übermorgen am Feiertag. Dazu am Nachmittag Schauer bei bis zu 10 Grad.
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2: Mit einem Blitzer im Osnabrücker Norden, im Stadtteil Dodesheide, an der Straße in der Dodesheide stadteinwärts. Der Blitzer steht da auf Höhe der gleichnamigen Schule und da dürft ihr 30 fahren. Die mobilen Blitzer vom Landkreis wurden uns heute für Neunkirchen gemeldet. Wenn ihr jetzt noch einen Verkehrshinweis habt oder einen Blitzer am Straßenrand entdeckt, dann meldet euch gerne, sagt es uns. Und zwar könnt ihr dafür anrufen unter 0541 750 400 oder ihr schreibt uns bei WhatsApp hier direkt zu mir ins Studio an die 0157 88 533 187. Beide Nummern findet ihr übrigens auch auf osradio.de. Ich wünsche euch eine gute und vor allem natürlich eine sichere Fahrt.
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2: Mein Name ist Laura Niermann. Hi! Und ich kann euch jetzt schon ein Update geben zur Meldung, die ihr gerade bei Hinak in den Lokalnachrichten gehört habt. Der Arzt, der gerade vor Gericht steht, wurde tatsächlich verurteilt zu einer Freiheitsstrafe von 5 Jahren und 6 Monaten.

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0: Michael Jackson für eure Mittagspause mit Beat It um 12.42 Uhr.
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0: Die Maiwoche läuft. Das erste Wochenende ist schon wieder vorbei. Die ersten Maibowlen wurden getrunken und es gab jede Menge Highlights. Aber die Highlights, die gibt es ja nicht nur in diesem Jahr 2026, die gab es ja auch in den letzten Jahren immer. Und deshalb haben wir mal die Osnabrücker und Osnabrückerinnen in ihrer Erinnerung kramen lassen nach ihren Oldtime-Highlights der Maiwoche.
2: Die Gespräche, Lachen, das Unterhalten mit den Leuten hier.
3: Das darf ich nicht erzählen.
4: Als ich so das erste Mal mit meinen Freunden abends zusammen auf die Maiwoche gegangen bin.
5: Tribute-Band von AC/DC. Da weiß ich noch, es war sehr voll und es war auch sehr laut und auch sehr geil.
6: Ich fand immer so die DJ am Wochenende immer ziemlich gut, vor allen Dingen die 90er-Party und das Karaoke, was Montag und Dienstag ist.
0: Ja, Karaoke ist natürlich immer toll, aber ich will eigentlich jetzt wissen, was die Dame ganz am Anfang gemeint hat, als sie gesagt hat, das darf sie nicht erzählen, kombiniert mit der Lache. Das klang auf jeden Fall wie ein gelungener Abend. Ich würde gerne mehr hören, ehrlich gesagt. Naja, mehr gibt es natürlich dieses Jahr auf der Maiwoche, auch noch in den kommenden Tagen. Auch da haben wir mal nachgefragt, worauf sich die Menschen in Osnabrück am meisten freuen.
7: Blues Company, Marktplatz, ohne die keine Maiwoche.
8: Es sind auf jeden Fall tolle Bands dabei. Sind die das ja gute Bands dabei.
9: So ein bisschen das verschiedene Essen.
2: Tolle Gespräche, gute Laune, ja, und natürlich das Maiburg.
10: Aufs Riesenrad. Geh einmal im Weihnachtsmarkt aufs Riesenrad und dann jetzt hier.
11: Sehr auf unseren eigenen Auftritt.
12: Freundliche Menschen, nette Gespräche und einfach tolle Osnabrücker Stimmung.
13: Ich lasse mich ehrlich gesagt überraschen, weil ich gebürtig gar nicht von hier komme, aber es ist immer wieder ein Erlebnis.
14: Ich freue mich am meisten, dass ich meine Schwester besuchen kann.
15: Ich freue mich, wenn ich zu Hause bleiben kann.
16: Auf die Maibole natürlich auch.
0: Ja, man kann natürlich auch zu Hause Maibowle trinken, aber ganz ehrlich, auf der Maiwoche schmeckt es dann doch noch ein bisschen besser als zu Hause, kann ich aus Erfahrung sagen. Ich habe denn nämlich dieses Jahr auch schon dran genippt auf der Maiwoche 2026.

Van Halen, Jump um 12.51 Uhr hier bei US Radio, der Tag. Aber auch wenn ich finde, es ist eigentlich ein ganz guter Tag, für unseren Kanzler Friedrich Merz sieht das, glaube ich, anders aus. Für den fühlt es sich sicherlich nicht an wie ein guter Tag. Seine Umfragewerte sind ja gerade eher auf Tauchgang als auf Höhenflug. Und das hat er heute auch direkt zu spüren bekommen, denn bei einem Gewerkschaftstreffen gab es für ihn Pfiffe und Buhrufe. Mehr dazu gleich um 13 Uhr in den US-Radio-Nachrichten. Dann geht es außerdem um einen Todesfall bei der Bundespolizei.

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1: Ich bin Dirk Zeitler. Bundeskanzler Merz hat auf dem Bundeskongress des Deutschen Gewerkschaftsbunds für tiefgreifende Sozialreformen geworben und dafür Pfiffe und Buhrufe kassiert. Mit seinem Appell, den Reformprozess als Chance statt Bedrohung zu begreifen und daran mitzuwirken, drang er bei den rund 400 DGB-Delegierten kaum durch.
2: Reform heißt nämlich, meine Damen und Herren, Gewinn für alle, auch für die Arbeitnehmerinnen und Arbeitnehmer in Deutschland.
1: Merz redete als erster CDU-Kanzler seit 8 Jahren bei einem DGB-Bundeskongress. Zuletzt war Angela Merkel 2018 beim Dachverband der Gewerkschaften zu Gast, die dort in früheren Jahren auch schon ausgepfiffen worden war. Der Iran-Krieg hat das Leben in Deutschland im April sprunghaft verteuert. Stark gestiegene Energiepreise trieben die Inflationsrate mit 2,9% auf den höchsten Stand seit Januar 2024, wie das Statistische Bundesamt mitteilte. Besonders der anhaltende Preisdruck bei Kraftstoffen ist demnach für die Verbraucherinnen und Verbraucher deutlich spürbar. In Hannover hat am Vormittag der Deutsche Ärztetag begonnen. Im Mittelpunkt steht das geplante Sparpaket von Bundesgesundheitsministerin Wagen zur finanziellen Stabilisierung der gesetzlichen Krankenkassen. Ärzteverbände protestieren gegen Milliardeneinschnitte in Praxen und Kliniken und warnen vor Folgen für das Behandlungsangebot.
3: Ein so weitreichendes Gesetz kann man nicht mit der Brechstange durchdrücken, warnt Ärztepräsident Reinhardt und verlangt mehr Zeit, um andere Reformkonzepte zu entwickeln. Vor der Sommerpause sollte jedenfalls nichts entschieden werden. Zumal dem Gesundheitssystem mit der aktuell geplanten Reform auch viel Geld entzogen würde, warnt Verbandsvize Susanne Jona. Gesundheitsministerin Wagen darf sich also beim Ärztetag auf reichlich Gegenwind gefasst machen. Aus Berlin, Thomas Thonfeld.
1: Ein Angehöriger von Spezialkräften der Bundespolizei ist gestern Abend bei einem Schießtraining auf einem Truppenübungsplatz der Bundeswehr bei Oldenburg tödlich verletzt worden. Dies teilten Polizei und Staatsanwaltschaft heute mit. Noch am Abend leitete die Staatsanwaltschaft Ermittlungen ein. Erste Erkenntnisse deuten demnach auf einen Unfall hin.
0: Das Wetter bei uns in der Region.
4: Mit einem Sonne-Wolken-Mix, der uns auch am Nachmittag noch begleiten wird. Dazu aktuell 11 Grad in Osnabrück. Menslage kommt genauso wie Bad Essen und Bad Lahr auf 10 Grad. Dazu immer wieder mäßiger Wind mit starken Böen. Und heute Nacht wieder bedeckter Himmel, ganz vereinzelt auch leichter Regen bei Tiefsttemperaturen um 8 Grad. Morgen bleibt es wechselhaft, morgens noch vereinzelt leichter Regen, mittags wieder so ein Sonne-Wolken-Mix und nachmittags kann es sogar Gewitter geben, dazu bis zu 12 Grad. Und auch morgen wieder mäßiger Wind mit starken Böen. Und diese Böen begleiten uns auch am Donnerstag noch am Feiertag, dazu dann am Nachmittag Schauer bei bis zu 10 Grad.
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4: Fahrt bitte ganz besonders vorsichtig auf der A30 Bad Oeynhausen Richtung Osnabrück zwischen Riemsloh und der Raststätte Grönegau Nord. Da besteht Gefahr durch Gegenstände auf der Fahrbahn. Es handelt sich wohl um Metall. Geblitzt wird aktuell in der Stadt Osnabrück im Stadtteil Dodesheide an der Straße in der Dodesheide stadteinwärts. Der Blitzer steht auf Höhe der gleichnamigen Schule. Da dürft ihr 30 fahren. Die mobilen Blitzer vom Landkreis wurden uns heute für Neunkirchen gemeldet. Wenn ihr dort oder sonst irgendwo in der Region Osnabrück noch einen Blitzer entdeckt oder einen Verkehrshinweis für uns habt, meldet euch gerne, ruft an unter 0541 750 400 oder schickt eine Nachricht bei WhatsApp an die 0157 88 533 187. Beide Nummern findet ihr auch online auf osradio.de. Ich wünsche euch eine gute und vor allem natürlich eine sichere Fahrt.
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4: Mit Laura Niermann, das bin ich. Hi. Ja, es gibt hier bei uns in der Region Osnabrück Menschen, die Stadt und Landkreis geprägt haben. Es gibt hier bei uns aber auch Menschen, die nicht nur die Region, sondern ganz Europa geprägt haben. Und um einen dieser geht es gleich hier bei OS Radio. Der Tag.

0: Wide Awake, Katy Perry um 13.11 Uhr.
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0: Samstag war der 9. Mai und seit 1985 ist das der offizielle Europatag innerhalb der EU. Daran, wir erinnern uns mit diesem Datum an den 9. Mai 1950, als der damalige französische Außenminister vorgeschlagen hat, dass Länder in Europa sich zu einer Produktionsgemeinschaft für Kohle und Stahl zusammentun. Und man glaubt es kaum, daraus wurde dann tatsächlich die EU, die Europäische Union, wie wir sie heute kennen. Das war so der erste Anstoß. Und an diesem Tag, also am Europatag, gab es in der Angela-Schule Osnabrück hohen Besuch, und zwar vom ehemaligen Präsidenten des Europäischen Parlaments, Hans-Gerd Pöttering. Er hat mit den Jugendlichen über Europa, Demokratie und auch aktuelle politische Themen diskutiert. Simone Wölfel war auch dabei.
2: Nervöse Vorfreude liegt an diesem Schulvormittag in der Angela-Schule Osnabrück in der Luft. Denn mit Hans-Gerd Pöttering ist ein Politiker zu Gast, der Europa über Jahrzehnte mitgeprägt hat. Politiklehrer Christian Koltermann hatte ihn eingeladen, um mit rund 100 Schülerinnen und Schülern des 10. Jahrgangs zu diskutieren. 2 Schulstunden lang beantwortet er Fragen zu Politik, Europa und aktuellen Themen wie der Wehrpflicht. Dabei spricht Pöttering offen über seine Haltung und betont immer wieder die Bedeutung von Demokratie und Menschenwürde. Am Ende der Doppelstunde gibt es langen Applaus und bei den Jugendlichen viele positive Eindrücke.
3: Ich würde sagen, es war sehr gut. Wir haben auf jeden Fall einen guten Einblick bekommen.
4: Ich würde sagen, es war was sehr Besonderes, weil normalerweise ist es jetzt, also so hohe Politiker sind jetzt nicht direkt bei ihm oder nicht direkt in der Nähe, und deswegen, also ist auch schon was Besonderes, dass er jetzt hier zur Schule kommt, uns das erzählt und sich Zeit für uns nimmt.
5: Also ich fand es nochmal wichtig, die Appelle zu setzen, dass wir uns engagieren sollen, dass auch die EU weiterhin so besteht, wie sie jetzt bestehen tut.
6: Also man hat schon neue Sachen natürlich erfahren und es war auch spannend. Und wir hatten ja das Thema im Unterricht, aber so ausführlich, wie das jetzt hier behandelt worden ist und auch von nächster Nähe, haben wir das nie so erlebt. Das geht ja auch gar nicht. Deshalb war es eine schöne Erfahrung, dass dann auch mal ein Politiker vor Ort war.
2: Und dieser Politiker oder Ex-Politiker Hans-Gerd Pöttering will junge Menschen dazu motivieren, sich politisch zu engagieren. Denn nur so sei echte Mitgestaltung möglich. Dass mehr als ein Fünftel der Erstwählerinnen und Erstwähler zuletzt extreme Parteien gewählt haben, beobachtet er mit Sorge. Gleichzeitig zeigt er Verständnis dafür, dass junge Menschen sich positionieren wollen. Wichtig sei aber, sich vorab umfassend zu informieren.
7: Ja, diese konkreten Zahlen sind aus meiner Sicht natürlich besorgniserregend, aber auf der anderen Seite hat es immer diese Bewegung gegeben, dass mal die eine, mal die andere Partei vorne lag, auch mal in der Vergangenheit die Liberalen, die FDP. Also ich vertraue darauf, dass sich das auch wieder ändern wird, und deswegen brauchen wir Politikerinnen und Politiker, überhaupt Menschen, die für unsere Ideale, für unsere Werte, für Europa und den Frieden in Freiheit eintreten.
2: Trotz aller Zuversicht, der in Bad Iburg wohnende Vater von zwei erwachsenen Söhnen ist besorgt über den Rechtsruck in Europa und auch in Deutschland. Zur steigenden Europaskepsis sagt er, ein eigenes Meinungsbild und auch Kritik seien natürlich erlaubt. Die Anti-Europa-Rhetorik einiger Politiker diene aber oft nur dazu, eigene Probleme zu verschieben. Europa ist und bleibe ein gemeinsames Friedensprojekt mit vielen Vorteilen.
7: Wir haben heute eine gemeinsame europäische Währung, was viele als selbstverständlich annehmen. Ich habe ja die Debatte über die Einführung des Euro erlebt in der Zeit vom Bundeskanzler Helmut Kohl. Ist eine große Errungenschaft, und selbst nationalistische Kräfte wie in Frankreich, der Front National, stellt den Euro nicht mehr in Frage. Ich weiß nicht, ob aus Überzeugung oder aus taktischen Gründen, weil die Franzosen den Euro wollen und sie wollen ihn verteidigen. Und das ist eine der großen Errungenschaften. Dann auch der Abbau der Grenzkontrollen zwischen den Ländern der Europäischen Union. Das ist eine große Errungenschaft. Wir haben an einigen Grenzen heute wegen der Migrationsfrage und des Terrorismus einige Kontrollen. Aber ich hoffe, dass durch eine verstärkte polizeiliche Zusammenarbeit auch diese Kontrollen abgebaut werden können. sodass wir ein wirklich freier Raum der Bewegung sind. Nicht nur ein freier Raum, was unsere Werte angeht, die Freiheit, die Demokratie, den Rechtsstaat, sondern auch was die persönliche Bewegungsfreiheit der Menschen angeht. Und das ist eine große Errungenschaft.
2: Zum Abschluss wird es persönlich. Auf die Frage, warum er in Schulen geht und mit Jugendlichen diskutiert, sagt er, weil genau solche Gespräche entscheidend seien. Sie seien nicht nur Austausch, sondern auch gegenseitiges Lernen und damit ein ganz wichtiger Teil gelebter Demokratie. Und er stellt zufrieden fest:
7: Ich fühle mich nach solchen Diskussionen wirklich beschenkt. Sie haben das ja auch an der Reaktion der Schülerinnen und Schüler gemerkt am Ende, dass meine Botschaft, wenn ich das so sagen darf, identisch ist mit dem, was die jungen Menschen glauben oder die Ermutigung, die sie glauben. Und wenn diese Gemeinsamkeit nicht da wäre, hätten sie nicht so reagiert, wie sie am Ende durch den Beifall reagiert haben. Insofern fühle ich mich auch in meinem Denken und Handeln, da wo es noch möglich ist, ermutigt. Und deswegen führe ich immer sehr gerne diese Diskussion, diese Gespräche mit jungen Menschen.
0: Und dabei hat Hans-Gerd Pöttering Eindruck hinterlassen, besonders natürlich bei den Schülern und Schülerinnen. Und vielleicht war dieser Vormittag für einige Jugendliche ja sogar mehr als nur Unterricht, sondern ein Anstoß, sich künftig auch selbst politisch einzubringen.

Lose Control, US Radio, der Tag hier mit mir, Laura Niermann. Hi. Und ich habe vorhin, als ich hier meine Sendung gestartet habe, ein bisschen verwundert auf die aktuelle Verkehrslage in Niedersachsen geblickt. Da kam mir nämlich plötzlich eine Schneewarnung unter. Und ja, da musste ich schon doppelt hinsehen. Hätte ich heute im Mai nicht so erwartet, aber keine Sorge, ihr könnt den Schneeschieber im Keller lassen. Die Warnung galt nur für den Harz und tatsächlich, da hat es geschneit. Laut deutschem Wetterdienst liegt die Spitze des Brockens unter einer bis zu 3 cm dicken Schneedecke. Aber ihr müsst jetzt keinen Skiausflug planen, leider nicht. Morgen erwarten wir nämlich auch auf dem Brocken wieder Plusgrade, auch wenn es da in den nächsten Tagen noch ein paar Flocken geben kann. Aber ansonsten ist dieses Bibberwetter im Harz ziemlich pünktlich. Immerhin haben wir gerade die Eisheiligen, damit ging es gestern los und das Ganze dauert 5 Tage, also bis zum 15. Ob wir das auch hier bei uns in der Region Osnabrück merken und ob wir auch mit Schnee in den nächsten Tagen rechnen müssen, das sage ich euch gleich nach den US-Radio-Lokalnachrichten um 2:30.

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1: Mit Hinak Gramm. Landgericht verurteilt Orthopäden zu mehr als 5 Jahren Haft und nächste Bombenräumung in Osnabrück Ende Mai. Das Landgericht Osnabrück hat einen Orthopäden aus Bramsche wegen sexueller Belästigung und dem heimlichen Erstellen von Nacktfotos seiner Patientinnen verurteilt. Der 43-Jährige muss für 5 Jahre und 6 Monate ins Gefängnis, berichtet die Neue Osnabrücker Zeitung. Die Richter haben über 70 Zeugen befragt und sind davon überzeugt, der Verurteilte habe das Vertrauen seiner Patientinnen ausgenutzt, um die intimen Aufnahmen zu machen. Angezeigt hat den Verurteilten eine Patientin im Jahr 2021. Nach einer Durchsuchung der Praxis begann sein Prozess im Oktober 2025. Die Stadt Osnabrück hat einen Termin für die nächste Bombenräumung bekannt gegeben. Am Sonntag, den 31. Mai, müssen Anwohner rund um das Lokviertel ihre Wohnungen ab 9 Uhr verlassen. Dieses Mal ist der Radius der betroffenen Häuser allerdings deutlich kleiner. Lediglich 1.594 Menschen sind von der Evakuierung Ende Mai betroffen. Die Stadt sagt, dass nach Sondierungen 2 Verdachtspunkte von Weltkriegsbomben ergeben haben. Der Hauptbahnhof, das Marienhospital und das christliche Kinderkrankenhaus liegen außerhalb des Räumungsgebietes und sind diesmal nicht betroffen. Im Osnabrücker Stadtteil Atta ist es am Montagmorgen offenbar zu einer versuchten Entführung gekommen. Laut Polizei hat ein Mann versucht, eine 21-jährige Frau an der Natrupper Straße in sein Auto zu zerren. Dabei hat er sie mit einem Messer verletzt. Die junge Frau konnte sich aus dem Auto befreien, ihr gelang die Flucht. Auch dank mehrerer Passanten, die ihr zur Hilfe kamen. Der mutmaßliche Entführer rannte weg. Die Polizei hat eine Fahndung nach ihm aufgenommen. Nach bisherigen Erkenntnissen soll er den Behörden bereits bekannt sein. In den Bissendorfer Ortsteilen Wissingen und Wersche müssen Anwohner heute und auch morgen ohne Leitungswasser auskommen. Die Gemeinde teilte mit, dass Arbeiten am Hauptwasserleitungsnetz notwendig sind. Deshalb werden die Leitungen heute bis etwa 16 Uhr abgestellt. Morgen beginnen die Arbeiten erneut wieder ab 8 Uhr. Sie sollen voraussichtlich am Nachmittag abgeschlossen sein. Die Qualität des Leitungswassers soll sich durch die Arbeiten nicht verändern.
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2: Mit einem Sonne-Wolken-Mix, bei dem jetzt langsam aber wieder die Wolken die Oberhand übernehmen. Dazu aktuell kein Regen und wir haben die Höchsttemperaturen für heute schon erreicht. Mit 11 Grad in Osnabrück und in Kalkriese, 10 Grad noch in Bad Lahr und in Haßbergen. Mit diesem Sonne-Wolken-Mix geht es am Nachmittag weiter, dann aber weiterhin mit mehr Wolken als Sonne und dazu auch weiterhin mäßiger Wind mit starken Böen. Heute Nacht wieder bedeckter Himmel, ganz vereinzelt auch leichter Regen. Dazu sinken die Temperaturen auf bis zu 8 Grad. Morgen bleibt es sehr wechselhaft. Morgens noch vereinzelt leichter Regen, mittags ein Sonne-Wolken-Mix und nachmittags kann es dann sogar Gewitter geben. Dazu steigen die Temperaturen auf bis zu 12 Grad und ähnlich wie heute im ganzen Tagesverlauf wieder mäßiger Wind mit starken Böen. Diese Böen begleiten uns auch übermorgen, also am Feiertag. Dazu am Nachmittag Schauer bei bis zu 10 Grad.
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2: Mit einem Blitzer in der Stadt Osnabrück im Stadtteil Dodesheide an der Straße in der Dodesheide. Da steht der Blitzer stadteinwärts auf der Höhe der gleichnamigen Schule und da dürft ihr 30 fahren. Die mobilen Blitzer vom Landkreis wurden uns heute für Neunkirchen gemeldet, aber die können natürlich überall sonst auch auftauchen. Wenn ihr jetzt auch noch einen Verkehrshinweis habt oder einen Blitzer entdeckt, sagt es uns gerne, ruft an unter 0541 750 400 oder schickt eine Nachricht bei WhatsApp an die 0157 88 533 187. Beide Nummern gibt es auch online zum Nachlesen auf osradio.de. Ich wünsche euch eine gute und sichere Fahrt.
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2: Mit mir, Laura Niermann. Schönen Dienstag wünsche ich euch. Jetzt mit Herbert Grönemeyer. Musik nur, wenn sie laut ist. Also Radio aufdrehen.

0: Black, Everything's Coming Up Roses. Ja, und Rosen, das ist doch ein gutes Stichwort für uns.
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0: Ja, in unserem Gartentipp ist der Experte Peter Mosekamp heute ein bisschen früh dran, würde ich sagen. Übermorgen haben wir Christi Himmelfahrt. Er ist aber schon bei

0: Pfingsten, besser gesagt bei den Pfingstrosen. Wunderschöne Blumen, klar, aber die blühen nicht immer so, wie es die Hobbygärtner und Gärtnerinnen wollen.
1: Es ist die Frage, wie lange steht die schon, weil es kann durchaus 2, 3, sogar bis zu 5 Jahre dauern, bis die überhaupt blüht. Dann ist es sehr wichtig, die darf niemals zu tief gepflanzt werden. Wenn eine zu tief gepflanzte wird auch nie blühen. Dann möchte die gerne volle Sonne, aber auch so ein bisschen geschützt sein. Also das, die ist so ein bisschen zickig, ist die. Aber wenn man erstmal einen guten Standort hat, dann blüht die natürlich reichlich und richtig schön. Also die sind ja jetzt gerade am Blühen. Aber wichtig auch zum Herbst, wir neigen ja dazu, einmal Ordnung zu schaffen, sollte man sie nicht zurückschneiden. Oder halt von wegen der Nährstoffreichhaltigkeit, damit gut Kompost durchaus mal 10 cm, also so ein Hügel, so ein Maulwurfshügel über die Pflanze packen, damit die im Winter gut geschützt ist. Denn das ist ja keine heimische Geschichte, sondern das ist einfach eine schöne Spielerei, die man machen kann. Aber ja, das sind so die Faktoren. Zu wenig Nährstoffe, Abwarten, bis sie blüht, zu tief gepflanzt und natürlich falscher Standort. Wenn sie voll im Schatten steht, dann kommt auch nichts.
0: Klingt ehrlich gesagt ein bisschen kompliziert. Ich selber habe ja eher den schwarzen als den grünen Daumen. Also vielleicht lasse ich es lieber sein mit den Pfingstrosen und widme mich Pflanzen, die ein bisschen weniger Fehlerquellen haben, ehrlich gesagt. Ich denke da zum Beispiel an die Kapuzinerkresse. Die haben ja sonst noch Vorteile, zum Beispiel, dass man Teile von ihnen sogar essen kann.
1: Die Kapuzinerkresse hat aber auch noch einen anderen Vorteil. Man sollte die so vielleicht so zwischen Rosen oder dem Gemüse pflanzen, denn der Geruch von Kapuzinerkresse vertreibt Schnecken. Also man kann da ganz natürlich so ein bisschen Pflanzenschutz mit betreiben. Und der zweite große Vorteil ist, das ist jetzt ein bisschen komisch, die zieht Läuse an. Das heißt, die Läuse gehen eher auf die Kapuzinerkresse anstatt auf die Rosen oder ähnliche Kulturen, die man da hat. Also es lohnt sich auf jeden Fall. Allein für ein Deko, für einen Salat Kapuzinerkresse, ganz wichtig. Wenn die zum Beispiel im Gegensatz zur Pfingstrose zu viel Nährstoffe bekommt, dann blüht die nicht mehr, dann wächst sie nur wie verrückt und macht kaum Blüten. Also einfach irgendwo mal im Boden stopfen, das Zeug wächst. Also da muss man keinen großen Tamtam drum machen. Einfach mal probieren, das ist schon lustig. Und wie gesagt, man kriegt es auch schnell wieder weg. Die ist ja eh einjährig. Also ran an die Kapuzinerkresse, macht Spaß. Wenn, dann jetzt.
0: Ja, wenn, dann jetzt. Und ich würde sagen, ja, das ist mal eine Pflanze, die auch Anfänger geeignet ist. Und wir haben es gerade gehört, sie lockt auch noch Läuse an und schreckt Schnecken ab. Vielleicht hängt das ja auch zusammen und die Schnecken bleiben einfach weg, weil sie keine Lust auf Läuse haben. Ich würde es machen. Aber ist auch egal, warum. Hauptsache, es funktioniert.

US-Radio der Tag um 13.51 Uhr. In Bad Iburg gibt es 3 Grundschulen, die aber gebündelt werden sollen zu einem Schulcampus Bad Iburg. Mehr dazu und zum Planungsstand hört ihr gleich nach den US-Radio-Nachrichten um 14 Uhr. Da geht es um Bahnfamilientickets für die Sommerferien und um Fahrraddiebstähle. Ja. Mein Name ist Laura Niermann, ich stehle mich jetzt auch weg, aber keine Sorge. Hier übernimmt Matthias Preis gleich bei OS Radio am Nachmittag. Und ich kann euch auch schon jetzt morgen früh startklar ans Herz legen. Wieder mit meinem Kollegen Markus Oberholthaus und der hat Gäste, beziehungsweise einen Gast. Jens Peters vom Literaturbüro Westniedersachsen ist da und sie sprechen über die Latinale. Erinnert an die Berlinale und das wohl auch nicht ohne Grund, denn die Latinale ist ein lateinamerikanisches Poesiefestival. Ich bin gespannt, worauf wir uns da freuen können. Ihr werdet es hören morgen früh bei Startklar. Mein Name ist Laura Niermann. Ich wünsche euch noch einen schönen Dienstagnachmittag. Auf Wiederhören.

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1: Ich bin Thomas Brockt. Bundeskanzler Merz hat auf dem Bundeskongress des Deutschen Gewerkschaftsbunds für tiefgreifende Sozialreformen geworben und dafür Pfiffe und Buhrufe kassiert. Mit seinem Appell, den Reformprozess als Chance statt Bedrohung zu begreifen und daran mitzuwirken, drang der CDU-Chef bei den DGB-Delegierten kaum durch. Merz betonte erneut, dass ohne Wirtschaftswachstum der Wohlstand in Deutschland nicht zu sichern sei. Dazu seien aber tiefgreifende Reformen notwendig. Die Deutsche Bahn will in den Sommerferien besondere Tickets für Familien anbieten. Bis zu 5 Personen sollen demnach zu einem Festpreis von knapp 100 Euro durchs Land fahren können. Als Gründe nennt der Konzern steigende Benzin- und Flugkosten.
2: Fliegen und Autofahren wird immer teurer. Das will die Bahn für sich nutzen. Die Familientickets gelten für maximal 5 Personen. Es kann also ein Erwachsener mit 4 Kindern verreisen oder 2 Erwachsene mit 3 Kindern. Ein Kind muss aber mindestens dabei sein. Verwandt sein müssen die Personen aber nicht. Die Tickets sind an die gebuchten Züge gebunden und gelten für Hin- und Rückfahrt, egal wie lang die Strecke innerhalb Deutschlands ist. Die Sitzplätze sind inklusive. Die Familienflatrate gilt, bis die letzten Sommerferien im September enden. Buchbar sind die Tickets ab Mitte Juni. Thomas Bremser, Redaktion.
1: Der Discounter McGuides ist in finanzielle Schieflage geraten und hat einen Antrag auf Insolvenz in Eigenverwaltung beim Amtsgericht Halle gestellt. Der Betrieb läuft vorerst weiter.
3: Der Discounter begründet den Schritt mit der anhaltenden Zurückhaltung der Verbraucher, steigenden Lebenshaltungskosten sowie wirtschaftlichen Unsicherheiten. McGuides will sich grundlegend neu aufstellen. Es soll auch Filialschließungen umfassen, teilt das Unternehmen mit. Welche Standorte betroffen sein werden, ist noch unklar. Die gut 180 Filialen befinden sich überwiegend in Ostdeutschland. McGuides verkauft Haushaltswaren, Drogerieartikel sowie Schreibwaren. Das Unternehmen hat knapp 1200 Beschäftigte. Tine Klimach, Redaktion.
1: Der Fahrraddiebstahl in Deutschland geht weiter zurück, aber der einzelne Diebstahl wird immer teurer. Im vergangenen Jahr überwiesen die Versicherungen pro Diebstahl im Durchschnitt 1270 Euro. Das waren 80 Euro mehr als im Vorjahr, wie der Branchenverband GDV mitteilte. Vor allem hochwertige Fahrräder und E-Bikes würden die Kosten nach oben treiben.
0: Das Wetter bei uns in der Region.
4: Heute Nachmittag gibt es einen Mix aus Sonne und Wolken. Gegen Abend zieht es dann aber wieder zu. Es bleibt trocken und es weht ein böig auffrischender Wind. In den nächsten Stunden liegen die Temperaturen so um die 11 Grad. Aktuell sind es in Osterkappel 9 Grad, in Wallenhorst 10 Grad und in Osnabrück und Bad Lahr sind es 11 Grad. In der Nacht bestimmen dann dichte Wolken das Wetter und es regnet auch zeitweise. Die Temperaturen liegen frühmorgens bei 8 Grad. Morgen ziehen dann immer wieder Schauer durch, am Nachmittag sind sogar einzelne Gewitter möglich. Gelegentlich lässt sich auch mal die Sonne sehen, die Höchsttemperaturen liegen bei 12 Grad. Übermorgen ist es eher wechselhaft, am Vormittag ist es bewölkt, am Nachmittag wechseln sich Sonne und Wolken ab, aber es gibt auch einzelne Regenschauer. Die Temperaturen, die steigen tagsüber nur bis 10 Grad an.
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4: Achtung auf der A1 Osnabrück in Richtung Bremen zwischen Osnabrück Nord und dem Rastplatz Förden. Gefahr durch Spanngurte auf dem rechten Fahrstreifen. Fahrt dort bitte ganz besonders vorsichtig. Dann auch bitte Achtung auf der A30 Bad Oeynhausen Richtung Osnabrück zwischen Riemsloh und der Raststätte Grönegau Nord. Dort liegen Gegenstände auf der Fahrbahn, auch dort bitte vorsichtig fahren. Dann die A33 Osnabrück in Richtung Bielefeld. Zwischen dem Kreuz Osnabrück Süd und Borglo Kloster Ösede haben wir 4 Kilometer Stau. Dort braucht ihr etwa 13 Minuten länger. Dann habe ich einen Blitzer in Osnabrück Dodesheide auf der Straße in der Dodesheide in Höhe der Schule. Dort dürft ihr nicht schneller als 30 fahren. Und die Blitzer im Landkreis, die stehen heute unter anderem in Neunkirchen und einer davon auf der Lindenstraße. Und dort sind maximal 30 erlaubt. Wenn ihr jetzt aber noch mehr Verkehrsmeldungen für uns habt, dann könnt ihr uns gerne anrufen. Das geht mit der Telefonnummer 0541 750 400 oder schickt uns eine WhatsApp an die Nummer 0157 88 533 187. Beide Nummern findet ihr auch auf unserer Internetseite auf osradio.de. Ich wünsche euch eine gute und vor allem sichere Fahrt.
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4: Und zwar am Dienstagnachmittag, es ist 14.04 Uhr, ich bin Matthias Preis und bringe euch das Neueste aus Stadt und Landkreis. Guck auf das, was in Deutschland und der Welt passiert und wenn es wichtig ist, bekommt ihr es auch hier zu hören. Gute Musik bekommt ihr von uns sowieso. Heute geht's los mit One Republic, All the Rights Move.

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In vielen Kommunen im Landkreis Osnabrück ist die finanzielle Lage angespannt, auch in Bad Iburg. Trotz hoher Schulden muss die Stadt wichtige Pflichtaufgaben stemmen. Im Mittelpunkt steht dabei der geplante Neubau eines Grundschulcampus, der rund 20 Millionen Euro kosten soll. Warum sich Rat und Verwaltung dennoch für diesen Schritt entschieden haben, diesen Campus zu bauen, das hört ihr nach Sydney Youngblood, Sit and Wait.

0: Viele Kommunen im Landkreis Osnabrück sind klamm in der Kasse. Das gilt ganz besonders für das beschauliche Bad Iburg. Der hohe Schuldenstand stellt die Stadt und den Rat dort schon seit Jahren auf eine Belastungsprobe. Hinzu kommen drängende Pflichtaufgaben, welche der Kurort zu stemmen hat. Die wichtigste und teuerste: der Bau eines neuen Grundschulcampus. Rund 20 Millionen Euro soll der kosten, eine gewaltige Summe. Allerdings wäre eine Sanierung der Grundschule am Hagenberg und Ostenfelde als Alternative laut Experten noch deutlich teurer geworden. Simone Wölfel hat für uns die Hintergründe.
1: Lange wurde über das Ob und Wie beim Grundschulcampus in Bad Iburg gestritten. Vor allem die FDP-WBG-Gruppe im Rat mahnte über die hohen Kosten und die damit verbundene steigende Verschuldung des Kurortes. Durchsetzen konnte sie sich am Ende mit ihren Bedenken aber nicht. Nicht nur für Bürgermeister Daniel Große-Albers, sondern auch für die anderen Ratsfraktionen gab es schlichtweg keine Alternative zu Bad Iburgs mit Abstand größtem Neubauprojekt. Schließlich drängt auch die schrittweise Einführung der schulischen Ganztagsbetreuung zu einer zeitnahen Lösung. Am vergangenen Donnerstag gab es die entscheidende Sondersitzung des Rates. Mit großer Mehrheit wurden darin Beschlüsse zum Grundschulcampus gefasst, die es jetzt dem Generalplaner ermöglichen, mit der Arbeit loszulegen. Wir haben mit Bürgermeister Daniel Große-Albers über diesen wichtigen Schritt gesprochen.
2: Wir haben viel diskutiert, wir haben viele Prüfaufträge bekommen, die wir erledigt haben. Heute ist der Tag, wo die Leistungsphase 0 vorbei ist, die Phase, wo immer wieder geprüft werden soll. Wir haben heute die Leistungsphase 0 beendet und werden zusammen mit dem Generalplaner die Arbeit aufnehmen und in die Leistungsphase 1, sprich in den Planungsprozess, aufgrund des sehr guten Beschlusses heute dann eben halt starten.
1: Vorher gab es aber noch kontroverse Debatten im Rat. So hatte die FDP-WBG-Gruppe ins Spiel gebracht, auch Räume des Bad Iburger Gymnasiums für den neuen Grundschulcampus zu nutzen. Dadurch könne der Neubau deutlich kleiner und kostengünstiger ausfallen, denn der soll ja ohnehin neben dem Gymnasium entstehen. Allerdings sprechen bauliche Gründe im Gymnasium selbst, zumindest im Obergeschoss, gegen eine solche Mitnutzung. Genutzt werden sollen aber die Räume der Grundschule Glane, die in einem Anbau am Gymnasium untergebracht ist. Bürgermeister Daniel Große-Albers zeigte sich am Ende der Sitzung zufrieden, vor allem nach den vielen Jahren kontroverser Debatten zum Grundschulthema.
2: Das ist natürlich ein sehr wichtiger Schritt, den wir heute gemacht haben. Wir diskutieren mittlerweile 20, 30 Jahre über den Bestand der Schulen. Es ist, das muss man ehrlicherweise sagen, viel Porzellan kaputt gegangen. Wir haben heute zukunftsweisend einen ganz klaren Beschluss gefasst, wie die Schullandschaft in Bad Iburg weitergeführt werden soll. Wir haben, wie gesagt, sehr viel dafür geprüft und auch sehr viele externe Berater hinzugezogen. Aber ich glaube, wir haben jetzt für die gute Zukunft ein gutes Konzept.
1: Und dieses Konzept, das sieht einen eigenständigen Neubau neben dem Gymnasium vor und kein Erweiterungsgebäude, wie es von der FDP-WBG-Gruppe favorisiert wurde. Über 40 Bewerbungen waren für den Posten des Generalplaners eingegangen. Den Zuschlag erhielt ein Wallenhorster Architekturbüro und das kann jetzt mit der Arbeit loslegen. Dazu nochmal Daniel Große-Albers.
2: Wir werden alle Unterlagen, die uns vorliegen, dem Generalplaner übergeben. Wir werden relativ schnell einen weiteren Workshop mit den Schulleitungen, den Elternvertretern eben halt terminieren. Da hat es bereits schon drei gegeben. Der Unterschied beim vierten Workshop, dass der Generalplaner mit am Tisch ist. Und dann werden wir recht schnell eben halt zu sehen, dass wir womöglich vielleicht noch im Sommer, Spätsommer, dann vielleicht erste Zeichnungen bekommen.
1: Die konkrete Planung des Bad Iburger Grundschulcampus nimmt also jetzt, nach Jahren kontroverser Diskussionen, Gestalt an. Zu tun bleibt dennoch viel. So müssen noch Eigentumsfragen zu Grundstücken mit dem Landkreis geklärt werden, auf denen der Campus entstehen soll. Auch die Frage der Finanzierung des Neubaus wird die Stadt noch lange beschäftigen.
0: Ja, und wie es da weitergeht mit dem Grundschulcampus in Bad Iburg, das erfahrt ihr natürlich hier bei uns.

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1: Mit Hinak Gramm. Landgericht verurteilt Orthopäden zu mehr als 5 Jahren Haft und nächste Bombenräumung in Osnabrück Ende Mai. Das Landgericht Osnabrück hat einen Orthopäden aus Bramsche wegen sexueller Belästigung und dem heimlichen Erstellen von Nacktfotos seiner Patientinnen verurteilt. Der 43-Jährige muss für 5 Jahre und 6 Monate ins Gefängnis, berichtet die Neue Osnabrücker Zeitung. Die Richter haben über 70 Zeugen befragt und sind davon überzeugt, der Verurteilte habe das Vertrauen seiner Patientinnen ausgenutzt, um die intimen Aufnahmen zu machen. Angezeigt hat den Verurteilten eine Patientin im Jahr 2021. Nach einer Durchsuchung der Praxis begann sein Prozess im Oktober 2025. Die Stadt Osnabrück hat einen Termin für die nächste Bombenräumung bekannt gegeben. Am Sonntag, den 31. Mai, müssen Anwohner rund um das Lokviertel ihre Wohnungen ab 9 Uhr verlassen. Dieses Mal ist der Radius der betroffenen Häuser allerdings deutlich kleiner. Lediglich 1.594 Menschen sind von der Evakuierung Ende Mai betroffen. Die Stadt sagt, dass nach Sondierungen 2 Verdachtspunkte von Weltkriegsbomben ergeben haben. Der Hauptbahnhof, das Marienhospital und das christliche Kinderkrankenhaus liegen außerhalb des Räumungsgebietes und sind diesmal nicht betroffen. Im Osnabrücker Stadtteil Atta ist es am Montagmorgen offenbar zu einer versuchten Entführung gekommen. Laut Polizei hat ein Mann versucht, eine 21-jährige Frau an der Natrupper Straße in sein Auto zu zerren. Dabei hat er sie mit einem Messer verletzt. Die junge Frau konnte sich aus dem Auto befreien, ihr gelang die Flucht. Auch dank mehrerer Passanten, die ihr zur Hilfe kamen. Der mutmaßliche Entführer rannte weg. Die Polizei hat eine Fahndung nach ihm aufgenommen. Nach bisherigen Erkenntnissen soll er den Behörden bereits bekannt sein. In den Bissendorfer Ortsteilen Wissingen und Wersche müssen Anwohner heute und auch morgen ohne Leitungswasser auskommen. Die Gemeinde teilte mit, dass Arbeiten am Hauptwasserleitungsnetz notwendig sind. Deshalb werden die Leitungen heute bis etwa 16 Uhr abgestellt. Morgen beginnen die Arbeiten erneut wieder ab 8 Uhr. Sie sollen voraussichtlich am Nachmittag abgeschlossen sein. Die Qualität des Leitungswassers soll sich durch die Arbeiten nicht verändern.
0: Das Wetter bei uns in der Region.
2: Heute wechseln sich Nachmittag Sonne und Wolken ab, abends zieht es dann aber zu und es regnet dann erstmal nicht bis dahin. Der Wind weht allerdings in Böen recht frisch, die Temperaturen liegen in den nächsten Stunden bei 11 Grad. Aktuell sind es in Osnabrück, in Glandorf, Bad Essen und auch in Bersenbrück überall 11 Grad. Nachts ist es bewölkt und es gibt auch mal kurze Regenschauer, die Temperaturen liegen gegen morgen bei 8 Grad. Morgen ist es eher wechselhaft, immer wieder gibt es Regen und auch mal Sonne. Nachmittags kann es sogar mal gewittern, die Höchsttemperaturen liegen tagsüber bei 12 Grad. Am Donnerstag, am Feiertag, bekommen wir eher Aprilwetter. Vormittags ist es dicht bewölkt, nachmittags wechseln sich Sonne und Wolken ab, aber es regnet zwischendurch auch immer wieder mal. Die Höchsttemperaturen liegen dann auch nur bei 10 Grad.
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2: Ist im Moment recht ruhig auf den Straßen in der Region Osnabrück, keine größeren Behinderungen. Ich habe immer noch den Blitzer in Osnabrück-Dodesheide auf der Straße in der Dodesheide in Höhe der Schule. Dort dürft ihr nicht schneller als 30 fahren. Und die Blitzer im Landkreis, die uns der Landkreis auch gemeldet hat, die stehen heute unter anderem verstärkt in und um Neunkirchen. Und einer davon auf der Lindenstraße und dort dürft ihr nicht schneller als 30 fahren. Wenn ihr jetzt aber noch mehr Verkehrsmeldungen für uns habt, die wir noch nicht auf dem Zettel hatten, dürft ihr uns gerne anrufen und uns diese durchsagen. Das geht mit der Telefonnummer 0541 750 40 0 oder schickt uns der WhatsApp an die Nummer 0157 88 533 187. Beide Nummern findet ihr auch auf osradio.de. Ich wünsche euch eine gute und sichere Fahrt.
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2: Mit Matthias Preis am Mikrofon am Dienstagnachmittag. Es ist 14.34 Uhr.

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1: Da gibt's Sprechtheater. Die Theatergruppe Kuddelmuddel entführt ihr Publikum in diesem Jahr nach Italien in ein Kloster. Die glücklosen Bankräuber Jack, Nick und Luigi verstecken sich nach einem gescheiterten Bankraub im Kloster zum heiligen Gervasius. Jack, der Boss, verzweifelt nicht nur an seinen inkompetenten Mitgaunern, sondern auch an den Schwestern im Kloster, allen voran an der frostigen Äbtissin Schwester Genista. Die Lage spitzt sich zu, als die Polizei die Spuren der Bankräuber bis zum Kloster verfolgt. Eine Entwicklung, die auch den Schwestern nicht gefällt. Theater, ganze Nanz, nehmen ist seliger denn geben. Morgen am Mittwoch, das ist der 13. Mai, um 19.30 Uhr im Filmtheater Universum in Bramsche.

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0: 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Es ist jetzt 14.51 Uhr. Übermorgen am Donnerstag ist Feiertag, auch hier bei uns in Niedersachsen. Christi Himmelfahrt. Aber welche Bedeutung hat dieser Tag eigentlich? Wir haben uns mal auf der Straße umgehört.
1: Himmelfahrt? Was ist da eigentlich?
2: Das ist irgendein christlicher Feiertag, ne? Aber was da genau war, wusste ich früher mal, aber ich weiß es nicht mehr.
1: Also die Väter feiern sich dann ja selber. Das ist so ein selbsternannter Feiertag.
3: Ab Aufsteigen in den Himmel.
4: Ich glaube, das hängt in irgendeiner Art und Weise mit Pfingsten zusammen. Irgendeiner wird da zur Hölle gefahren sein, zum Himmel.
5: Der nicht noch vorher seine Jünger da getroffen weiß, dass ich muss arbeiten und wir arbeiten zu zweit an diesem Tag, weil es ist ein Feiertag ist.
0: Und jetzt die Auflösung. Christi Himmelfahrt ist ein gesetzlicher christlicher Feiertag, an dem die Rückkehr Jesu Christi als Sohn Gottes zu seinem Vater in den Himmel gefeiert wird. Er ist 40 Tage nach Ostern und immer an einem Donnerstag, 10 Tage vor Pfingsten. In diesem Jahr fällt der Feiertag eben auf den 14. Mai.
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1: Ich bin Thomas Brockt. In Hannover hat der Deutsche Ärztetag begonnen. Im Mittelpunkt steht das geplante Sparpaket von Gesundheitsministerin Warken zur finanziellen Stabilisierung der gesetzlichen Krankenkassen. Ärzteverbände protestieren gegen Milliardeneinschnitte in Praxen und Kliniken und warnen vor Folgen für das Behandlungsangebot.
2: Ein so weitreichendes Gesetz kann man nicht mit der Brechstange durchdrücken, warnt Ärztepräsident Reinhardt und verlangt mehr Zeit, um andere Reformkonzepte zu entwickeln. Vor der Sommerpause sollte jedenfalls nichts entschieden werden. Zumal dem Gesundheitssystem mit der aktuell geplanten Reform auch viel Geld entzogen würde, warnt Verbandsvize Susanne Jona. Gesundheitsministerin Warken darf sich also beim Ärztetag auf reichlich Gegenwind gefasst machen. Thomas Thonfeld, Nachrichtenredaktion.
1: Bundeskanzler Merz hat auf dem Bundeskongress des Deutschen Gewerkschaftsbunds für tiefgreifende Sozialreformen geworben und dafür Pfiffe und Buhrufe kassiert. Mit seinem Appell, den Reformprozess als Chance statt Bedrohung zu begreifen und daran mitzuwirken, drang der CDU-Chef bei den DGB-Delegierten kaum durch. Merz betonte erneut, dass ohne Wirtschaftswachstum der Wohlstand in Deutschland nicht zu sichern sei. Dazu seien aber tiefgreifende Reformen notwendig. Der Discounter McGuides ist in finanzielle Schieflage geraten und hat einen Antrag auf Insolvenz in Eigenverwaltung beim Amtsgericht Halle gestellt. Der Betrieb läuft vorerst weiter.
3: Der Discounter begründet den Schritt mit der anhaltenden Zurückhaltung der Verbraucher, steigenden Lebenshaltungskosten sowie wirtschaftlichen Unsicherheiten. McGuides will sich grundlegend neu aufstellen. Es soll auch Filialschließungen umfassen, teilt das Unternehmen mit. Welche Standorte betroffen sein werden, ist noch unklar. Die gut 180 Filialen befinden sich überwiegend in Ostdeutschland. McGuides verkauft Haushaltswaren, Drogerieartikel sowie Schreibwaren. Das Unternehmen hat knapp 1200 Beschäftigte. Tine Klimach, Redaktion.
1: Der Fahrraddiebstahl in Deutschland geht weiter zurück, aber der einzelne Diebstahl wird immer teurer. Im vergangenen Jahr überwiesen die Versicherungen pro Diebstahl im Durchschnitt 1270 Euro. Das waren 80 Euro mehr als im Vorjahr, wie der Branchenverband GDV mitteilte. Vor allem hochwertige Fahrräder und E-Bikes würden die Kosten nach oben treiben.
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4: Heute Nachmittag gibt es einen Mix aus Sonne und Wolken. Gegen Abend zieht es dann aber wieder zu. Es bleibt trocken und es weht ein böig auffrischender Wind. In den nächsten Stunden liegen die Temperaturen so um die 11 Grad. Und die sind es aktuell auch. In Georgsmarienhütte sind es 10. In Osnabrück, in Bohmte und Bissendorf sind es 11 Grad. In der Nacht bestimmen dann dichte Wolken das Wetter und es regnet auch zeitweise. Die Temperaturen liegen frühmorgens bei 8 Grad. Morgen ziehen dann immer wieder Schauer durch, am Nachmittag sind sogar einzelne Gewitter möglich. Gelegentlich lässt sich auch mal die Sonne sehen, die Höchsttemperaturen liegen bei 12 Grad. Übermorgen ist es eher wechselhaft, am Vormittag ist es bewölkt, am Nachmittag wechseln sich Sonne und Wolken ab. Aber es gibt auch einzelne Regenschauer, die Temperaturen, die steigen tagsüber nur bis 10 Grad an.
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4: Es ist insgesamt recht ruhig auf den Straßen in der Region Osnabrück, keine größeren Behinderungen. Es gibt einen Blitzer in Osnabrück in der Dodesheide, in der Straße in der Dodesheide und zwar in Höhe der Schule. Dort dürft ihr nicht schneller als 30 fahren. Ein Blitzer in Osnabrück jetzt auch auf der Liebigstraße in Höhe des Skateparks. Auch dort sind maximal 30 erlaubt. Und die Blitzer im Landkreis, die stehen heute unter anderem verstärkt in und um Neunkirchen. Einer davon auf der Lindenstraße und dort dürft ihr nicht schneller als 30 fahren. Wenn ihr jetzt aber mehr Verkehrsmeldungen für uns habt, die wir noch nicht gemeldet haben, dann dürft ihr uns gerne anrufen. Das geht mit der Telefonnummer 0541 750 400 oder schickt uns eine WhatsApp an die Nummer 0157 88 533 187. Beide Nummern findet ihr auch auf unserer Internetseite auf usradio.de. Ich wünsche euch eine gute und sichere Fahrt. Kommt gut an euer Ziel.
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4: Und heute ist Dienstag. Es ist 15.04 Uhr. Am Mikrofon Matthias Preis.
5: Hä? 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

Das erste Maiwochenende, das ist schon rum. Aber die Maiwoche geht noch weiter. Was ihr heute auf der Maiwoche erleben könnt, das hört ihr nach Jimmy Cliff Reggae Night.

0: Heute Bock auf die Maiwoche, aber ihr braucht noch ein konkretes Ziel. Kein Problem. Laura Niermann ist unser Guide im Dschungel des Programmhefts und hat auch heute wieder ein paar Tipps für uns.
1: Heute ist für mich die Bühne am Herrenteichswal the place to be. Los geht es mit Bruchbude, eine noch ganz junge Band, und das hört man auch. Da will ich jetzt gar nicht sagen, dass die Musik schlecht wäre, auf keinen Fall. Aber hier und da fehlt noch der eigene, ganz klare Stil. Aber die Band ist noch jung, da kann man ja auch einfach alles ausprobieren. Und wenn der eigene Stil dann da ist, dann kommt Bruchbude vielleicht noch richtig groß raus. Ja, und wenn ihr heute dabei seid, dann könnt ihr dann vielleicht sagen, ja, die habe ich schon auf der Maiwoche gesehen, als sie noch keiner kannte. Nach Bruchbude geht es um 19.10 Uhr weiter mit The Lifelines. Die Band aus Osnabrück hat in den letzten Jahren ein unglaubliches Live-Programm abgeliefert. Und damit meine ich nicht nur die Qualität, sondern auch die Quantität. Gefühlt haben The Lifelines überall gespielt, wo gerade eine Bühne frei war. Ja, und überall haben sie auch neue Fans gewonnen. Mittlerweile waren sie zum Beispiel für Cuff Keats oder High Spencer Support. Ich habe sie letztes Jahr auf der Gartenparty in Bad Iburg gesehen. Da waren sie quasi Vorband von Christian Steifen. Zumindest musikalisch eine wilde Mischung. Ich glaube, da passt das Line-up heute Abend ein bisschen besser zusammen. Denn nachher um 20.40 Uhr spielen noch Raum 27 am Herrenteichswal. Auch noch eine relativ junge Indie-Pop-Band, die sich aber schon einen großen Namen gemacht hat. Allein schon mit rund 55.000 Followern bei Instagram.

0: Kommt euch bekannt vor? Naja, vielleicht vom Terrassenfest vor 2 Jahren oder letztes Jahr vom Hasta Open Air. Da waren Raum 27 nämlich auch schon. Die scheinen sich also bei uns in der Region ganz wohl zu fühlen.
1: Ist ja auch schön hier bei uns, besonders zur Maiwoche. Da findet ihr Laura heute am Herrenteichswall. Vielleicht schaut ihr ja auch mal vorbei.

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1: Mit Hinak Gramm. Bramscher Orthopäde muss wegen Nacktfotos seiner Patientin ins Gefängnis und Osnabrücker Basketballteam mit großem Erfolg bei Jugend trainiert für Olympia. 5 Jahre und 6 Monate Gefängnis. Zu dieser Strafe hat das Landgericht Osnabrück einen Orthopäden aus Bramsche verurteilt. Nach Angaben der Neuen Osnabrücker Zeitung sahen es die Richter als erwiesen an, dass der 43-Jährige Patientinnen sexuell belästigt und heimlich Nacktfotos von ihnen gemacht hat. Dafür sollen über 70 Zeugen befragt worden sein. Das Gericht kam zur Überzeugung, der Verurteilte habe das Vertrauen seiner Patientinnen ausgenutzt, um die intimen Aufnahmen zu machen. Angezeigt worden war der Mann im Jahr 2021 von einer Patientin. Nach einer Durchsuchung der Praxis begann der Prozess im Oktober 2025. Die Sondierungsarbeiten im Osnabrücker Lockviertel sind angeblich abgeschlossen, mit einer schlechten Nachricht für die Anwohner. Die Stadt Osnabrück hat einen Termin für eine Bombenräumung bekannt gegeben. Am Sonntag, den 31. Mai, müssen Anwohner rund um das Lockviertel ihre Wohnungen ab 9 Uhr verlassen. Berichten zufolge könnte es die letzte Bombenräumung im Lockviertel sein. Sie fällt diesmal kleiner aus. Lediglich 1.594 Menschen sind laut Stadt von der Evakuierung Ende Mai betroffen. Statt 4 müssen diesmal nur 2 Weltkriegsbomben entschärft werden. Der Hauptbahnhof, das Marienhospital und das christliche Kinderkrankenhaus liegen außerhalb des Räumungsgebietes und sind diesmal nicht betroffen. Er ist 75 Jahre alt, ca. 10.000 Euro wert und seit Sonntag fehlt jede Spur. In Bad Lahr im Landkreis Osnabrück haben Diebe einen Oldtimer aus dem Jahr 1951 gestohlen. Bei dem Auto handelt es sich um einen alten Opel Olympia. Auf Verkaufsportalen im Internet werden ähnliche Modelle mit einem Preisschild von bis zu 15.000 Euro gehandelt. Laut der Polizei stand der Wagen auf einem Privatgrundstück. Sie sucht jetzt nach Verdächtigen. Bei den deutschen Schulmeisterschaften Jugend trainiert für Olympia und Paralympics hat eine U16-Mädchenmannschaft des Gymnasiums in der Wüste den 4. Platz erreicht. Das Team hatte sich vor einigen Wochen als Landesmeister für das Bundesfinale in Berlin qualifiziert und zog dort bis ins Halbfinale ein. In der Runde der letzten 4 unterlagen die Basketballerinnen dem späteren Turniersieger von der Berliner Sportschule im Olympiapark. Auch das Spiel um Platz 3 gegen eine Mannschaft aus Münster ging verloren. Im Rahmen des Turniers besuchte das Team die Vertretung des Landes Niedersachsen beim Bund in Berlin.
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2: Heute wechseln sich nachmittags Sonne und Wolken ab, abends zieht's dann aber zu, aber es regnet erst einmal nicht. Der Wind weht allerdings in Böen recht frisch, die Temperaturen liegen in den nächsten Stunden bei 10 Grad. Aktuell sind es in Osnabrück, in Haßbergen und in Melle 10 Grad, in Fürstenau sind es 11 Grad. Nachts ist es bewölkt und es gibt auch mal kurze Regenschauer. Die Temperaturen liegen gegen morgen bei 8 Grad. Morgen ist es wechselhaft, immer wieder gibt es Regen und auch mal Sonne. Nachmittags kann es sogar mal gewittern, die Höchsttemperaturen liegen tagsüber bei 12 Grad. Am Donnerstag, am Feiertag, bekommen wir eher Aprilwetter. Vormittags ist es dicht bewölkt, nachmittags wechseln sich Sonne und Wolken ab, aber es regnet zwischendurch auch immer wieder mal. Die Höchsttemperaturen liegen dann nur bei 10 Grad.
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2: Insgesamt immer noch recht ruhig auf den Straßen in der Region Osnabrück, keine größeren Behinderungen. Ich habe immer noch einen Blitzer in Osnabrück auf der Liebigstraße in Höhe des Skaterparks. Dort dürft ihr nicht schneller als 30 fahren. Und die Blitzer im Landkreis, die uns der Landkreis auch gemeldet hat, die stehen heute unter anderem verstärkt in und um Neunkirchen und einer davon auf der Lindenstraße. Und dort sind maximal 30 erlaubt. Wenn ihr jetzt aber noch mehr Verkehrsmeldungen für uns habt, die wir noch nicht gemeldet haben, könnt ihr uns gerne anrufen und uns diese durchgeben. Das geht mit der Telefonnummer 0541 750 400 oder schickt uns eine WhatsApp an die Nummer 0157 88 533 187. Beide Nummern findet ihr auch auf osradio.de. Ich wünsche euch eine gute und vor allem sichere Fahrt.
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2: Mit Matthias Preiser am Mikrofon am Dienstagnachmittag, es ist 15.34 Uhr.

0: OS Radio am Nachmittag, es ist 15.41 Uhr. Der Eurovision Song Contest, der ESC, geht in die heiße Phase. Samstag ist es soweit, mit dabei natürlich Sarah Engels für Deutschland. I'm on fire, fire. Und Deutschland ist großer Geldgeber. Damit sind wir auf jeden Fall für das Finale am Samstag in Wien qualifiziert. Viele andere Länder müssen sich aber noch im Halbfinale beweisen. Und heute ist das erste davon. Warum das auch für Deutschland wichtig sein könnte, darüber rede ich jetzt mit Ronny Thorau. Hallo.
1: Schönen guten Tag.
0: Eigentlich soll beim ESC ja gute Stimmung herrschen. Alle haben sich lieb und finden sich toll. Heute wird das wohl anders sein, denn da tritt ein Land

0: auf, das schon letztes Jahr im Zentrum einer politischen Debatte stand.
1: Ja, Israel steht ja weiter in der Kritik wegen seines Vorgehens im Gazastreifen. Dieses Jahr trifft das den israelischen Sänger Noam. 5 Länder boykottieren ja dieses Jahr sogar den Song Contest, weil Israel dabei ist. Unsere deutsche Kandidatin Sarah Engels, die findet allerdings, dass der ESC für solche Proteste irgendwie die falsche Bühne ist.
2: Weil da geht es um Musik, es geht darum, dass wir Menschen verbinden. Ich glaube, das ist einfach der falsche Ort dafür.
1: Nun ist es aber, wie es ist. Auftritt und Debatte finden statt und wir werden mal sehen, wie die Reaktionen in der Wiener Stadthalle während des israelischen Auftritts sein werden und ob es drumherum Protestaktionen geben wird.
0: Und du hast es ja auch schon gesagt, aus Protest sind gleich mehrere Länder in diesem Jahr gar nicht erst dabei, darunter auch Spanien und die Niederlande. Deutschland ist aber dabei, auch im Finale am Samstag. Trotzdem könnte es auch für uns schon spannend werden. Warum?
1: Ja, Deutschland ist ja als einer der sogenannten Big Five automatisch fürs Finale qualifiziert. Aber seit einigen Jahren dürfen die Big Five immer schon in einem der Halbfinals ihren Song präsentieren. Und Sarah Engels für Deutschland ist da heute dran mit ihrem Frauenpower-Song Fire und geht das Ganze, wie sie sagt, durchaus cool an.
2: Ich bin da eher sehr gelassen, weil das werde ich ein einziges Mal erleben und ich glaube, es wäre viel zu schade, da mit Angst reinzugehen.
1: Positiv aufgefallen ist Sarah Engels auf jeden Fall schon in Wien bei der offiziellen Eröffnung mit einem spektakulären roten Flammenkleid.
0: Wir drücken die Daumen. Sehen wir denn heute auch schon einen möglichen Gewinner?
1: Ja, da sind schon Top-Favoriten dabei, zumindest wenn man den Buchmachern glaubt, Finnland und Griechenland insbesondere. Und das ist heute das eine der beiden Halbfinals, wo wir als deutsches Publikum mitvoten dürfen, wer ins Finale am Samstag kommen darf.
0: Da bin ich ja gespannt auf den ESC am Samstag und auf die Platzierung von Sarah Engels mit ihrem Song Fire. Vielleicht ja mal besser als in den letzten Jahren.

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1: Ich bin Thomas Brockt. Bundeskanzler Merz hat bei einem Treffen des Deutschen Gewerkschaftsbunds für tiefgreifende Sozialreformen geworben und dafür Pfiffe und Buhrufe kassiert. Deutschland könne nicht einfach so weitermachen wie in den letzten 20 Jahren, erklärte Merz in seiner Rede. Das Land müsse sich aufraffen.
2: Die Gewerkschafter fürchten Einschnitte bei der Rente und in der Gesundheitsvorsorge und lassen den Kanzler das spüren. Merz gibt Kontra, die Rentenreform mache man nicht aus Böswilligkeit, das sei Mathematik. Denn es gibt immer weniger junge Menschen, die die Renten immer mehr alter Menschen bezahlen. Rentenkürzungen seien aber nicht geplant. Die Bundesregierung will beim Koalitionsausschuss darüber sprechen, wie sie die Menschen weiter entlasten kann. Thomas Bremser, Nachrichtenredaktion.
1: Bundesgesundheitsministerin Wagen hat die geplanten Milliardeneinsparungen zur Entlastung der gesetzlichen Krankenkassen gegen Kritik der Ärzteschaft verteidigt. Es sei eine gemeinsame Kraftanstrengung und auch eine Zumutung, sagte Wagen beim Deutschen Ärztetag in Hannover. Sie sei aber notwendig. Mit der jetzigen Ausgabendynamik würde es ohne Reform über kurz oder lang auf einen Kollaps des Systems hinauslaufen. Bei dem einen oder anderen Punkt werde es aber auch noch Nachbesserungen geben, so Wagen. Der britische Premierminister Starmer will trotz Rücktrittsforderungen im Amt bleiben. Ein Verfahren seiner Partei zur Absetzung des Vorsitzenden sei nicht eingeleitet worden, sagte Starmer während einer Kabinettssitzung.
3: Starmer sagte, er übernehme die Verantwortung für die desaströsen Ergebnisse bei den jüngsten Kommunal- und Parlamentswahlen. Und er übernehme die Verantwortung dafür, den versprochenen Wandel umzusetzen. Er wolle es den Zweiflern beweisen, hieß es. Starmer steht extrem unter Druck. Viele Abgeordnete aus den eigenen Reihen haben öffentlich seinen Rücktritt gefordert. Auch Innenministerin Shabana Mahmood und Außenministerin Yvette Cooper rieten ihm, einen Zeitplan für seinen Abgang vorzulegen. Als Premierminister kann Starmer nicht abgewählt werden, allerdings ist die Absetzung als Parteichef möglich. Aus London, Philipp Detlefs.
1: Der Iran-Krieg hat das Leben in Deutschland im April sprunghaft verteuert. Stark gestiegene Energiepreise trieben die Inflationsrate mit 2,9% auf den höchsten Stand seit Januar 2024, wie das Statistische Bundesamt mitteilte. Schon im März hatte der Nahostkrieg die Inflationsrate kräftig auf 2,7% steigen lassen, nach 1,9% im Februar.
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4: Heute Nachmittag gibt es einen Mix aus Sonne und Wolken. Gegen Abend zieht es allerdings wieder zu. Es bleibt trocken und es weht ein böig auffrischender Wind. In den nächsten Stunden liegen die Temperaturen so um die 10 Grad. Aktuell sind es in Osnabrück, in Dissen, in Hagen und auch in Bramsche überall 10 Grad. In der Nacht bestimmen dann wieder dichte Wolken das Wetter und es regnet auch zeitweise. Die Temperaturen liegen früh morgens bei 8 Grad. Morgen ziehen dann immer wieder Schauer durch. Am Nachmittag sind sogar einzelne Gewitter möglich. Gelegentlich lässt sich aber auch die Sonne mal sehen. Die Höchsttemperaturen liegen bei 12 Grad. Übermorgen ist es eher wechselhaft. Am Vormittag ist es bewölkt. Am Nachmittag wechseln sich Sonne und Wolken ab. Aber es gibt auch einzelne Regenschauer. Die Temperaturen steigen tagsüber nur bis auf 10 Grad an.
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4: Achtung auf der A33 Osnabrück in Richtung Bielefeld. Zwischen Dissen Süd und Borgholzhausen besteht Gefahr durch ein defektes Fahrzeug auf dem Standstreifen. Fahrt dort bitte besonders vorsichtig. Dann habe ich einen Blitzer immer noch in Osnabrück auf der Liebigstraße in Höhe des Skaterparks. Dort dürft ihr nicht schneller als 30 fahren. Und die Blitzer im Landkreis, die stehen heute unter anderem verstärkt in und um Neunkirchen. Wenn ihr jetzt noch mehr Verkehrsmeldungen für uns habt, dann dürft ihr uns gerne anrufen. Das geht mit der Telefonnummer 0541 750 400 oder schickt uns eine WhatsApp an die Nummer 0157 88 533 187. Beide Nummern findet ihr auch auf unserer Internetseite auf osradio.de. Ich wünsche euch eine gute und vor allem sichere Fahrt.
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4: Am Dienstagnachmittag um 16.04 Uhr. Ich bin Matthias Preis.

In Osnabrück gibt es jetzt noch bessere Bedingungen für den Sport. Am Sportpark Illershöhe wurde ein neuer Kunstrasenplatz eröffnet. Davon profitieren Vereine, Schulen und Nachwuchssportler gleichermaßen. Mehr dazu gleich nach Blondie, Call Me.

0: Der Rasen am Sportpark Illershöhe ist jetzt immer perfekt. Dort gibt es jetzt einen neuen Kunstrasenplatz. Der neue Platz des Sportparks gibt den Vereinen VfL Osnabrück OTB und Ballschule Barkos genügend Platz und die Möglichkeit, ganzjährig zu trainieren. Ziel dabei ist eine bessere Aufteilung auf dem Platz. So soll der neue Platz hauptsächlich von dem OTB, der Ballschule Barkos und Schulen genutzt werden. Dafür hat die Stadt auch kräftig investiert, weiß Oberbürgermeisterin Katharina Pötter.
1: Also dieser Platz hat 600.000 Euro Baukosten hervorgerufen. Wir haben im Herbst-Winter 25 angefangen und sind jetzt im April fertig geworden. Also gutes halbes Jahr gebraucht für die Baustelle. Wir investieren in die Kleinen, in Kinder, Jugendliche, in sportliche Aktive. Das fördert den Gemeinsinn der Stadt und ich glaube, das ist jede Investition wert.
0: Aber nicht nur die Stadt feiert den neuen Platz, auch der Verein OTB sieht neue Vorteile und Chancen. Ben Beckmann berichtet aus Trainersicht.
2: Das ist auf jeden Fall eine gute Weiterentwicklung für unsere Fußballabteilung. So besteht ja auf jeden Fall die Möglichkeit, ganzjährig Training anzubieten draußen. Die Platzqualität ist besser, Kinder können technisch sauberer spielen, eine bessere Ausbildung kriegen. Das sind dann auf jeden Fall Vorteile, die der Platz mit sich bringt.
0: Genug jetzt mal von den Meinungen von außen. Jetzt erzählen uns die Spieler auf dem Platz mal, was sie von dem neuen Kunstrasen so halten.
3: Hey! Es ist halt cool. Das hat auch wirklich gedauert. Aber dafür ist er auch gut geworden. Ja.
0: Bei den Spielern scheint der Platz auf jeden Fall gut anzukommen. Mal sehen, vielleicht entstehen auf diesem Platz die neuen Nachwuchsspieler für den VfL Osnabrück.

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1: Mit Hinak Gramm. Bramscher Orthopäde muss wegen Nacktfotos seiner Patientin ins Gefängnis und Osnabrücker Basketballteam mit großem Erfolg bei Jugend trainiert für Olympia. 5 Jahre und 6 Monate Gefängnis. Zu dieser Strafe hat das Landgericht Osnabrück einen Orthopäden aus Bramsche verurteilt. Nach Angaben der Neuen Osnabrücker Zeitung sahen es die Richter als erwiesen an, dass der 43-Jährige Patientinnen sexuell belästigt und heimlich Nacktfotos von ihnen gemacht hat. Dafür sollen über 70 Zeugen befragt worden sein. Das Gericht kam zur Überzeugung, der Verurteilte habe das Vertrauen seiner Patientinnen ausgenutzt, um die intimen Aufnahmen zu machen. Angezeigt worden war der Mann im Jahr 2021 von einer Patientin. Nach einer Durchsuchung der Praxis begann der Prozess im Oktober 2025. Die Sondierungsarbeiten im Osnabrücker Lockviertel sind angeblich abgeschlossen, mit einer schlechten Nachricht für die Anwohner. Die Stadt Osnabrück hat einen Termin für eine Bombenräumung bekannt gegeben. Am Sonntag, den 31. Mai, müssen Anwohner rund um das Lockviertel ihre Wohnungen ab 9 Uhr verlassen. Berichten zufolge könnte es die letzte Bombenräumung im Lockviertel sein. Sie fällt diesmal kleiner aus. Lediglich 1.594 Menschen sind laut Stadt von der Evakuierung Ende Mai betroffen. Statt 4 müssen diesmal nur 2 Weltkriegsbomben entschärft werden. Der Hauptbahnhof, das Marienhospital und das christliche Kinderkrankenhaus liegen außerhalb des Räumungsgebietes und sind diesmal nicht betroffen. Er ist 75 Jahre alt, ca. 10.000 Euro wert und seit Sonntag fehlt jede Spur. In Bad Lahr im Landkreis Osnabrück haben Diebe einen Oldtimer aus dem Jahr 1951 gestohlen. Bei dem Auto handelt es sich um einen alten Opel Olympia. Auf Verkaufsportalen im Internet werden ähnliche Modelle mit einem Preisschild von bis zu 15.000 Euro gehandelt. Laut der Polizei stand der Wagen auf einem Privatgrundstück. Sie sucht jetzt nach Verdächtigen. Bei den deutschen Schulmeisterschaften Jugend trainiert für Olympia und Paralympics hat eine U16-Mädchenmannschaft des Gymnasiums in der Wüste den 4. Platz erreicht. Das Team hatte sich vor einigen Wochen als Landesmeister für das Bundesfinale in Berlin qualifiziert und zog dort bis ins Halbfinale ein. In der Runde der letzten 4 unterlagen die Basketballerinnen dem späteren Turniersieger von der Berliner Sportschule im Olympiapark. Auch das Spiel um Platz 3 gegen eine Mannschaft aus Münster ging verloren. Im Rahmen des Turniers besuchte das Team die Vertretung des Landes Niedersachsen beim Bund in Berlin.
0: Das Wetter bei uns in der Region.
2: Heute wechseln sich nachmittags Sonne und Wolken ab, abends zieht es dann aber zu. Aber es regnet erst einmal nicht. Der Wind weht allerdings in Böen recht frisch. Die Temperaturen liegen in den nächsten Stunden bei etwa 10 Grad. Aktuell sind es in Belm 9 Grad, in Bad Rothenfelde und Osnabrück sind es 10 Grad, in Quakenbrück sind es 11 Grad. Nachts ist es bewölkt und es gibt auch mal kurze Regenschauer. Die Temperaturen liegen gegen morgen bei 8 Grad. Morgen ist es wechselhaft, immer wieder gibt es Regen und auch mal Sonne. Nachmittags kann es sogar mal gewittern. Die Höchsttemperaturen liegen tagsüber bei 12 Grad. Am Donnerstag, am Feiertag, bekommen wir eher Aprilwetter. Vormittags ist es dicht bewölkt, nachmittags wechseln sich Sonne und Wolken ab. Aber es regnet zwischendurch immer wieder mal. Die Höchsttemperaturen liegen dann nur noch bei 10 Grad.
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2: Sieht im Moment recht gut aus auf den Straßen in der Region Osnabrück, keine größeren Behinderungen. Ich habe allerdings immer noch den Blitzer in Osnabrück auf der Liebigstraße in Höhe des Skateparks. Dort dürft ihr nicht schneller als 30 fahren. Und die Blitzer im Landkreis, die stehen heute unter anderem verstärkt in und um Neunkirchen. Wenn ihr jetzt noch mehr Verkehrsmeldungen für uns habt, dann könnt ihr uns gerne anrufen. Das geht mit der Telefonnummer 0541 750 400. Ihr könnt uns aber auch einfach eine WhatsApp schicken an die Nummer 0157 88 533 187. Die Nummern, die findet ihr auch auf osradio.de. Ich wünsche euch eine gute und sichere Fahrt.
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2: Und heute ist Dienstag, es ist 16.34 Uhr. Am Mikrofon Matthias Preis.

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1: Und da blicken wir schon mal über das kommende Wochenende hinaus. Bramsche feiert endlich wieder Stadtfest. Die Bramscher Innenstadt verwandelt sich wieder in eine lebendige Bühne für Tanz, Musik, Begegnungen und gute Laune. 2 Tage lang wird gemeinsam gefeiert mit einem bunten Programm für alle Generationen und einer einzigartigen Atmosphäre zwischen Kirchplatz, Altstadt und Münsterplatz. Bramsche feiert beim Bramscher Stadtfest am Freitag, den 22. Mai ab 20 Uhr und am Samstag, den 23. Mai ab 8 Uhr morgens in der Innenstadt von Bramsche.

0: OS Radio am Dienstagnachmittag, 16.51 Uhr ist es. Übermorgen ist Feiertag, Christi Himmelfahrt, und viele nutzen die freien Tage rund um Himmelfahrt für einen Kurztrip, und da wird es voll auf den Straßen und Autobahnen in Deutschland. Im vergangenen Jahr war schon der Mittwoch vor Himmelfahrt bundesweit der staureichste Tag des Jahres. Der ADAC rechnet deshalb auch für heute mit viel Verkehr. Wie kommt man da am besten durch? Ronny Thorau, der hat die Tipps für uns. Hallo Ronny.
1: Hi, hallo.
0: Ronny, wie kommt man da am besten durch morgen Nachmittag?
1: Ja, wer wirklich losfahren will, der sollte zumindest versuchen, die allerschlimmste Uhrzeit zu vermeiden. Thomas Mütter vom ADAC.
2: Den meisten Stau erwarten wir Mittwochnachmittags etwa zwischen 13 und 18 Uhr, denn hier treffen Berufspendler und Kurzurlauber aufeinander.
1: Also entweder Mittwoch später am Abend oder Donnerstag, das war auch noch ein stauanfälliger Tag, aber wenigstens fahren am Feiertag ja keine LKW. Und wer doch den Stau auf der Autobahn vor sich hat, als Faustregel mal erst ab 10 Kilometer Staulänge oder bei einer Vollsperrung lohnt sich das Abfahren, rät der ADAC. Und ansonsten raten Psychologen noch, wer mit Stau rechnet, also den quasi mit einpreist, der kommt entspannter dadurch.
0: Ronny Thorau hatte Tipps für uns, wie wir möglicherweise gut durch den Stau vor Himmelfahrt kommen. Danke dafür.
1: Gerne. Tschüss.

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1: Ich bin Thomas Brockt. Bundesarbeitsministerin Baas hat beim Deutschen Gewerkschaftsbund um Mitwirkung bei Reformen geworben und ihren persönlichen Einsatz gegen Sozialabbau versprochen. Die Unterschiede zwischen Union und uns waren selten so deutlich spürbar wie heute, sagte die SPD-Chefin beim DGB-Bundeskongress in Berlin. Während Kanzler Merz zuvor von den Delegierten für die Ankündigung geplanter Reformen ausgebuht worden war, erhielt Baas immer wieder Beifall. Am Abend berät der Koalitionsausschuss im Kanzleramt über den weiteren Kurs von Schwarz-Rot. Immer höhere Beiträge bei sinkenden Leistungen. Die Zufriedenheit mit dem deutschen Gesundheitssystem bröckelt. 62% sind mit der Gesundheitsversorgung zufrieden. Das zeigt eine Allensbach-Umfrage im Auftrag der Krankenkasse DAK Gesundheit. Vor rund 10 Jahren waren es noch mehr als 80%.
2: Mehr als jeder Dritte hat in den vergangenen 2-3 Jahren eher schlechtere Erfahrungen mit der ärztlichen Versorgung gemacht. Erlebnisse, die sich natürlich in der aktuellen Umfrage niederschlagen. Bis 2022 lag die Zufriedenheit rund 10 Jahre lang stabil bei über 80%. Dann ging's bergab. Und knapp 60% erwarten, dass die Gesundheitsversorgung in den kommenden 10 Jahren noch schlechter wird. Thomas Thonfeld, Nachrichtenredaktion.
1: Deutschlands größter Rüstungskonzern Rheinmetall ist in die Produktion von Kamikaze-Drohnen eingestiegen. Firmenchef Papperger kündigte in der Online-Hauptversammlung an, dass am Standort Neuss die Serienproduktion startet.
3: Kamikaze-Drohnen haben eine Reichweite von bis zu 100 Kilometern. Sie können bis zu 70 Minuten am Himmel kreisen, ein Ziel anvisieren, auf welches sie dann stürzen und explodieren. Ohne Sprengkopf werden sie auch zur Aufklärung eingesetzt. Rheinmetall baut diese Drohnen bereits in Braunschweig. Jetzt wird die Produktion auf den Standort Neuss bei Düsseldorf ausgeweitet. Früher wurden in dem Werk Autoteile gefertigt. Diana Kramer, Nachrichtenredaktion.
1: Der Iran-Krieg hat das Leben in Deutschland im April sprunghaft verteuert. Stark gestiegene Energiepreise trieben die Inflationsrate mit 2,9% auf den höchsten Stand seit Januar 2024, wie das Statistische Bundesamt mitteilte. Schon im März hatte der Nahostkrieg die Inflationsrate kräftig auf 2,7% steigen lassen, nach 1,9% im Februar.
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4: Heute Nachmittag gibt es einen Mix aus Sonne und Wolken. Gegen Abend zieht es dann aber wieder zu. Es bleibt bis dahin trocken und es weht ein böig auffrischender Wind. In den nächsten Stunden liegen die Temperaturen so um die 10 Grad. Aktuell sind es in Osnabrück, in Bad Iburg, in Rulle und auch in Neunkirchen überall 10 Grad. In der Nacht bestimmen dann dichte Wolken das Wetter und es regnet auch zeitweise. Die Temperaturen liegen frühmorgens bei 8 Grad. Morgen ziehen dann immer wieder Schauer durch. Am Nachmittag sind sogar einzelne Gewitter möglich. Gelegentlich lässt sich aber auch mal die Sonne sehen. Die Höchsttemperaturen liegen bei 12 Grad. Übermorgen ist es eher wechselhaft. Am Vormittag ist es bewölkt. Am Nachmittag wechseln sich Sonne und Wolken ab. Aber es gibt auch einzelne Regenschauer. Die Temperaturen steigen tagsüber nur bis auf 10 Grad an.
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4: Achtung auf der A33 Osnabrück Richtung Bielefeld. Zwischen Dissen Süd und Borgholzhausen besteht Gefahr durch ein defektes Fahrzeug auf dem Standstreifen. Fahrt dort bitte ganz besonders vorsichtig. Dann habe ich einen Blitzer in Osnabrück auf der Liebigstraße in Höhe des Skateparks. Dort dürft ihr nicht schneller als 30 fahren. Und die Blitzer im Landkreis, die stehen heute unter anderem verstärkt in und um Neunkirchen. Wenn ihr jetzt aber noch mehr Verkehrsmeldungen habt für uns, die wir noch nicht auf dem Zettel haben, dann könnt ihr uns gerne anrufen und uns diese durchgeben. Das geht mit der Telefonnummer 0541 750 400 oder schickt uns eine WhatsApp an die Nummer 0157 88 533 187. Beide Nummern findet ihr auch auf unserer Internetseite auf osradio.de. Ich wünsche euch eine gute und vor allem sichere Fahrt.
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4: Mit Matthias Preis am Mikrofon am Dienstagnachmittag. Es ist jetzt 17.04 Uhr.

Am letzten Samstag war Europatag. Seit 1985 ist der Europatag in den Ländern der EU immer am 9. Mai. Am letzten Europatag war der ehemalige Präsident des Europäischen Parlaments, Hans-Gerd Pöttering, zu Gast an der Angela-Schule in Osnabrück und hat mit den Schülern über Europa, Demokratie und aktuelle politische Themen gesprochen. Mehr dazu gleich nach Starship Sarah.

0: Seit 1985 gibt es in den Ländern der EU immer am 9. Mai den Europatag. Er erinnert an den 9. Mai 1950, als der damalige französische Außenminister vorgeschlagen hat, dass Länder in Europa sich zu einer Produktionsgemeinschaft für Kohle und Stahl zusammentun. Diese Schuman-Erklärung gilt als Vorläufer bzw. Grundstein der heutigen Europäischen Union. Und an diesem Tag gab es in der Anglerschule Osnabrück hohen Besuch. Der ehemalige Präsident des Europäischen Parlaments war da. Hans-Gerd Pöttering hat mit Jugendlichen über Europa, Demokratie und aktuelle politische Themen diskutiert. Simone Wölfel berichtet.
1: Nervöse Vorfreude liegt an diesem Schulvormittag in der Angela-Schule Osnabrück in der Luft. Denn mit Hans-Gerd Pöttering ist ein Politiker zu Gast, der Europa über Jahrzehnte mitgeprägt hat. Politiklehrer Christian Koltermann hatte ihn eingeladen, um mit rund 100 Schülerinnen und Schülern des 10. Jahrgangs zu diskutieren. 2 Schulstunden lang beantwortet er Fragen zu Politik, Europa und aktuellen Themen wie der Wehrpflicht. Dabei spricht Pöttering offen über seine Haltung und betont immer wieder die Bedeutung von Demokratie und Menschenwürde. Am Ende der Doppelstunde gibt es langen Applaus und bei den Jugendlichen viele positive Eindrücke.
2: Ich würde sagen, es war sehr gut. Wir haben auf jeden Fall einen guten Einblick bekommen.
3: Ich würde sagen, es war was sehr Besonderes, weil normalerweise ist es jetzt, also so hohe Politiker sind jetzt nicht direkt bei ihm oder nicht direkt in der Nähe. Und deswegen, also ist auch schon was Besonderes, dass er jetzt hier zur Schule kommt, uns das erzählt und sich Zeit für uns nimmt.
4: Also ich fand es nochmal wichtig, die Appelle zu setzen, dass wir uns engagieren sollen, dass auch die EU weiterhin so besteht, wie sie jetzt bestehen tut.
5: Also man hat schon neue Sachen natürlich erfahren und es war auch spannend. Und wir hatten ja das Thema im Unterricht, aber so ausführlich, wie das jetzt hier behandelt worden ist und auch von nächster Nähe, haben wir das nie so erlebt. Das geht ja auch gar nicht. Deshalb war es eine schöne Erfahrung, dass dann auch mal ein Politiker vor Ort war.
1: Und dieser Politiker oder Ex-Politiker Hans-Gerd Pöttering will junge Menschen dazu motivieren, sich politisch zu engagieren. Denn nur so sei echte Mitgestaltung möglich. Dass mehr als ein Fünftel der Erstwählerinnen und Erstwähler zuletzt extreme Parteien gewählt haben, beobachtet er mit Sorge. Gleichzeitig zeigt er Verständnis dafür, dass junge Menschen sich positionieren wollen. Wichtig sei aber, sich vorab umfassend zu informieren.
6: Ja, diese konkreten Zahlen sind aus meiner Sicht natürlich besorgniserregend, aber auf der anderen Seite hat es immer diese Bewegung gegeben, dass mal die eine, mal die andere Partei vorne lag, auch mal in der Vergangenheit die Liberalen, die FDP. Also ich vertraue darauf, dass sich das auch wieder ändern wird und deswegen brauchen wir Politikerinnen und Politiker, überhaupt Menschen, die für unsere Ideale, für unsere Werte, für Europa und den Frieden in Freiheit eintreten.
1: Trotz aller Zuversicht, der in Bad Iburg wohnende Vater von zwei erwachsenen Söhnen ist besorgt über den Rechtsruck in Europa und auch in Deutschland. Zur steigenden Europaskepsis sagt er, ein eigenes Meinungsbild und auch Kritik seien natürlich erlaubt. Die Anti-Europa-Rhetorik einiger Politiker diene aber oft nur dazu, eigene Probleme zu verschieben. Europa ist und bleibe ein gemeinsames Friedensprojekt mit vielen Vorteilen.
6: Wir haben heute eine gemeinsame europäische Währung, was viele als selbstverständlich annehmen. Ich habe ja die Debatte über die Einführung des Euro erlebt in der Zeit vom Bundeskanzler Helmut Kohl. Ist eine große Errungenschaft und selbst nationalistische Kräfte wie in Frankreich der Front National stellt den Euro nicht mehr in Frage. Ich weiß nicht, ob aus Überzeugung oder aus taktischen Gründen, weil die Franzosen den Euro wollen und sie wollen ihn verteidigen. Und das ist eine der großen Errungenschaften. Dann auch der Abbau der Grenzkontrollen zwischen den Ländern der Europäischen Union. Das ist eine große Errungenschaft. Wir haben an einigen Grenzen heute wegen der Migrationsfrage und des Terrorismus einige Kontrollen. Aber ich hoffe, dass durch eine verstärkte polizeiliche Zusammenarbeit auch diese Kontrollen abgebaut werden können, sodass wir ein wirklich freier Raum der Bewegung sind. Nicht nur ein freier Raum, was unsere Werte angeht, die Freiheit, die Demokratie, den Rechtsstaat, sondern auch was die persönliche Bewegungsfreiheit der Menschen angeht. Und das ist eine große Errungenschaft.
1: Zum Abschluss wird es persönlich. Auf die Frage, warum er in Schulen geht und mit Jugendlichen diskutiert, sagt er, weil genau solche Gespräche entscheidend seien. Sie seien nicht nur Austausch, sondern auch gegenseitiges Lernen und damit ein ganz wichtiger Teil gelebter Demokratie. Und er stellt zufrieden fest.
6: Ich fühle mich nach solchen Diskussionen wirklich beschenkt. Sie haben das ja auch an der Reaktion der Schülerinnen und Schüler gemerkt am Ende, dass meine Botschaft, wenn ich das so sagen darf, identisch ist mit dem, was die Jungen Menschen glauben oder die Ermutigung, die sie glauben. Und wenn diese Gemeinsamkeit nicht da wäre, hätten sie nicht so reagiert, wie sie am Ende durch den Beifall reagiert haben. Insofern fühle ich mich auch in meinem Denken und Handeln, da wo es noch möglich ist, ermutigt. Und deswegen führe ich immer sehr gerne diese Diskussion, diese Gespräche mit jungen Menschen.
0: Ein Besuch, der Eindruck hinterlassen hat bei den Schülerinnen und Schülern, genauso wie beim erfahrenen Europapolitiker selbst. Und vielleicht war dieser Vormittag für einige Jugendliche sogar mehr als nur Unterricht, nämlich ein Anstoß, sich künftig selbst politisch einzubringen. Simone Wölfel war das über den Besuch von Hans-Gerd Pöttering in der Angela-Schule in Osnabrück in der vergangenen Woche.

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1: Mit Hinak Gramm. Bramscher Orthopäde muss wegen Nacktfotos seiner Patientin ins Gefängnis und Osnabrücker Basketballteam mit großem Erfolg bei Jugend trainiert für Olympia. 5 Jahre und 6 Monate Gefängnis. Zu dieser Strafe hat das Landgericht Osnabrück einen Orthopäden aus Bramsche verurteilt. Nach Angaben der Neuen Osnabrücker Zeitung sahen es die Richter als erwiesen an, dass der 43-Jährige Patientinnen sexuell belästigt und heimlich Nacktfotos von ihnen gemacht hat. Dafür sollen über 70 Zeugen befragt worden sein. Das Gericht kam zur Überzeugung, der Verurteilte habe das Vertrauen seiner Patientinnen ausgenutzt, um die intimen Aufnahmen zu machen. Angezeigt worden war der Mann im Jahr 2021 von einer Patientin. Nach einer Durchsuchung der Praxis begann der Prozess im Oktober 2025. Die Sondierungsarbeiten im Osnabrücker Lockviertel sind angeblich abgeschlossen, mit einer schlechten Nachricht für die Anwohner. Die Stadt Osnabrück hat einen Termin für eine Bombenräumung bekannt gegeben. Am Sonntag, den 31. Mai, müssen Anwohner rund um das Lockviertel ihre Wohnungen ab 9 Uhr verlassen. Berichten zufolge könnte es die letzte Bombenräumung im Lockviertel sein. Sie fällt diesmal kleiner aus. Lediglich 1.594 Menschen sind laut Stadt von der Evakuierung Ende Mai betroffen. Statt 4 müssen diesmal nur 2 Weltkriegsbomben entschärft werden. Der Hauptbahnhof, das Marienhospital und das christliche Kinderkrankenhaus liegen außerhalb des Räumungsgebietes und sind diesmal nicht betroffen. Er ist 75 Jahre alt, ca. 10.000 Euro wert und seit Sonntag fehlt jede Spur. In Bad Lahr im Landkreis Osnabrück haben Diebe einen Oldtimer aus dem Jahr 1951 gestohlen. Bei dem Auto handelt es sich um einen alten Opel Olympia. Auf Verkaufsportalen im Internet werden ähnliche Modelle mit einem Preisschild von bis zu 15.000 Euro gehandelt. Laut der Polizei stand der Wagen auf einem Privatgrundstück. Sie sucht jetzt nach Verdächtigen. Bei den deutschen Schulmeisterschaften Jugend trainiert für Olympia und Paralympics hat eine U16-Mädchenmannschaft des Gymnasiums in der Wüste den 4. Platz erreicht. Das Team hatte sich vor einigen Wochen als Landesmeister für das Bundesfinale in Berlin qualifiziert und zog dort bis ins Halbfinale ein. In der Runde der letzten 4 unterlagen die Basketballerinnen dem späteren Turniersieger von der Berliner Sportschule im Olympiapark. Auch das Spiel um Platz 3 gegen eine Mannschaft aus Münster ging verloren. Im Rahmen des Turniers besuchte das Team die Vertretung des Landes Niedersachsen beim Bund in Berlin.
0: Das Wetter bei uns in der Region.
2: Heute wechseln sich nachmittags Sonne und Wolken ab, abends zieht es aber zu, aber es regnet erst einmal noch nicht. Der Wind weht allerdings in Böen recht frisch. Die Temperaturen liegen in den nächsten Stunden bei etwa 10 Grad. Aktuell sind es in Holte 9 Grad, in Osnabrück und Hitzhausen sind es 10 Grad und in Bad Bergen sind es 11 Grad. Nachts ist es bewölkt und es gibt auch mal kurze Regenschauer. Die Temperaturen, die liegen gegen morgen bei 8 Grad. Morgen ist es wechselhaft. Immer wieder gibt es Regen und auch mal Sonne. Nachmittags kann es sogar mal gewittern. Die Höchsttemperaturen liegen tagsüber bei 12 Grad. Am Donnerstag, am Feiertag, bekommen wir eher Aprilwetter. Vormittags ist es dicht bewölkt. Nachmittags wechseln sich Sonne und Wolken ab. Aber es regnet zwischendurch auch immer wieder mal. Die Höchsttemperaturen liegen dann nur noch bei 10 Grad.
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2: Achtung auf der A33 Osnabrück Richtung Bielefeld. Die Einfahrt Haderberg ist momentan gesperrt. Wer kann, sollte den Bereich umfahren. Dann die A33 Osnabrück Richtung Bielefeld. Zwischen dem Kreuz Osnabrück Süd und Haderberg haben wir 1 Kilometer Stau. Dort braucht ihr etwa 10 Minuten länger. Dann gibt es noch den Blitzer in Osnabrück auf der Liebigstraße in Höhe des Skateparks. Dort dürft ihr nicht schneller als 30 fahren. Und die Blitzer im Landkreis, die uns der Landkreis auch gemeldet hat, die stehen heute unter anderem verstärkt in und um Neunkirchen. Wenn ihr jetzt noch mehr Verkehrsmeldungen für uns habt, dann ruft uns einfach an. Das geht mit der Telefonnummer 0541 750 40 0. Ihr könnt uns aber auch eine WhatsApp schicken. Die Nummer ist 0157 88 533 187. Die Nummern, die findet ihr auch auf osradio.de. Ich wünsche euch eine gute und vor allem sichere Fahrt.
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2: Mit Matthias Preis am Mikrofon am Dienstagnachmittag, es ist 17.34 Uhr.

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1: In 13 Tagen ist Pfingsten. Da haben wir uns gedacht, warum nicht Gartenexperten Peter Musekamp mal nach Pfingstrosen fragen. Die sollen wie alle Blumen ja irgendwann blühen. Tun sie aber manchmal nicht. Woran kann das nur liegen?
2: Ja, es gibt verschiedene Ursachen dafür, aber als erstes würde ich sagen, es ist die Frage, wie lange steht die schon, weil es kann durchaus 2, 3, sogar bis zu 5 Jahre dauern, bis die überhaupt blüht. Dann ist es sehr wichtig, die darf niemals zu tief gepflanzt werden, wenn eine zu tief gepflanzte wird auch nie blühen. Dann möchte die gerne volle Sonne, aber auch so ein bisschen geschützt sein. Also das, die ist so ein bisschen zickig, ist die. Aber wenn man erstmal einen guten Standort hat, dann blüht die natürlich reichlich und richtig schön. Also die sind ja jetzt gerade am Blühen. Aber wichtig auch zum Herbst, wir neigen ja dazu, einmal Ordnung zu schaffen, sollte man sie nicht zurückschneiden. Oder halt von wegen der Nährstoffreichhaltigkeit, damit gut Kompost durchaus mal 10 cm, also so ein Hügel, so ein Maulwurfshügel über die Pflanze packen, damit die im Winter gut geschützt ist. Denn das ist ja keine heimische Geschichte, sondern das ist einfach eine schöne Spielerei, die man machen kann. Aber ja, das sind so die Faktoren. Zu wenig Nährstoffe, Abwarten, bis sie blüht, zu tief gepflanzt und natürlich falscher Standort. Wenn sie voll im Schatten steht, dann kommt auch nichts.
1: Gut, es gibt genug Fehlerquellen. Eine wäre übrigens auch, die Dinger zu essen. Das geht allerdings bei Kapuzinerkresse. Teils jedenfalls.
2: Ja, die Blüten kann man auf jeden Fall essen. Man könnte sogar auch das Laub essen, aber das ist nicht ganz so lecker. Die Blüten haben einen leichten Rettichgeschmack. Also ist auch ein sehr schönes Deko am Salat. Also das kann man auf jeden Fall machen. Kann man jetzt aussehen. Also die Blütenvielfalt ist ja auch enorm. Die Kapuzinerkresse hat aber auch noch einen anderen Vorteil. Man sollte die so vielleicht so zwischen Rosen oder dem Gemüse pflanzen, denn der Geruch von Kapuzinerkresse vertreibt Schnecken. Also man kann da ganz natürlich so ein bisschen Pflanzenschutz mit betreiben. Und der zweite große Vorteil ist, das ist jetzt ein bisschen komisch, die zieht Läuse an. Das heißt, die Läuse gehen eher auf die Kapuzinerkresse anstatt auf die Rosen oder ähnliche Kulturen, die man da hat. Also es lohnt sich auf jeden Fall, allein für ein Deko, für einen Salat Kapuzinerkresse, ganz wichtig. Wenn die zum Beispiel im Gegensatz zur Pfingstrose zu viel Nährstoffe bekommt, dann blüht die nicht mehr, dann wächst sie nur wie verrückt und macht kaum Blüten. Also einfach irgendwo mal im Boden stopfen, das Zeug wächst. Also da muss man keinen großen Tamtam drum machen. Einfach mal probieren, das ist schon lustig. Und wie gesagt, man kriegt es auch schnell wieder weg. Ist ja eh einjährig. Also ran an die Kapuzinerkresse. Macht Spaß. Wenn, dann jetzt.
1: Ja, mal wieder super Tipps von unserem Radiogärtner Peter Musekamp. Nächste Woche gibt's mehr davon.

0: Es ist 17.45 Uhr, das Radio am Nachmittag ist für heute damit schon fast wieder durch. Hier geht's gleich weiter mit Zeitlos, das Magazin, Musikgespräche und Informationen mit der OS Radio Seniorenredaktion. Um 19 Uhr dann Fenster zur Welt des Jazz. Heute Vorstellung neuer CDs aus Deutschland und den USA mit Gerd Maibauer. Ab 20 Uhr dann Kampfkunstforum Osnabrück. Vorstellung der Kampfkunstvereine in und um Osnabrück. Heute geht's um Budo. Moderation Thomas Buntrock und Martina Dötsch. Um 21 Uhr dann schließlich Three from One. Neue Alben aus dem alternativen Musikbereich mit Michael Reinelt am Mikro. Morgen geht's dann früh wieder los mit Startklar. Dann ist Markus Oberholthaus für euch dran. Und er sagt euch am besten selbst, was er plant.
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2: Am Samstag, am vergangenen Samstag, war Europatag. Immer um den 9. Mai herum gibt es dann an diesem Europatag verschiedene Veranstaltungen zu diesem Thema. In Gerde im Kreis Osnabrück zum Beispiel, da war die Landwirtschaft Thema, da ging es um KI und Freihandel. Also das war schon sehr spezifisch. Sehr grundlegend um das Thema Europa ging es an der Angela-Schule in Osnabrück. Da war einer zu Gast, der sozusagen auf Du und Du mit Europa ist. Hans-Gerd Pöttering, der war ja mal Präsident beim Europaparlament. Er hat mit Schülerinnen und Schülern über Europa und Demokratie diskutiert und wir waren auch mit dabei. Außerdem wollen wir uns mit denen unter uns befassen, die sich auf die Fahnen schreiben, dass man jeden Tag eine gute Tat tun sollte. Eigentlich auch ein ganz gutes Motto. Es geht also um Pfadfinder. Ob das bei den Osnabrücker Ottern, eine Pfadfindergruppe aus Hellern, auch so ist, das erfahrt ihr morgen. Ja, und dann schauen wir nochmal, ob wir noch einen Frühstücksgutschein irgendwo rumliegen haben. Den wollten heute so viele haben, dass wir da nochmal nachgucken. Ich kann nicht garantieren, dass wir noch einen haben. Am besten, ihr hört da morgen wieder rein. Ja, fehlt noch was? Ah ja, Oswin, den gibt's natürlich morgen auch. Und unsere kurze Maiwochenübersicht, das haben wir natürlich auch morgen wieder mit dabei.
0: Ja, auf jeden Fall reinhören. Ich bin Matthias Preis, ich wünsche euch einen schönen Dienstagabend. Wir hören uns dann wieder morgen ab 14 Uhr bei OS Radio am Nachmittag. Bis dann.

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1: Ich bin Thomas Brockt. Cyberangriffe werden in Deutschland immer mehr zum Problem. Laut einem neuen Bundeslagebild nehmen vor allem Erpressungsangriffe auf Unternehmen und Behörden weiter zu. Im vergangenen Jahr wurden bundesweit mehr als 1000 Fälle angezeigt. Innenminister Dobrindt fordert deshalb mehr Möglichkeiten für Behörden, um gegen Cyberkriminelle vorzugehen.
2: Besonders häufig geht es um sogenannte Ransomware-Angriffe. Dabei verschlüsseln kriminelle Daten und verlangen Geld für die Freigabe. Betroffen sind vor allem kleinere und mittlere Unternehmen. Minister Dobrindt sagt, künstliche Intelligenz mache solche Attacken einfacher und gefährlicher. Deshalb plant die Bundesregierung ein neues Gesetz, damit Behörden künftig auch die Infrastruktur der Täter gezielt stören können. Zoe Tassovali, Nachrichtenredaktion.
1: Bundesarbeitsministerin Baas hat beim Deutschen Gewerkschaftsbund um Mitwirkung bei Reformen geworben und ihren persönlichen Einsatz gegen Sozialabbau versprochen. Die Unterschiede zwischen Union und uns waren selten so deutlich spürbar wie heute, sagte Baas beim DGB-Bundeskongress in Berlin. Während Kanzler Merz zuvor von den Delegierten für die Ankündigung geplanter Reformen ausgebuht worden war, erhielt Baas immer wieder Beifall. Immer höhere Beiträge bei sinkenden Leistungen. Die Zufriedenheit mit dem deutschen Gesundheitssystem bröckelt. 62% sind mit der Gesundheitsversorgung aktuell zufrieden. Das zeigt eine Allensbach-Umfrage im Auftrag der Krankenkasse DAK Gesundheit. Vor rund 10 Jahren waren es noch mehr als 80%.
3: Mehr als jeder Dritte hat in den vergangenen 2-3 Jahren eher schlechtere Erfahrungen mit der ärztlichen Versorgung gemacht. Erlebnisse, die sich natürlich in der aktuellen Umfrage niederschlagen. Bis 2022 lag die Zufriedenheit rund 10 Jahre lang stabil bei über 80%. Dann ging's bergab. Und knapp 60% erwarten, dass die Gesundheitsversorgung in den kommenden 10 Jahren noch schlechter wird. Thomas Thonfeld, Nachrichtenredaktion.
1: Der Fahrraddiebstahl in Deutschland geht weiter zurück, aber der einzelne Diebstahl wird immer teurer. Im vergangenen Jahr überwiesen die Versicherungen pro Diebstahl im Durchschnitt 1.270 Euro. Das waren 80 Euro mehr als im Vorjahr, wie der Branchenverband GDV mitteilte. Vor allem hochwertige Fahrräder und E-Bikes würden die Kosten nach oben treiben.
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Hallo und willkommen zu einer neuen Ausgabe des Zeitlos-Magazins. Mein Name ist Thorsten Köpke. In dieser Ausgabe geht es um die Kommunalwahlen am 13. September dieses Jahres, einen Lost Place im Landkreis Osnabrück, die Osnabrücker Maiwoche und den am 27. Februar dieses Jahres verstorbenen US-amerikanischen Sänger und Komponisten Neil Sedaka.

Am 13. September dieses Jahres sind bei uns in Niedersachsen Kommunalwahlen. Die Stadt- und Gemeinde- und Samtgemeinderäte werden ebenso neu gewählt wie die Kreistage und die Ortsräte. Parallel dazu werden vielerorts auch die Hauptverwaltungsbeamten neu gewählt, also die Oberbürgermeister, Landräte und Bürgermeister. Für manche Städte und Gemeinden bedeutet das bis zu 5 Wahlen an einem Tag. Aber nicht überall stehen Bürgermeisterwahlen an. In Glandorf, Bohmte und in der Samtgemeinde Neunkirchen sind die Bürgermeister bis 2034 gewählt. Denn die derzeitigen Amtsinhaber wurden während der laufenden Wahlperiode in ihre Ämter gewählt. Ihre Amtszeit läuft daher bis zum Ende der nächsten Wahlperiode. Dabei ist wichtig zu wissen, dass die Amtszeit der Bürgermeister, Landräte und Oberbürgermeister ab November 2026 8 Jahre dauert, also bis zum Jahr 2034. So haben es SPD, CDU und Grüne im Landtag beschlossen. Derzeit stellen die Parteien ihre Kandidaten für die diversen Wahlen auf. Besonders interessant sind die Wahlen dann, wenn die Amtsinhaber nicht mehr antreten. Denn dann hat keiner der Kandidaten einen Amtsbonus. Das ist zum Beispiel in Bad Lahr der Fall. Tobias Avermann möchte nämlich Bürgermeister von Georgsmarienhütte werden und tritt nicht mehr an. Bisher sind 2 Kandidaten für seine Nachfolge bekannt. Roland Hemsaat möchte das Amt ebenso übernehmen wie Anne Krimphoff. Beide treten als Einzelbewerber an, Hemsaat mit Unterstützung der CDU und Krimphoff mit Unterstützung von SPD, Blue, Grünen und FDP. In Georgsmarienhütte tritt Dagmar Barlow nicht mehr an. Hier werden sich Tobias Avermann mit Unterstützung der CDU und Alexander Herzberg um ihre Nachfolge bewerben. Kurze musikalische Pause.

0: An dieser Stelle erst noch ein Hinweis. Die Frist für die Einreichung von Wahlvorschlägen für die Kommunalwahl und die Wahlen der Hauptverwaltungsbeamten endet am 20. Juli 2026 um 18 Uhr. Danach entscheiden die zuständigen Wahlausschüsse der Kommunen über die Zulassung der Wahlvorschläge oder eben deren Ablehnung. Es sind also bis dahin jederzeit weitere Kandidaturen möglich. Die Liste, auf die ich mich hier beziehe, kann also nicht vollständig sein. Und jetzt weiter in unserer Rundreise durch die Gemeinden des Landkreises. Und da sind wir in Wallenhorst. Amtsinhaber dort ist Otto Steinkamp und der tritt nicht mehr an. Gleich 7 Männer und Frauen wollen sich um seine Nachfolge bewerben. Damit ist die Liste der Bürgermeisterkandidaten bisher dort die längste im Landkreis. Gleich 4 Einzelbewerber wollen den Chefsessel im Rathaus übernehmen. Christian Böwer, unterstützt durch die SPD, Marion Müssen, Alexander Strehl, Mitglied bei Bündnis 90 den Grünen, und Birgit Schad. Hinzu kommt Michael Lührmann, CDW, W und CDU, Lisa Böge, Die Linke, und Markus Steinkamp, FDP. In den anderen Gemeinden des Landkreises stehen die Amtsinhaber zur Wiederwahl auf den Wahlzettel, zum Teil bisher als einzige Kandidaten. Bleibt noch der Blick auf die Oberbürgermeisterwahl in Osnabrück und die Landratswahl im Landkreis. Die beiden Amtsinhaberinnen Katharina Pötter und Anna Kebschul treten wieder an. Anna Kebschul diesmal als Einzelbewerberin mit Unterstützung der Grünen. Sie wird voraussichtlich mehrere Gegenkandidaten haben. Thomas Spieker, CDU, Alexander Batz, SPD, Thorsten Koch, FDP, und Jörg Dilger, AfD. Katharina Pötter tritt wieder für die CDU an. Volker Bajus, Bündnis 90 Die Grüne, Robert Alfering, SPD, Oliver Haskamp, FDP, und Thomas Groß, Die Linke, sind die bekannten Gegenkandidaten. Weitere kann es, wie eben angesprochen, noch bis zum 20. Juli 26 geben, und zwar genau bis an dem Tag 18 Uhr. Zum Schluss noch dies. Kandidatinnen und Kandidaten von CDU, SPD, Grüne, FDP, Die Linke und AfD müssen keine Unterstützungsunterschriften sammeln. Andere Kandidaten brauchen sie, um auf dem Wahlzettel zu stehen. Die jeweilige Anzahl richtet sich nach der Zahl der Wahlberechtigten. Und alle Infos zu den Kommunalwahlen gibt's im Netz.
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Im Fernsehen laufen immer wieder Dokumentationen unter der Überschrift Lost Places, deutsch verlorene Plätze. Dabei handelt es sich um Inseln, Orte, Gebäude oder Landschaften, die einmal eine große, oft industrielle oder militärische Bedeutung hatten, die aber verloren gegangen ist. Heute weiß dann kaum jemand davon. Solche Lost Places gibt es weltweit, auch bei uns. Einer davon ist der Hügel. Der 2 Kilometer lange Höhenzug im südwestlichen Landkreis Osnabrück gehört heute politisch zu Georgsmarienhütte, Hagen am Teutoburger Wald und Hastbergen. Er ist ein Naherholungsgebiet und gehört zum Naturpark Terra Vita. Was viele nicht wissen, früher wurde dort Bergbau betrieben. Schon im Jahr 1180 wurde dort Silbererz abgebaut. Dafür mussten an den damaligen Osnabrücker Dompropst Abgaben gezahlt werden. Nach einer Pause wurde dort ab 1722 wieder Silbererz abgebaut für die Produktion von Silbermünzen. Ab 1852 förderte die Beckenroder Hütte dort Eisenerz. 1856 übernahm der Georgsmarienhütter Erz- und Bergwerksverein die Eisenerzförderung aus damals 2 existierenden Gruben, eine Über- und eine Untertage. Das Erz wurde über eine extra gebaute Bahnlinie, die Hügelbahn, nach Georgsmarienhütte zur Weiterverarbeitung gebracht. In der Spitze wurden dort 1873 mehr als 235.000 Tonnen Eisenerz gefördert. Danach nahm die Fördermenge immer weiter ab. 1931 wurde der Abbau eingestellt und im Zweiten Weltkrieg vorübergehend wieder aufgenommen. Nach 1945 beschränkte man sich auf den Abbau von Zuschlagkalk. 1963 wurde auch der endgültig eingestellt. Viele Anlagen, wie etwa die Hügelbahn, wurden danach zurückgebaut. Heute zeugen noch die großen Tagebaugruben von dieser Zeit. Aber auch Mauerreste sogenannter Brechanlagen finden sich im Hügel. In Hastbergen gibt es auch einige Gebäude, die mit dem sogenannten Hüttenstein gebaut wurden. Dabei wurde Schlacke, die bei der Verarbeitung des Eisenerzes anfällt, zu Steinen für den Hausbau verarbeitet. Dazu gehört der ehemalige Hüttenbahnhof, heute AWO-Hüttenbahnhof, von dem aus Arbeiter per Zug nach Georgsmarienhütte und zurückfuhren. Auch die evangelische Christuskirche, der Wasserturm und das Gebäude des Augustaschachtes in Orbeck sind aus dem Stein gebaut. Der Erzbergbau hat also im und am Hügel deutliche Spuren hinterlassen. Er ist ein wichtiger Teil der Geschichte Hasbergens, Hagens und Georgsmarienhüttes.

Die Osnabrücker Maiwoche steht vor der Tür. Am 8. Mai geht's los und um 18 Uhr wird dann die Maiwoche von Oberbürgermeisterin Katharina Pötter mit dem traditionellen Fassanstich und dem Gambrinus auf dem Marktplatz vor dem historischen Rathaus eröffnet. Bis zum 17. Mai gibt es vor dem Rathaus im Europadorf an der Georgstraße, am Jürgensort und am Herrenteichswall ein umfangreiches Programm. Auf dem Marktplatz kommen gleich am ersten Abend die Jazzfans auf ihre Kosten. Nach der Eröffnung spielen dort ab 19 Uhr Funkstille und ab 21 Uhr The Funkies.

0: Und damit geht das Zeitlos-Magazin für heute zu Ende. Danke fürs Zuhören und bis zum nächsten Mal an jedem zweiten und vierten Dienstag im Monat hier bei OS Radio 104,8. Und wenn ihr es jetzt oder während der Sendung zugeschaltet habt, dann könnt ihr diese und andere Sendungen aus dem Bürgerfunk von OS Radio in der 7-Tage-Mediathek auf osradio.de eine Woche lang nachhören. Tschüss, sage ich, Thorsten Köpke.
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1: Ich bin Thomas Brockt. Die Spitzen von Union und SPD sind im Kanzleramt zum Koalitionsausschuss zusammengekommen. Sie wollen über Entlastungen für hohe Energiepreise, den Haushalt und den weiteren Reformfahrplan beraten. Konkrete inhaltliche Beschlüsse sind diesmal nicht das Ziel. Es soll aber eine umfassende Aussprache nach den Streitereien der vergangenen Wochen geben. Beim letzten Treffen vor einem Monat in der Berliner Villa Borsig waren der Tankrabatt und die steuerfreie 1.000 Euro Entlastungsprämie beschlossen worden. Die steht aber nach der Ablehnung des Bundesrats auf der Kippe. Cyberangriffe werden in Deutschland immer mehr zum Problem. Laut einem neuen Bundeslagebild nehmen vor allem Erpressungsangriffe auf Unternehmen und Behörden weiter zu. Im vergangenen Jahr wurden bundesweit mehr als 1.000 Fälle angezeigt. Innenminister Dobrindt fordert deshalb mehr Möglichkeiten für Behörden, um gegen Cyberkriminelle vorzugehen.
2: Besonders häufig geht es um sogenannte Ransomware-Angriffe. Dabei verschlüsseln kriminelle Daten und verlangen Geld für die Freigabe. Betroffen sind vor allem kleinere und mittlere Unternehmen. Minister Dobrindt sagt, künstliche Intelligenz mache solche Attacken einfacher und gefährlicher. Deshalb plant die Bundesregierung ein neues Gesetz, damit Behörden künftig auch die Infrastruktur der Täter gezielt stören können. Zoe Tassovali, Nachrichtenredaktion.
1: Deutschlands größter Rüstungskonzern Rheinmetall ist in die Produktion von Kamikaze-Drohnen eingestiegen. Firmenchef Papperger kündigte in der Online-Hauptversammlung an, dass am Standort Neuss die Serienproduktion startet.
3: Kamikaze-Drohnen haben eine Reichweite von bis zu 100 Kilometern. Sie können bis zu 70 Minuten am Himmel kreisen, ein Ziel anvisieren, auf welches sie dann stürzen und explodieren. Ohne Sprengkopf werden sie auch zur Aufklärung eingesetzt. Rheinmetall baut diese Drohnen bereits in Braunschweig. Jetzt wird die Produktion auf den Standort Neuss bei Düsseldorf ausgeweitet. Früher wurden in dem Werk Autoteile gefertigt. Diana Kramer, Nachrichtenredaktion.
1: Der Iran-Krieg hat das Leben in Deutschland im April sprunghaft verteuert. Stark gestiegene Energiepreise trieben die Inflationsrate mit 2,9% auf den höchsten Stand seit Januar 2024, wie das Statistische Bundesamt mitteilte. Schon im März hatte der Nahostkrieg die Inflationsrate kräftig auf 2,7% steigen lassen, nach 1,9% im Februar.
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Guten Abend, liebe Hörerinnen und Hörer auf US Radio 104,8. Guten Abend, liebe Jazzfreunde. Ja, es ist wieder Dienstag, 19.03 Uhr, Jazz-Time auf US Radio. Und da mache ich auch gleich das Fenster zur Welt des Jazz weit auf. Am Mikrofon hören Sie Gerd Maibauer.

Heute, das wisst ihr ja auch schon, ist nicht Miles dran, sondern ist es eine Neuheitenstunde. Und so einige ganz unterschiedliche sind mir zugeflogen. Ich habe eine richtig bunte Sendung zusammenstellen können. Das geht also ein bisschen quer und hin und her. Und es ist, das Besondere auch heute, es wird richtig swingen. Ich beginne dann auch mit einem Mr. Swing himself. Und das ist Scott Hamilton. Von ihm gibt es wieder eine neue Produktion. Er ist ja auch mit 70 noch aktiv und immer noch gut drauf. In the Still of the Night.

Ja, das war Scott Hamilton mit seiner derzeitigen Band In the Still of the Night. Und das war gleichzeitig das Titelstück seiner neuesten CD, aufgenommen am 16. und 17. September 2024, also fast genau an seinem 70. Geburtstag in München aufgenommen. Also es ist ein Geburtstagsgeschenk an ihn selbst zu seinem 70. Geburtstag. Ja, was hat er für Mitspieler? Das ändert sich ja immer wieder, seitdem er so hier in Europa lebt. Da haben wir am Klavier Bernhard Pichel, am Bass Rudi Engel, sehr bewährt immer wieder, ganz wunderbar. Und Schlagzeug spielt Michael Keul. Und dann haben wir am Vibraphon, mit dem Vibraphon eine richtig interessante Akustik, eine ganz andere Klangfarbe dazu, Tizian Joost. Aufgenommen wurden 9 Titel, das Schöne, nicht nur Swing-Titel, sondern auch solche von Modernisten wie Milt Jackson, Sonny Rollins oder Mel Waldron, aber immer swingend gespielt. Zum Beweis hier der Sonny Rollins-Titel. Why Don't I? Die CD übrigens ist beim Label GLM Records erschienen. Scott Hamilton.

Meine Damen und Herren, Sie haben OS Radio 104,8 eingeschaltet und Sie hören eine Jazz-Sendung mit Gerd Maibauer am Mikrofon. Wir haben gerade Scott Hamilton und seine Band gehört, also war bislang nur ein großer Amerikaner dabei, so wird es jetzt richtig amerikanisch und es geht in eins der großen Jazz-Zentren, nämlich nach Detroit. Dort arbeitet der 1968 in dieser Stadt geborene Bassist Rodney Whittaker. Klassisch geschult und im Jazz natürlich auch. Die Liste seiner Zusammenarbeiten mit Musikern und seiner Veröffentlichungen ist lang. Seine neueste Produktion ist in der klassischen Quintettformation mit richtigen, knackigen Jazz amerikanischer Art. Mosaik heißt der Titel jetzt und auch die CD. Rodney Whittaker.

Das Rodney Whittaker Quintett aus Detroit war das hier mit dem Titel Mosaik. Und ja, das ist zuweilen richtig erfrischend, diesen spontanen Jazz zu hören. Anders als das mehr abgezirkelte Spiel der heutigen jungen Jazzer. Es geht richtig in die Beine. Und als weitere Bläser hörten wir Terrell Stafford an der Trompete und Tim Warfield Saxophon hier am Sopran im nächsten Stück. Weiß ich nicht so ganz genau, da spielt er, meine ich, Altsaxophon. Aber hört das mal selber. Dann haben wir am Klavier Rick Rowe, der hat so ein schönes, lockeres Zitat da reingebracht, wenn ich bloß wüsste, was das war. Und am Schlagzeug Dana Hall, der wurde in einer anderen Umgebung von mir schon mal vorgestellt, hier auf OS Radio. Musiker, allesamt Ende der 50er Jahre alt. Die CD Mosaik ist bei Origin Jazz erschienen. 10 Titel, auf einigen singt Rockell Whittaker, offenbar die Ehefrau des Chefs. Wir hören noch Slue Gin Fizz. Slue Gin, das ist ein wunderbares Getränk, Schlehen Gin. Schmeckt ganz große Klasse und entscheidet mal selber, ob die Musik auch so wunderbar ist. So, wo muss ich denn jetzt den...

So, jetzt geht es wieder nach Europa zu einem wunderbaren Gitarristen aus dem Rheinland, nämlich Axel Fischbacher, gerade 70 Jahre alt geworden. Guck mal, wie alt. Immer das gleiche Alter hier heute. Ein Musiker, der die Tradition hochhält. Von mir früher bereits mit anderen Produktionen vorgestellt. Und mit seiner neuesten Produktion hat er sein Trio erweitert um einen interessanten Saxophonisten, Orhard Tamor, 1970 in Lyon geboren, in der Schweiz aufgewachsen, wohnt seit 1997 in New York. Außerdem dabei die inzwischen bei uns recht gut bekannte Sängerin Tamara Lukascheva. Headroom Baby heißt der Titel, der jetzt kommt.

Axel Fischbacher, Gitarre und seine Band mit Headroom Baby. Das war eine gute Idee von Axel Fischbacher, sein Trio zum Quintett zu erweitern, vor allem mit diesen beiden, Tamara Lukaschewa und Ohad Talmor am Tenor. Sehr schön zu hören, angenehm, richtig flott gespielt. Und diese beiden verstehen ja nun ihr nicht nur das Handwerk, sondern auch vor allen Dingen das Mundwerk. Hervorragend. Und das wunderbare Gitarrenspiel des Leaders, die Einflüsse seiner Lehrer John Scofield und John Abercrombie sind gut zu hören. Fischbacher schätzt eine Musik, die von Swing und Improvisation lebt. Gleich kommt noch ein zweites Stück, das heißt Rich Fine Girl. Und seine neue CD, die heißt Normal 2 auf Deutsch, 2 wie römisch 2 geschrieben. Natürlich bei Sick Records und kommt aber erst am 29. Mai in den Handel. Rich Fine Girl, Axel Fischbacher nochmal.

So auch auf der letzten neuen CD der heutigen Stunde wird heftig gesungen. Sie ist von einer Sängerin mit sehr bekanntem Namen, Catherine Russell. Ich meine, das Bekannte ist Russell. Sie ist tatsächlich die Tochter des bekannten Orchesterleiters der Swingzeit, Louis Russell. Sie wurde 1956 geboren, nur wenige Jahre vor dem Tod ihres Vaters. Seine Musikalität, aber auch die ihrer Mutter, hat sie geerbt und ist zu einer bekannten Sängerin des Jazz, Rhythm and Blues und Soul geworden. Eines ihrer Tonträger wurde zum Grammy nominiert, ein anderes erhielt 2008 den Preis der deutschen Schallplattenkritik. Auf ihrem neuen, im März 2024 aufgenommenen Album ist sie von einer illustren Bläser- und Rhythmikergarde umgeben. Der Titel, der erste Titel, den ich auflegen werde, heißt Now You Are Talking My Language, Catherine Russell.

Ja, Catherine Russell. Und wie man hört, eine Live-Aufnahme. Und das lässt sich also auch wirklich hören, was gesungen und gespielt wird. In der Begleitband gibt es einige bekannte Namen des Swing und Mainstream, wie zum Beispiel John Eric Kelso an der Trompete, John Allred Posaune, Saxophon spielt Evan Arntzen. Höre ich zum ersten Mal den Namen, aber ja, man kann ja nicht alles wissen. Im nächsten Stück spielt er auch die Klarinette. Die CD von Catherine Russell heißt Live at the Lincoln Center und ist bei Dot Time Records erschienen. Ich verabschiede Catherine Russell mit einem bluesigen Stück Keep Your Mind on Me.

So, zum Schluss komme ich noch einmal zum Anfang zurück und zu Scott Hamilton. Der ist ja auch ein großartiger Balladeninterpret. Und da kommt gleich dann noch Angel Face von Hank Jones. Vorher aber verabschiede ich mich. Ich bedanke mich bei Ihnen, dass Sie mir zugehört haben und würde mich freuen, wenn es Ihnen gefallen hat. Nächste Woche Dienstag gibt es wieder Easy Listening. Und ich bin Gerd Maibauer, freue mich schon auf meinen nächsten Sendetermin, heute in 2 Wochen. Und da kommt richtig Miles Davis, denn das ist der 26. Mai, genau an seinem Geburtstag, der Hunderte wäre. Also alles Gute und bis dahin 2 schöne Wochen und Scott Hamilton, solange wie die Zeit noch reicht. Tschüss!

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1: Ich bin Thomas Brock. Die geplanten Milliardeneinsparungen im Gesundheitssystem sorgen weiter für heftigen Streit. Beim Deutschen Ärztetag in Hannover hat Gesundheitsministerin Warten ihre Reformpläne verteidigt und dafür deutliche Kritik von Ärzten, Patientenvertretern und Opposition kassiert.
2: Geplant sind unter anderem Ausgabenbremsen für Praxen, Kliniken und die Pharmabranche, aber auch höhere Zuzahlungen für Medikamente. Damit sollen die Krankenkassen um mehr als 16 Milliarden Euro entlastet werden. Ärztepräsident Reinhardt warnt vor Problemen für Patienten und fordert mehr Zeit für die Reform. Gesundheitsministerin Wagen hält dagegen, ohne Einschnitte drohe dem System langfristig der Kollaps. Zoe Tassovali, Nachrichtenredaktion.
1: Die Spitzen von Union und SPD sind im Kanzleramt zum Koalitionsausschuss zusammengekommen. Sie wollen über Entlastungen für hohe Energiepreise beraten, außerdem über den Haushalt und den weiteren Reformfahrplan. Konkrete inhaltliche Beschlüsse sind diesmal nicht das Ziel. Es soll aber eine umfassende Aussprache nach den Streitereien der vergangenen Wochen geben. Der Zoll soll für seine Aufgaben besser ausgestattet werden. Das kündigte Bundesfinanzminister Klingbeil bei einer Vorstellung der Jahresbilanz an. In diesem Jahr würden 1.500 Stellen zusätzlich geschaffen. Grund ist unter anderem die Paketflut im Onlinehandel.
3: Immer mehr Pakete mit Billigware kommt aus China an und das kostet Zeit und Personal. Denn der Zoll prüft den Inhalt unter anderem im Hinblick auf gefälschte Markenprodukte, Artenschutz oder verbotene Medikamente. Voriges Jahr seien knapp 790 Millionen Pakete abgefertigt worden, mit einem Wert von 1,4 Billionen Euro. Die Behörde hofft, dass die Paketflut abnimmt, denn ab dem Sommer werden auch Zölle auf Waren erhoben, die weniger als 150 Euro wert sind. Das betrifft dann Billig-Online-Shops wie Temu. Thomas Bremser, Redaktion.
1: Der Iran-Krieg hat das Leben in Deutschland im April sprunghaft verteuert. Stark gestiegene Energiepreise trieben die Inflationsrate mit 2,9% auf den höchsten Stand seit Januar 2024, wie das Statistische Bundesamt mitteilte. Schon im März hatte der Nahostkrieg die Inflationsrate kräftig auf 2,7% steigen lassen, nach 1,9% im Februar.
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0: Oh no, das passt ja so gar nicht zu unserer heutigen Sendung.
1: Beastie Boys.
2: Hallo. Ja klar, Sabotage.
0: Hallo, wir machen eine ruhige Sendung über Voodoo. Ich versuche den Anfang nochmal. Warte.

0: So, jetzt sind wir drin. Willkommen zu unserer heutigen Sendung. Wir betreten einen Raum, in dem Tradition, Disziplin und innere Ruhe aufeinandertreffen. Die Welt des Budo.
1: Was ist Budo?
0: Budo ist mehr als Kampfsport auf jeden Fall. Es ist ein Weg. Ein Weg zu sich selbst eigentlich, könnte man sagen.
1: Früher, also Meditation?
0: Nein, Meditation jetzt auch nicht. Früher war Meditation, oder eigentlich begründet ist es in dem Weg der Samurai. Da war es eigentlich als Kriegskunst nicht verschrien, aber es war eigentlich eine Kriegskunst.
1: Und das gilt nur für Samurai?
0: Das kannst du besser beantworten als ich.
1: Budo wörtlich übersetzt, da heißt ja Weg des Kriegers. Und hier habe ich mein erstes Problem. Krieger sind ja nun alle. Die Soldaten von Donald, die Soldaten von Vladi, die nordvietnamesische Armee. Gilt für die alle das Gleiche? Nein. Budo gründet sich irgendwo in Japan und beschreibt eine Reihe normativer Werte. 753-Code der Samurai zum Beispiel. Aber man darf bitteschön nicht daran glauben, dass die auch diese Dinge eingehalten haben. Die Kardinalstugenden, die wurden auch nicht eingehalten. Beileibe nicht, nicht mal heutzutage. Aber das ist ein anderes Thema. Budo als Weg des Kriegers soll eine Richtlinie sein. Ein roter Faden, an dem man sich entlang hangeln kann, um einen Weg für sich selbst zu finden. Nicht unbedingt wie die 10 Gebote, sondern das hat wirklich damit zu tun, dass man eine Selbstfindung macht.
0: Also weniger ich hau dich um oder ich will siegen, sondern eher ich möchte mich selber meistern oder ich möchte lernen, mit mir umzugehen.
1: Herr über mein Leben werden.
0: Also Budo ist ein Lebensweg.
1: Auch, ja. Wenn es leicht wäre, könnte es jeder. Durch das Training, die jahrelange Qual, das, was man sich selbst aufopfert, und da kommen wir in der Sensei-Sendung noch drauf, das, was man sich selbst auferlegt an Beschwerlichkeiten, auch Steine, die man sich selbst in den Weg legt, diese zu meistern, das ist auch Budo. Budo heißt nicht nur, ich füge mich dem Wort meines Meisters oder ich tue, was immer einer sagt. Nein, das ist sehr viel mehr als das.
0: Also ein Weg der Selbstentwicklung, könnte man sagen?
1: Auch, ja natürlich. Unter zunächst Anleitung. Das ist, ich sehe das wie im Karate. Man sagt ja im Karate, dass die Farbgurte ihren Sensei bzw. Meister imitieren und mit Erlangung des Dan-Grades, also mit dem schwarzen Gürtel, fangen sie an, ihren eigenen Weg zu finden und zu suchen erstmal. Und dieses Suchen ist auch Budo.
0: Ich weiß auch, dass es, aus eigener Erfahrung weiß ich das, dass es viel mit Respekt und Disziplin zu tun hat.
1: Ja, aber nicht mit Unterdrückung.
0: Nein, das würde ich auch auf gar keinen Fall sagen. Dann wird Budo falsch verstanden oder von den Meistern falsch gelehrt.
1: Obwohl ich muss dann, es ist immer zweischneidig. Schau mal, wir beide trainieren ja beide die gleichen Kampfkünste, im gleichen Dojo auch noch. Und es ist so, ich kann als Schüler, wenn ich auf einem Lehrgang bin und da ist ein siebter Dan, Kiyoshi. Kiyoshi heißt Lehrer von Lehrern. Wenn der etwas sagt, dann ist das zwar kein Gesetz, weil es ist ja nun kein Zwang da. Wir machen das alle freiwillig. Aber er will, dass wir besser werden. Er macht es nicht aus Selbstzweck heraus, sondern er möchte uns etwas beibringen. Und wenn der das tut, dann höre ich verdammt nochmal zu. Dieser Respekt, dem schulde ich ihm einfach. Weil er diese Mühen auf sich nimmt, zu uns zu kommen und uns zu unterrichten. Wenn ich als Schüler hingehe und sage, ach nee, der Alte hat aber Unrecht, dann sind wir in einem Konflikt. Und da scheiden sich die Geister für jeden von uns.
0: Okay, zu den Budo-Regeln, die es ja offensichtlich zu geben scheint, kommen wir gleich nach einer kurzen Musik.
1: Welche Musik nehmen wir denn?
0: Hast du eine Petto?
1: Ja, möchtest du Ruhiges oder Beastie Boys?
0: Ach, zum Einstimmen eher was Ruhiges.
1: Was Ruhiges? Lass mich ganz kurz überlegen. Ich glaube, wir nehmen die Wailing Jennies, The Parting Glass.

0: Ja, was sind denn nun die Regeln des Budo, um darauf zurückzukommen?
1: Lass uns mal eben erst Regeln festlegen. Was ist eine Regel?
0: Das ist eine gute Frage.
1: Ist es ein Gesetz?
0: Nein.
1: Nein.
0: Die Gesetzbücher haben wir und...
1: Genau. Wenn man jetzt sagt, die sieben Tugenden der Samurai, ist das ein Gesetz? Nein. Ist es eine Regel? Nein. Was ist es?
0: Eigentlich basiert das ja oft in dem Verhalten von dem, was wir im Budo tun.
1: Also, ja, aber warum stellt man dann diese Dinge auf?
0: Ja, weil dieses... Also eigentlich basiert es ja auf Rishiki, also der Etikette, dem der Höflichkeit zum Beispiel und dem...
1: Ja, das ist richtig, aber wozu? Warum hat man das alles gemacht?
0: Ja, um diese Kampfsportart nicht zum Hauen und Stechen verkommen zu lassen.
1: Also ich gehe mal jetzt 300 Jahre zurück. Es war ja damals keine Kampfsportart.
0: Es war Krieg. Also es diente dem Krieg.
1: Genau, es waren ständig Konflikte in Japan. So, wenn jetzt zum Beispiel Armee A in Grün sagt, wir stellen jetzt Regeln auf und an die müsst ihr euch halten, Armee Blau, und dann kommen wir zusammen und die machen das nicht. Was dann? Es wurde ja gar nicht sanktioniert. Gesetze bei uns heißen, es ist eine Reihe von Regeln, an die wir uns alle zu halten haben, um uns selbst das Leben zu erleichtern. So sehe ich das jedenfalls. Die Tugenden der Samurai sehe ich anders. Das sind ja normative Werte, das ist ja kein Gesetz, ne? Wenn du klaust, wirst du bestraft. Das heißt das ja nun nicht, sondern es sind Richtlinien?
0: Ja. Also wenn du das so erzählst, dann denke ich, eine geschickte Form der Konditionierung.
1: Ja, auf jeden Fall. Aber glaubst du wirklich, dass die Samurai sich an ihre eigenen Regeln gehalten haben?
0: Das weiß ich nicht.
1: Garantiert nicht.
0: In dem Zeitalter war ich Gott sei Dank nicht. Aber
1: nein. Haben sie garantiert nicht. Das ist wie die Kardinalstugenden, da hält sich auch kein Schwein dran. Aber ich will jetzt hier keinen beleidigen. Es gibt ein japanisches Sprichwort, das heißt, die edelste der Pflanzen ist die Orchidee. Der edelste der Mensch ist der Samurai. Lass ich jetzt einfach mal so stehen. Klingt kacke, ist auch so, weil Samurai waren alles andere. Aber sie haben sich nie 24 Stunden, 7 Tage die Woche an ihre eigenen Regeln gehalten. Es ist eine Leitlinie, eine idealisierte Form, wo man andere Menschen anleiten kann, ein Ideal zu erfüllen. So sehe ich das jedenfalls. Oder was sagst du dazu?
0: Also wir haben gewisse Werte, die wir im Budo verfolgen.
1: Auf jeden Fall.
0: Die Höflichkeit und den Respekt gegenüber anderen Leuten.
1: Ach, sehr wichtig.
0: Gerechtigkeit versuchen auszuüben.
1: Da lachst du schon, ne?
0: Ja, Gerechtigkeit ist ein sehr schwieriger Weg, finde ich. Also,
1: ja, das stimmt.
0: Aber mutig zu sein.
1: Mutig ist immer gut.
0: Und Mitgefühl zu haben vielleicht.
1: Ehrenhaft.
0: Ja. Ja, und auf jeden Fall natürlich, da hatten wir schon eine Sendung drüber, loyal zu sein.
1: Loyalität hatten wir tatsächlich schon abgehakt. Lass uns doch mal irgendwo anfangen, bei irgendetwas. Was fällt dir als ersten Punkt ein, den wir mal behandeln können?
0: Ja, zum Beispiel die Etikette.
1: Etikette, ach du lieber Gott, da hat sie gleich den längsten Punkt. Okay, also Etikette. Was bedeutet denn Etikette jetzt? Freundlich guten Tag zu sagen, bitte, danke, nein, ja. In ganzen Sätzen reden.
0: Da steckt schon ein bisschen mehr hinter.
1: Ja, also, aber ich, klar,
0: also
1: weiter.
0: Freundlich, ja, auf jeden Fall. Wenn man zum Beispiel in ein Dojo geht, dass man sich verbeugt, um damit zu signalisieren, dass man den Alltag hinter sich lässt, dass man die Leute wertschätzt, die da mit dir trainieren, dann fällt für mich Pünktlichkeit zum Beispiel unter der
1: Oh ja, ein ganz Etikette. Wichtiger Punkt, ja.
0: Es kann ziemlich verletzend sein, wenn die Schüler alle so trödelweise eintrudeln.
1: Ja, was heißt verletzend? Ja, manchmal ist Stau...
0: Das kann alles passieren, das ist auch gar kein Thema. Nur wenn das Training sich so aufbaut, ja, ich komme um 5, um den Leuten Training zu geben, der Nächste kommt um 5:05, dann kommt wieder einer um 10:05, dann kommt wieder einer um 4:45 und das zieht sich so hin bis zu einer halben Stunde, dann macht das einfach...
1: Ja, gut.
0: Es ist keine Wertschätzung.
1: Ja, du hast recht. Ja. Der rote Trainingsfaden geht dann drauf. Aber Schüler 1 stand im Stau, Schüler 2 kam nicht eher aus der Uni, Schüler 3 ist mit dem Fahrrad hingefallen, hat sich das Knie aufgeschlagen und du bist ja schon im Training und kannst zum Beispiel WhatsApps nicht lesen, um den Grund zu erfahren.
0: Gar keine Frage, aber wenn das regelmäßig passiert, dann ist es irgendwie...
1: Ja, schwierig. Das stimmt.
0: Also, aber, dass sowas mal passieren kann, ich kann mich auch mal verspäten, was weiß ich, werde im Beruf aufgehalten.
1: Ja, aber wir haben den Schlüssel.
0: Ja, das ist dann doppelt ärgerlich für die Schüler. Nein, aber das gehört schon dazu, eine gewisse Pünktlichkeit an den Tag zu legen und das Training auch ernst zu nehmen. Weitere Verhaltensregeln ja im Budo-Bereich empfinde ich auch wichtig, die Hygiene zum Beispiel. Wenn jemand mit dreckigen Fußnägeln kommt.
1: Oder zu langen.
0: Ja, zu langen. Da hat man schon die Verletzungsgefahr dabei. Oder
1: Ohrringe.
0: Wenn der Anzug dreckig ist. Also das finde ich auch immer. Mit solchen Leuten möchte ich ungern trainieren. Das betrifft jetzt so Kontaktsportarten. Es gibt ja auch Sportarten im Budo, wo man einzeln, zum Beispiel Jaido, wo man für sich eigentlich übt. Mhm. Aber wenn man zu zweit übt, in der Gruppe übt, dann finde ich es einfach unangemessen, ja.
1: Was hältst du von Stinkern?
0: Ja.
1: Ja, ich muss das ist jetzt absichtlich so hart formuliert, weil es gibt Menschen, die haben eine natürliche Abneigung gegen Duschen und dann gibt es Menschen, die haben einfach eine Krankheit.
0: Gut, dann brauchen wir auf jeden Fall, um auf die Budo-Ebene zu kommen, wieder den Mut, das als Trainer zu sagen.
1: Ganz genau. Nee, das ist aber Trainersache.
0: Das ist dann Trainersache, auf jeden Fall. Ja, was haben wir noch? Wir haben zum Beispiel den Respekt vor dem Lehrer, also wenn der Sensei zum Beispiel spricht, dass wir zuhören, dass wir eine adäquate Haltung haben, dass wir nicht mit verkreuzten Armen dastehen oder...
1: Ist Popeln erlaubt?
0: Ja, ganz bestimmt.
1: Ich bin hier der Terrorist heute, sorry.
0: Bei dir im Badezimmer kannst du machen, was du willst, solange du danach die Hände wäschst. Aber nein, natürlich nicht. Also wie gesagt, die respektvolle Haltung, zuhören, nicht quatschen. Was auch oft passiert irgendwie, wenn der Lehrer erzählt, dass man schon das versucht nachzumachen, was er gerade erklärt hat, ist auch unangemessen, weil wir trainieren hinterher dann in der Gruppe. Für uns und
1: das ist bei Schwertkampf zum Beispiel auch gefährlich.
0: Das ist bei Schwertkampf auch sehr gefährlich, wenn der Lehrer zum Beispiel erklärt, wie ziehe ich mein Schwert und ich fange dann innerhalb der Gruppe an, mein Schwert zu ziehen, das könnte irgendwie blutig enden. Also
1: ja, darf ich mal kurz was?
0: Ja.
1: Mehrfach erlebt und als Vorturner bin ich immer sehr unsicher. Ob ich da nicht zu hart reagiere, wenn ich dieser Person quasi übers Maul fahre, wie man das so schön... Wir sind Norddeutsche, wir müssen den harten Ton ab. Ich mache eine Übung vor und irgendein Schüler sagt, also das hat mir der Dings in Wuppertal aber ganz anders erklärt. Wie gehst du damit um?
0: Ja, also meine erste Reaktion wäre, du bist jetzt hier bei uns im Training.
1: Nee, ich würde sagen, fahr nach Wuppertal.
0: Ja, oder so. Ich meine, ich sag ja...
1: Entschuldigung, Wuppertal, das war ja nicht gegen euch gemeint.
0: Du bist jetzt hier bei uns im Training, hier haben wir unsere Schule und viel, also ich kenne es jetzt aus dem Karate zum Beispiel, dass viele aus einer anderen Stilrichtung zu uns kommen und ja, die machen andere Sachen. Die machen, die laufen die gleiche Kata, aber die sieht ganz anders aus. Aber wie gesagt, wenn man sich dazu entscheidet, zum Beispiel bei uns zu trainieren, dann wird das halt so gemacht, wie wir es lehren. Fertig.
1: Gut, im Jaido ist das Muso Shinden Ryu Curriculum relativ starr, aber zum Beispiel im Shitoryu Karate, da gibt es ja zahlreiche Untergruppen. Wenn da jemand sagt, oh, aber ich habe das so und so gelernt, dann müssen wir lernen, damit umzugehen. Gut, ein Stil... übergreifendes Ding wie Kokutsudachi vom Shotokan zum Shitoryu. Völlig unterschiedliche Dinge.
0: Kokutsudachi ist ein Stand.
1: Ja, genau, entschuldige. Ja, diese Nerd-Geschichten wieder. Ne? Dann muss man darauf eingehen und sagen, ja, du kommst aus dem Shotokan, aber da war das so, hier ist es anders. Wenn ich dann höre, nee, ich habe aber keinen Bock, mir das jetzt anders beizubringen, dann müssen wir reden. Also dann ist es nicht nur respektlos, sondern auch ein Unwillen, weil ich werde garantiert als Vorturner nicht wegen einer Einzelperson das Shitoryu-Curriculum umschmeißen. Außerdem steht mir das überhaupt nicht zu.
0: Ja, das waren also eigentlich so die wichtigsten Punkte, die mir zu den praktischen Sachen einfallen, also zu dem, wie man sich zu verhalten hat oder zu verhalten hat. Es ist ja, wie gesagt, es ist alles freiwillig und es steht in keinem Gesetzbuch. Also
1: ja, nochmal drauf zurückkommen. Gesetze sind dafür da, wir haben uns alle selber Regeln gegeben, an die wir uns optimalerweise halten, um besser miteinander auszukommen. Wenn das so toll wäre, dann bräuchten wir keine Anwälte. Das ist genau das Gleiche wie mit den Budo-Regeln. Es gibt nicht nur Budo-Regeln, sondern es gibt mit an Sicherheit grenzender Wahrscheinlichkeit eine Interpretierbarkeit. Und es gibt, und das ist der Worst Case, Menschen, die diese Budo-Regeln für sich auslegen, um ihre Schüler zu knechten. Oder unter Kontrolle zu bringen oder in ihre Richtung zu lenken. Das ist nicht Budo, das ist nicht Budo. Und damit werden andere verunglimpft und das mag ich eigentlich überhaupt nicht. Wir sind eine freie Gesellschaft und das steht auch im Widerspruch zu Japan. Das war auch keine freie Gesellschaft, weil die hatten ihre Regeln.
0: Moment, also wenn ich mich jetzt, wo du Japan sagst, ich erinnere mich an den, war das im Zweiten Weltkrieg, wo die Japaner ihre Schüler bewusst darauf hin trainierten, gehorsam zu sein?
1: Ja, der Budo-Geist, der vielbeschworene, allseits präsente Budo-Geist.
0: Die moralischen Fundamente.
1: Ja, die moralisch-ethischen Fundamente der Samurai. Die konnten auch fehlinterpretiert werden. Und es widerspricht dem menschlichen Geist, Selbstmord zu begehen. Es sei denn, ich habe eine Krankheit. Ob das jetzt eine körperliche oder geistige ist, ist egal. Selbstmord, Suizid ist immer eine freiwillige Geschichte. Aber in Japan wurden es gäbe keine Kamikaze-Flieger ohne den Geist des Budo. Selbstaufopferung. Das ist die höchste Form der Loyalität. Aber bei uns im Westen spielt das halt nicht unbedingt so die erste Geige.
0: Gott sei Dank.
1: Ja, natürlich.
0: Also hier wird ja Budo-Sport als freiwillig, es wird auf jeden Fall freiwillig gemacht. Und eigentlich dient es ja für uns selbst dazu, sich weiterzuentwickeln im Geist und in der Wahrhaftigkeit.
1: Ja, genau. Vielleicht sollten wir mal kurz die Regeln, die Tugenden der Samurai auflisten. Welche wären?
0: Zum Beispiel mutig zu sein.
1: Mutig zu sein, ja, mutig. Ich sage dazu jetzt ganz, ich bin heute der Terrorist, es gibt keinen Mut ohne Angst.
0: Du bist immer der Terrorist.
1: Es gibt keinen Mut ohne Angst. Darf ich Angst haben?
0: Auf jeden Fall.
1: Kannst du mir ein Beispiel von Mut geben aus deiner Historie?
0: Oh ja. Ich erinnere mich an den letzten Wettkampf, an dem ich teilgenommen habe. Ich muss dazu sagen, ich bin überhaupt kein Wettkampfmensch. Und ich fand es total mutig, dass ich mich dem Einzelwettkampf gestellt habe. Und bei der Mannschaft habe ich mir gedacht, nee, lass dir mal sein, weil willst ja auch keinen, ich bin kein guter Wettkämpfer. Ich bin kein guter Wettkämpfer und ich weiß das. Und ich habe mir halt gedacht, bei der Mannschaft, nee, da ziehst du keinen mit rein. Ja, dann habe ich am nächsten Tag, als die Mannschaftswettbewerbe waren, habe ich mich in Zivil auf die Bank gesetzt und dann fehlte ein Mann. Und dann kam ein
1: hochgraduierter
0: Mensch und schrie mich an, das ist kein Budo-Gedanke und das ist, ich würde meine Karriere nicht weiter, Karriere nicht, was hat er gesagt?
1: Entwicklung.
0: Meine Entwicklung, mich würde mich nicht so weiterentwickeln.
1: Das ist nicht gut für deine Entwicklung.
0: Für deine Entwicklung. Und dann habe ich, also allein von dem Ton, der hat mich so erschreckt, aber ich habe dann gedacht, okay, ich habe jetzt mitgemacht, weil ich einfach diesem Team helfen wollte, dass sie antreten können.
1: Und das war mutig.
0: Ich fand mich ganz schön mutig.
1: Und es war selbstaufopfernd.
0: Na gut,
1: es waren mehrere
0: Sachen. Auf jeden Fall, während des Kampfes, ich habe da eigentlich nur noch geheult vor Wut, aber wie gesagt, ich habe es geschafft. Und das war, ich fand das auch mutig von mir, dass ich da mitgemacht habe. Ich habe hinterher übrigens auch einen Preis gekriegt.
1: Dafür. Den dritten Platz, hallo?
0: Nein, ja, den dritten Platz, aber ich habe hinterher auch noch den Fighting Spirit bekommen.
1: So, weil du gekämpft
0: weil
1: hast.
0: Weil ich mich durchgekämpft habe.
1: Du hattest Angst und du hast deine Angst überwunden und das ist Mut. Und das wurde gewürdigt.
0: So.
1: So. Genau, was haben wir noch?
0: Oh Gott, was haben wir noch? Ehre?
1: Oha, das ist eine gute Frage. Was ist Ehre? Das ist eine unglaublich schwierige Frage, wie ich finde. Ehre.
0: Also ich finde auf jeden Fall, Ehre heißt nicht, also man muss seine eigene Ehre, seine Würde bewahren und man darf sich nicht verbiegen.
1: Ehre kann man nicht kaufen.
0: Nein. Und ich finde auch, wenn wie gesagt, Budo ist eine wirklich gute Sache, um manipuliert zu werden. Aber da muss man auch mal als Schüler hinterfragen, wie weit geht meine Loyalität, meine Ehre? Und verbiege ich mich selber? Verlasse ich mich persönlich? Und dann wird es Zeit, dieses Dojo zum Beispiel zu verlassen.
1: Vielleicht machen wir über Ehre eine eigene Sendung. Da gibt es so viel drüber zu erzählen. Es ist ganz, ganz schwierig. Die Cowboy-Ehre war eine andere als die Samurai-Ehre. Die Ehre von Politikern ist eine andere Ehre als die von Feuerwehrmenschen. Würde ich jetzt nicht in die Länge ziehen. Was haben wir noch?
0: Ja, was dazu passt, ist ja die Loyalität. Hatten wir ja schon die Sendung drüber.
1: Ja, genau.
0: Aber dass man halt der Schule treu bleibt.
1: Was ist denn mit Freundlichkeit?
0: Freundlichkeit, ja.
1: Höflichkeit?
0: Ja, geht auch. Auf jeden Fall. Also, dass man andere Leute halt mit Höflichkeit und Respekt behandelt. Dazu gehört ja zum Beispiel auch beim Karate, wenn wir Kumite machen, also zusammen Partnerübungen machen, dass man sich voreinander verbeugt, um klarzustellen, ich nehme dich wahr.
1: Ich respektiere dich,
0: ich passe auf dich auf.
1: Und aber jetzt habe ich dich aufs Maul.
0: Ja, im Grunde genommen. Jetzt, aber das ist halt alles mit dem Gedanken, ich passe auf dich auf. Ich sehe dich, ich passe auf dich auf.
1: Ja, respektlos und jenseits aller roten Linien ist, wenn ein Karate-Trainer/Trainerin einen Schüler zur Seite nimmt, um einem noch niedergraduierterem Schüler eine Technik, zum Beispiel Mawashigeri, zu demonstrieren und sagt, stell dich mal dahin, ich mache dir das jetzt vor, aber ich muss dir jetzt mal richtig wehtun.
0: Das
1: hat nichts mit Ehre zu tun. Das ist einfach Niedertracht und Egoismus. Das darf nicht vorkommen. Das geht einfach überhaupt nicht. Und das ist kein Beispiel, das wir uns ausgedacht haben. Das haben wir beide live erlebt.
0: Ja, was gehört noch dazu? Mitgefühl?
1: Mitgefühl?
0: Ja, zum Beispiel, Mitgefühl kann man jetzt, oder, ja, auch wieder so ein Teilaspekt vom Respekt. Teilaspekt vom Respekt, das klingt auch gut. Zum Beispiel, wenn ich als höher Graduierte mit einem Weißgurt trainiere, dass ich meine Macht nicht ausnutze und sage, boah, ich weiß wohl, wie ich dich auf den Boden kriege, oder ich weiß wohl, wie ich dir wehtue, sondern dass ich mich ihm anpasse, damit er lernt von mir, und ich lerne, mich vielleicht zurückzunehmen.
1: Das ist, ich glaube, sogar der größere Teil.
0: Jo.
1: Es gibt unter den Dangraden im Karate einen Spruch, ich hasse es, mit Anfängern zu trainieren. Das ist jetzt nicht böse gemeint, sondern es hat damit zu tun, dass Leute, die ganz am Anfang stehen im Karate, weiß, gelb, orange, dass natürlich die Fertigkeiten, ausgenommen natürlich dann Naturtalente, noch nicht so weit entwickelt sind. Aber wenn man dann etwas höher graduierter ist, blau-braun, dann möchte man seinem Zensei schon mal erzählen, pass mal auf, ich zeig dir jetzt mal, was ich kann. Und dann wird da volle Lotte drauf geklopft. Und da der Trainer natürlich immer bemüht ist, seinen Schülern nicht weh zu tun, steckt er zurück. Und dann gibt es, ja, ich habe auch zahlreiche Blessuren von anderen Schülern, die sie mir zugefügt haben. Natürlich werde ich das im Training nicht ansprechen. Ich will ja keinem schlechtes Gewissen machen. Aber da wird dann schon immer gesagt, die Schüler von der Kette zu lassen. Das muss ganz, ganz dezidiert erfolgen. Freikampf im Karate zum Beispiel ist eine Sache, die man wirklich wohl dosiert einsetzen muss, weil sonst geht's auf Kosten der Gesundheit und das darf nicht sein.
0: Und deshalb kommt ja auch der Freikampf im Karate zum Beispiel erst ab Ende Blaugurt, Braungurt, weil man dann schon eine gewisse Charakterbildung hinter sich hat.
1: Naja, unterscheide mal eben zwischen Freikampf. Es gibt vorher abgesprochene Freikämpfe, wo man so ganz langsam darauf hinarbeitet, sich frei zu bewegen. Ne?
0: Aber Freikampf ist halt wirklich, ja, man wird von der Kette gelassen, man wird losgelassen.
1: Genau.
0: Und es geht eigentlich um den Sieg, aber wenn man den Sieg verfolgt, muss man eben auch darauf achten, den anderen nicht zu verletzen. Und das ist halt das Wichtige. Also wir lernen eigentlich durch das Budo, ja, unsere Arroganz oder, ja, Arroganz ist Arroganz zu erkennen. Also der Sieg steht nicht als Erster an erster Stelle.
1: Was? Nicht?
0: Nein.
1: Okay. Meinst du nicht, es wäre Zeit für eine Musik?
0: Oh ja, auf jeden Fall. Wir haben genug gequatscht.
1: Also eins sind Trainer nicht. Und zwar Problemlöser für alles. So eine Art Wunderheiler. Stimmst oder du dem zu?
0: Therapeuten oder.
1: Ja, genau. Und deswegen hören wir uns jetzt das Lied an. Wunderheiler von der Fantastic Alex Harvey Band The Faith Healer.

0: genug. Wir haben festgestellt, dass Technik ohne Philosophie dahinter, also ohne den Budo-Gedanken, ziemlich gefährlich werden kann. Das wird dann Haut drauf, Fuß. Und eigentlich ist das ja auch in der heutigen Zeit schwierig, diesen Budo-Gedanken in unseren Sport oder in unseren Alltag einzubinden. Zum Beispiel, ja, eigentlich leben wir ja so in einer Ära der Selbstdarstellung. Nur Siege zählen und oder
1: Instagram.
0: Instagram halt so, wie viele Klicks habe ich. Und
1: ja, furchtbar.
0: Also ein Sieg ohne Jubelpose, das gibt's eigentlich gar nicht mehr. Die Fußballer, die reißen sich die Trikots vom Leib. Und
1: nein, die werden von den Medien immer mit ganz weit aufgerissenem Mund dargestellt, als ob die gerade eine Segnung in Form einer vier Meter langen Bratwurst empfangen.
0: Das passt halt jetzt so gar nicht zu dem Budo-Gedanken. Mhm. Also wir werden eigentlich eher übersehen.
1: Aber vielleicht kann ich noch einen kurzen Einwurf machen. Wie keiner weiß, stamme ich aus Lingen und zur 1000-Jahr-Feier hatten wir dort vom örtlichen Kyokushinkai-Verein eine Vorführung auf dem Marktplatz. Und dort hat es sich begeben, dass wir wohl irgendwas geweckt haben. Wir hatten zwei Wochen später 40 neue Mitglieder. 40. Da musste erstmal gefragt werden, warum die jetzt unbedingt Karate lernen wollten. Und da kam dann irgendwann raus, die meisten wollten auf möglichst spektakuläre Weise, möglichst effektiv, auf Bruce Lee-artige Gackerweise, Leute vor ihren Mädchen zusammenprügeln. Dann haben wir das Training so hart angezogen, dass von den 40 Leuten drei übrig blieben. Es tut mir wirklich leid, aber wir erziehen keine Schläger. Das widerspricht dem Budo-Gedanken aufs Schärfste. Das wollte ich nur gesagt haben.
0: Ja, die moderne Gesellschaft ist auch eigentlich auf Bestätigung von außen getrimmt.
1: Ja, deswegen, das sind nur Äußerlichkeiten. Genau. Das kann, das ist es
0: so
1: nicht.
0: Likes, Applaus, Trophäen, alles das zählt.
1: Moment.
0: Aber, ja?
1: Ich habe auch Trophäen.
0: Ja, aber wie gesagt, das zählt halt in der Öffentlichkeit. Sport versus Budo, wie passt das zusammen? Also, die Kampfkünste sind ja heute auch olympisch, also Judo, Karate, Taekwondo,
1: alles mögliche. Ja gut, aber wie willst du denn Jaido olympisch machen? Das geht
0: ja
1: gar nicht.
0: Aber im Leistungssport hängen ja auch viele, viele Gelder daran, Sponsorenverträge, Fördergelder.
1: Das ist das Problem.
0: Und das ist ja auch schon wieder so ein Druck, der eigentlich, ja, das geht eigentlich auch wieder gegen das Budo. Also wird Sport zu einer rein kämpferischen Sache. Weil es einfach oft, da stehen einfach auch finanzielle oder berufliche Konsequenzen.
1: Und der Druck ist dann auch erheblich, wenn man davon leben muss. Ne?
0: Ja. Also schön ist es, wenn man wirklich diesen Budo-Gedanken verinnerlicht und sagt, selbst wenn ich verloren habe, ich habe

0: Do heißt Weg und das ist dann eher so in diese Charakterformungsschule und Jutsu heißt Technik. Das ist die Technik dann des Tötens. Das ist der effiziente Weg, einen Kampf schnell zu bestehen. Ist vielleicht heute nicht so angebracht. Judo, Aikido, Jaido, Kendo, Jujutsu-do, Karate-do, das sind die Sachen, die am bekanntesten sind. Taijo zum Beispiel, Taido, Entschuldigung, ist noch nicht so bekannt, weil es ziemlich modern ist. Aber der Paradigmenwechsel kam wirklich mit dem Zweiten Weltkrieg. Im Zweiten Weltkrieg haben die Amerikaner als Siegermacht den Japanern die Kampfkünste verboten. Punkt, Ende der Durchsage. Alle Waffen waren verboten und die meisten Samurai-Schwertern wurden von den Amerikanern konfisziert und mit nach Hause genommen. Das war ein Riesenloch. Es wurde danach dann irgendwann wieder gelockert und man durfte dann wieder Kampfkünste ausüben. Aber da kam dann eher das Do hinten dran, wo es eher in die Charakterschule gehen sollte, um zu verhindern, dass, das wurde von den Amerikanern mit Sicherheit gelenkt, um zu verhindern, dass wieder neue Kamikaze-Flieger aufgezüchtet werden, was ich auch verstehen kann.
1: Also Charakterschulung wichtig und die individuelle Entwicklung ist wichtig. Was ist denn eigentlich mit Menschen mit Behinderung? Sind die im Budo, sind die in Kampfsportarten willkommen? Können die da überhaupt agieren?
0: Selbstverständlich können die agieren. Es ist natürlich eine ganz spezielle Herausforderung. Ich sag mal so, ich bin ja auch nicht gerade unbehindert. Mir fehlt ein Finger, deswegen bin ich nicht unbedingt sehr viel eingeschränkt. Wir haben es in Italien erlebt, dass ein Jaidoka, also ein Schwertkämpfer, mit nur einem Arm aufgetreten ist, im Rang eines fünften Dan. Das ist ganz hervorragend. Und der gute Elio-Sensei, der ist ganz außergewöhnlich, nicht nur als Mensch, sondern auch als Schwertkämpfer und als unser Freund. Dann haben wir einen Blinden gesehen, der einen Wettkampf als Dritter beendet hat. Wir haben in Japan einen Jaidoka gesehen, der hatte nur ein Bein. Der hat so starke Beinmuskeln, der hüpft dann. Aber das ist völlig egal, er tut es. Wir haben jetzt in unseren Reihen selber, hallo Johnson, jemanden, der auf den Rollstuhl angewiesen ist. Für uns ist die Herausforderung ganz einfach, uns ein Trainingscurriculum auszudenken, wo auch er einen Sport machen kann, ohne dass er wesentlich benachteiligt wird. Das ist schwierig, aber möglich.
1: Ich denke auch, dass viele Behinderungen ausgeglichen werden können durch den Sport überhaupt. Weil zum Beispiel beim Aikido, da nutzt man einfach diese fließenden Bewegungen der Kampfkunst, um die Mobilität und das Gleichgewicht zu fördern. Und ich meine, bei nur einem Bein zum Beispiel oder wenn man Schwindelanfälle hat, wenn man Parkinson hat, wenn man, übrigens auch ein wichtiger Gedanke, mit welchem Alter man überhaupt anfangen kann, komme ich gleich nochmal drauf zu sprechen. Aber die Techniken werden halt in jeder Kampfkunst-Sportart so angepasst, dass sie nachvollziehbar sind und dass sie auch ausgeführt werden können. Und auch da lernen die Lehrer wieder von ihren Schülern,
0: genau.
1: Wie gesagt, man muss sich anpassen.
0: Man muss flexibel sein. Kannst du dich noch an das letzte Voodoo-Festival in der Liebigstraße bei Karl-Heinz erinnern?
1: Nein.
0: Da war der Judo-Verein da und die hatten einen jungen Mann da. Der war gelähmt. Der hat dann halt nur Bodenkampf gemacht. Aber das hat er ganz fantastisch gemacht. Ja. Wirklich, also es ist herausfordernd, das muss man wirklich sagen. Aber es ist nicht unmöglich.
1: Oder aus meinem Alltag, ich gehe mit einer älteren Dame spazieren, die ist an Parkinson erkrankt. Und ja, wenn es regnet, können wir halt nicht spazieren gehen und dann versuchen wir irgendwelche Übungen im Haus zu machen. Und irgendwann bin ich auf die Idee gekommen, Karate verbindet ja nun beide Gehirnhälften und das Motorische wird ja unglaublich gut gefördert. Und dann haben wir einfach so ein paar Karateübungen gemacht und es war toll, wie die da innerhalb von kürzester Zeit das alles mitmachen konnte und das hat so viel Spaß gemacht, dass ich jetzt auch schon ab und zu danach fragte, wie können wir nicht mal wieder Karate machen? Dann kann ich meinen Enkelkindern erzählen, ich mache Karate.
0: Erinnern Sie nur daran, dass Nunchakus verboten sind.
1: Nein, aber ich denke auch für Demenzkranke, für Ältere, das sind wunderbare Sportarten, weil man sie eben individuell gestalten kann und weil man auf die einzelnen Einschränkungen eingehen kann. Tom, erzähl von unserem Filmdreh. Wir hatten letztens Besuch.
0: Okay, Film, ja. Vor 2 Jahren sind wir gefragt worden, ob wir einen Schauspieler des Blaumeier Ateliers in Bremen ausbilden können.

0: japanischen Schwertkampf. Theoretisch ja. Das, was Filmleute sich vorstellen, wie das zu sein hat, in einem 4-Stunden-Crashkurs da jemandem beizubringen, nee, das hat so nicht funktioniert. Erschwerend kam hinzu, dass der Hauptdarsteller, unser lieber Freund Aladin Detlefsen, ne, Profischauspieler im Blaumeier-Theater in Bremen, halt eine kleine Einschränkung hat. Trisomie 21 ist jetzt wirklich kein Grund. Er ist richtig klasse und knorke. Der war bei uns sehr, sehr oft beim Training. Es ist natürlich auch hier herausfordernd, weil jede Einschränkung für den Trainer einen Weg bedeutet, wie er sich dem Schüler nähern kann, ohne die Kampfkunst zu vernachlässigen. Das ist, ich danke sehr dafür, dass ich diese Erfahrung machen durfte. Wir.
1: Jo, und er hat hinterher wirklich auch im Film das Bokto so geschwungen.
0: Ja.
1: Das war sehr, sehr, sehr überzeugend.
0: Bokto also, ist ein Holzschwert.
1: Ja, es war also wirklich Traum, es anzugucken. Den Film können wir übrigens nur empfehlen, Der Frosch und das Wasser. Da sieht man live eigentlich, dass Menschen mit Einschränkungen alles machen können.
0: Ganz genau. Und falls dieser Film auf Nachfrage in Osnabrück nicht läuft, bitte Arte und Cinema Arthouse jeden Tag 50 Mal anrufen und rumnerven, weil in allen anderen Kinos läuft er nur in Osnabrück nicht, was wir nicht verstehen können. Und weil es so eine schöne Erinnerung war, kommt jetzt Dreaming of Your Town aus eben diesem Film, Der Frosch und das Wasser von Thomas Stuber.

0: Ich fürchte, meine Lieben, so langsam geht die Stunde zur Neige. Und Schiri, haben wir was vergessen?
1: Ja, auf jeden Fall zu sagen, dass ihr einfach vorbeikommen könnt bei uns in der Sunshine-Kai-Schule.
0: Genau, und bevor wir jetzt hier stundenlang erzählen, wann die Trainingszeiten sind, es ist auf www.sunshinekai-osnabrück.de und auf www.budo-osnabrück.de, das Ü wie üblich mit UE geschrieben. Da stehen alle amtlichen Trainingszeiten drin, von unserem Verein, aber auch von allen uns angeschlossenen Dojos. Ob das Piketty Tirscher ist, Kali.
1: Das steht auf der Seite Budo-Osnabrück.
0: Ja, ja, natürlich da. Genau. Und da steht alles drin, was ihr wissen müsst. Da sind die Trainingszeiten, kurze Einblicke in das Dojo leben und es ist keine Konkurrenz. Wir alle sind Familie und da möchte ich ganz, ganz großen Wert drauf legen.
1: Wichtig vielleicht einmal kurz vorher anrufen, wenn ihr Interesse habt. Jede Schule ist bereit, Probestunden zu machen.
0: Ja. Und ist aber auch gerne vorbereitet.
1: Ja, und vorbereitet, damit man sich darauf einstellen kann. Das ist vielleicht ganz wichtig. Und wie gesagt, es erwartet auch niemand, dass man was kann, dass wenn man da hingeht, ganz egal, ob du unsportlich bist oder ob du Hochleistungsturner bist. Niemand erwartet, dass du irgendwas kannst. Der Weg beginnt einfach mit dem ersten Schritt und macht diesen einfach. Traut euch und ihr seid herzlich willkommen.
0: Genau, wir hatten schon Bodenturner, die nach zwei Unterricht schon gesagt haben, mir tut alles weh. Also es ist anders, aber es ist speziell. Aber das ist nicht so schlimm. Dafür sind wir Familie, dafür machen wir alles Mögliche möglich, damit man Spaß hat und damit man eine Leidenschaft entwickelt. Weil aus Vorturner-Sicht ist es immer so, wir freuen uns, wenn wir das Feuer weitergeben können. Und wenn wir irgendwann nicht mal können, dass das Dojo weiterlebt, dass die Sportart weiterlebt, dass die Kampfkunst weiterlebt. Und somit sind wir alle unsterblich.
1: Budo ist ein Weg.
0: So
1: ist es. Ein Weg zu Respekt, Stärke und innerer Ruhe. Und vielleicht ist heute der Tag, an dem ihr diesen Weg betretet. Das wäre toll.
0: Ja.
1: Erstmal danke fürs Zuhören und wir hören uns
0: in 4 Wochen, selbe Stelle, selbe Welle. Kampfkunstforum Osnabrück. Das Thema wissen wir noch gar nicht, weil das ist nochmal ein Aufruf an alle Vereine, die noch nicht bei uns gelistet sind oder noch nicht Interesse bekundet haben. Kommt einfach vorbei, ruft uns an, die Nummern stehen überall oder schreibt eine E-Mail.
1: Ihr könnt eine eigene Radiosendung haben und Werbung für euch machen und sagen, wie toll ihr seid und ja, eure Stärken.
0: 60 Minuten
1: gehören euch.
0: So ist es.
1: Kommt einfach vorbei. Bis dahin.
0: Genau. Bis bald.
1: Tschüss. Ciao.

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1: Ich bin Thomas Brockt. Nach den heftigen Streitereien der vergangenen Wochen trifft sich Schwarz-Rot aktuell wieder zum Koalitionsausschuss im Kanzleramt. Große Erwartungen gibt es diesmal kaum. Trotzdem liegen einige schwierige Themen auf dem Tisch. Von Entlastungen bei hohen Energiepreisen bis zu den nächsten Haushaltslücken.
2: Die Stimmung im Kanzleramt dürfte jedenfalls ziemlich angespannt sein. Kanzler Merz wurde für seine Reformpläne bei Rente und Arbeitszeit beim Kongress des Deutschen Gewerkschaftsbundes heftig ausgebuht. SPD-Chefin Baas hat sich dort klar gegen Sozialabbau gestellt. Genau diese Spannungen dürften jetzt auch beim Koalitionsausschuss spürbar werden. Dazu kommt noch der Streit um die geplante Entlastungsprämie von bis zu 1.000 Euro. Nach dem Nein des Bundesrats steht die Maßnahme wohl vor dem Aus. Zoe Tassovali, Nachrichtenredaktion.
1: Bundesgesundheitsministerin Warken hat die geplanten Milliardeneinsparungen zur Entlastung der gesetzlichen Kassen gegen Kritik der Ärzteschaft verteidigt. Es sei eine gemeinsame Kraftanstrengung und auch eine Zumutung, sagte Warken beim Deutschen Ärztetag in Hannover. Sie sei aber notwendig. Mit der jetzigen Ausgabendynamik würde es ohne Reform über kurz oder lang auf einen Kollaps des Systems hinauslaufen. Bei dem einen oder anderen Punkt werde es aber auch noch Nachbesserungen geben, so Warken. Deutschlands größter Rüstungskonzern Rheinmetall ist in die Produktion von Kamikaze-Drohnen eingestiegen. Firmenchef Papperger kündigte an, dass am Standort Neuss die Serienproduktion startet.
3: Kamikaze-Drohnen haben eine Reichweite von bis zu 100 Kilometern. Sie können bis zu 70 Minuten am Himmel kreisen, ein Ziel anvisieren, auf welches sie dann stürzen und explodieren. Ohne Sprengkopf werden sie auch zur Aufklärung eingesetzt. Rheinmetall baut diese Drohnen bereits in Braunschweig. Jetzt wird die Produktion auf den Standort Neuss bei Düsseldorf ausgeweitet. Früher wurden in dem Werk Autoteile gefertigt. Diana Kramer, Nachrichtenredaktion.
1: Der Fahrraddiebstahl in Deutschland geht weiter zurück, aber der einzelne Diebstahl wird immer teurer. Im vergangenen Jahr überwiesen die Versicherungen pro Diebstahl im Durchschnitt 1.270 Euro. Das waren 80 Euro mehr als im Vorjahr, wie der Branchenverband GDV mitteilte. Vor allem hochwertige Fahrräder und E-Bikes würden die Kosten nach oben treiben.
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Ja, einen wunderschönen guten Abend. Es ist Dienstagabend, 21 Uhr und 3 Minuten. Ihr hört eine weitere Ausgabe von 3 from 1 hier auf eurem Heimatsender OS Radio 104,8. Für euch am Mikrofon, wie immer, Michael Reinelt. Heute mit den Alben von Laibach, Conscious Pilot, Broken Social Scene. Und anfangen wollen wir mit Kyoto. Lou Rhodes von ehemals Lamp liegt ein entspanntes und zugleich druckvolles Album mit angejazzter Liedstruktur und Arrangements unter dem Pseudonym Kyoto vor. Black Salt heißt die zweite Platte ihres neuen Projekts, das sie mit dem preisgekrönten Pianisten Rowan Heath betreibt. Das auffallendste Instrument auf Black Salt ist der Kontrabass und somit ein Erkennungsmerkmal von Jazzbars und akademisch geprägten Festivals, auf denen man ausschließlich im Sitzen Konzerten beiwohnt. Die typische Trio-Besetzung Kontrabass, Schlagzeug, Klavier durchzieht mehrere Tracks auf dem Album Black Salt. Pianist Rowan Heath ist Lou's fester neuer Arbeitspartner. Mit Andy Hamill haben die beiden einen Kontrabassisten mit veritabler Trip-Hop- und Drum-and-Bass-Erfahrung angeheuert, der unter anderem schon mit For Hero gearbeitet hat. Und wie sich das Ganze anhört für euch jetzt mit den drei Songs. Warpaint läuft im Hintergrund schon, danach Lost Map und Little X. Ich wünsche ganz viel Spaß mit Kyoto und in den kommenden gut 55

0: Ja, das war's von Kyoto und wir kommen zum zweiten Album. Das kommt von Laibach und Snap Culture Beats Eifel 65 Eurodance hat viele Namen und Gesichter, auch wenn die Musik stets nach dem gleichen Rezept angerührt wird. Ausgerechnet Laibach, unterstützt durch den Dance-Pop-Produzenten Richard X, haben sich des Themas jetzt hyperaffirmativ und maximalistisch angenommen. Imperative Beats, parolenhafte Slogans sowie eine Strategie der auralen Überwältigung. Berührungspunkte gibt es ja genug, aber auch Ironie ist auf dem neuen Album im Überfluss vorhanden. Trashig, enorm eingängig und sehr gelungen das Ganze. Und wie sich das anhört, für euch jetzt mit den drei Tracks Musik, Singularity und Algorithm. Ich wünsche ganz viel Spaß.
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Ja, das war's von Laibach. Und ich finde, wie gesagt, ein recht gelungenes Album. Wir kommen zum nächsten Album. Koskisko Pilot. Schmissiges Grollen aus Glasgow trifft einmal mehr mit seinem Siegeszug an. Das neue Album entstanden vor ein paar Jahren als ein Neben- und Nachfolgeprojekt von Cheap Tees und veröffentlichten 2024 zwei EPs mit Fokus auf Post-Punk und Indie-Klänge. Ihr erstes Album Human Poultry entpuppt sich als Sammelsurium von Beobachtungen aus dem Alltag der Band. Hier tummeln sich Situationen und Figuren, denen man im Laufe der Zeit begegnete. Zudem stellt sich die Frage, welche Rolle äußere Einflüsse tatsächlich auf das eigene Leben, auf eigene Entscheidungen und das eigene Handeln haben. Mal Bier ernst, dann wieder mit einem gewissen Augenzwinkern serviert. Das anfänglich zerrissene Bild von Human Poultry hat letztlich Stil und Methode, denn hinter der oberflächlich fast abweisenden Haltung verbergen sich mehrere packende, magische, eindringliche Songs, die weit über vermeintliche Post-Punk-Grenzen hinausgehen, mit Art-Rock anbandeln, klassische Indie- und Garage-Rock-Riffs herbeizaubern und dabei das neusige Chaos schätzen. All das und noch viel mehr packen Koskisko Pilot auf ihr wildes, wagemutiges und doch stets mitreißendes, charmantes erstes Album, das ein großes Versprechen für die Zukunft gibt. Wie sich das Ganze anhört für euch. Mit den drei Songs Internet Support, Horatio Burns und Back on the Farm. Ich wünsche euch ganz viel Spaß in den nächsten gut 12, 13 Minuten.

Ja, das war's von Coscusio Pilot. Und wir kommen zu Broken Social Scene. Willst du gelten, mach dich selten. Broken Social Scene mögen eine höchst uneitle Band sein. Jene Sprichworte scheinen sie aber dennoch tief verinnerlicht zu haben. Schon 2017 lagen immerhin über 7 Jahre zwischen Forgiveness, Rock Record und Hack of Thunder. Nun hat es sogar knapp 9 Jahre gedauert, bis der Nachfolger letztgenannter Platte in Form von Remember the Humans erscheint, was erneut für kollektive Ekstase in Indiehausen sorgt. Nicht, dass diese in gefühlt 400 Soundspuren gegossenen Euphoriefeuerwerke irgendwelche Veröffentlichungsstatistiken benötigen, um Begeisterung auszulösen. 27 Jahre nach Bandgründung drängeln Broken Social Scene weiterhin mit Häuserwänden einreißender Power nach draußen und etablieren sich immer mehr als eine der konstantesten kanadischen Indie-Rock-Institutionen. Auch wenn sie ihre erste Single so nennen, ist eine Welt kaum noch vorstellbar, in der Kevin Drew und Co. Not Around Anymore wären. Das Gemeinschaftsgefühl prägt dabei nicht nur die Entstehung der Musik selbst, sondern auch das, was durch sie vermittelt wird. Songs von Broken Social Scene sind nicht zu unerheblichen Teilen akustische Trostspender. Wenn Broken Social Scene jedes Mal mit solchen Wunderwerken wiederkommen, spielt es auch keine Rolle, ob sie 9 Jahre oder 9 Monate fürs nächste Album brauchen. Und wie sich dieses wirklich tolle, tolle Album anhört, für euch jetzt mit den 4 Songs Only the Good I Keep, Paying for Your Love, What Happens Now und The Call. Ich sage besten Dank fürs Zuhören. Würde mich freuen, wenn ihr nächste Woche, Mittwoch,

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1: Ich bin Jan-Henner Reitze. Die Spitzen der Bundesregierung aus Union und SPD sind im Kanzleramt in Berlin zu Beratungen zusammengekommen. Im Koalitionsausschuss geht es um große Reformpläne, etwa bei der Steuer, den Haushalt und mögliche weitere Entlastungen wegen gestiegener Spritpreise. Die Erwartungen an konkrete Ergebnisse haben die Beteiligten um Kanzler Friedrich Merz und Vizekanzler Lars Klingbeil gesenkt. Nach Streit in den vergangenen Wochen sollen erstmal wieder gemeinsame Ansätze gefunden werden. Die Zufriedenheit mit dem Gesundheitssystem in Deutschland nimmt ab. 62% sind nach einer Umfrage im Auftrag der Krankenkasse DRK Gesundheit damit zufrieden. Vor rund 10 Jahren waren es noch mehr als 80%.
2: Mehr als jeder Dritte hat in den vergangenen 2-3 Jahren eher schlechtere Erfahrungen mit der ärztlichen Versorgung gemacht. Erlebnisse, die sich natürlich in der aktuellen Umfrage niederschlagen. Bis 2022 lag die Zufriedenheit rund 10 Jahre lang stabil bei über 80%. Dann ging es bergab. Und knapp 60% erwarten, dass die Gesundheitsversorgung in den kommenden 10 Jahren noch schlechter wird. Reformen im Gesundheitswesen halten 2/3 der Menschen für notwendig. Sie glauben aber nicht daran, dass sie auch kommen. Thomas Thonfeld, Berlin.
1: Der deutsche Zoll soll besser ausgestattet werden, unter anderem mit 1500 zusätzlichen Stellen. Ein Grund dafür ist, dass durch Onlinehandel immer mehr Pakete verschickt werden.
3: Immer mehr Pakete mit Billigware kommt aus China an und das kostet Zeit und Personal. Denn der Zoll prüft den Inhalt unter anderem im Hinblick auf gefälschte Markenprodukte, Artenschutz oder verbotene Medikamente. Voriges Jahr seien knapp 790 Millionen Pakete abgefertigt worden, mit einem Wert von 1,4 Billionen Euro. Die Behörde hofft, dass die Paketflut abnimmt, denn ab dem Sommer werden auch Zölle auf Waren erhoben, die weniger als 150 Euro wert sind. Das betrifft dann Billig-Online-Shops wie Temu. Thomas Bremser, Redaktion.
1: Im Ringen um ein endgültiges Ende des Iran-Krieges wirft die Führung in Teheran den USA vor, nicht an Verhandlungen, sondern nur an einer kompletten Kapitulation interessiert zu sein. Die Führung des Irans wolle dagegen die Kampfhandlungen komplett beenden und auch ein Ende der Blockade der Straße von Hormuz. US-Präsident Donald Trump hatte die Verhandlungsbereitschaft des Iran und die bestehende Waffenruhe infrage gestellt.
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1: Ich bin Jan-Henner Reitze. In den vergangenen Wochen wurde eher gestritten. Jetzt sitzen Spitzenvertreter der Bundesregierung wieder zusammen im Koalitionsausschuss im Berliner Kanzleramt. Große Erwartungen an konkrete Ergebnisse gibt es nicht. Auf dem Tisch liegen schwierige Themen von Entlastungen wegen hoher Energiepreise bis hin zu Haushaltslücken.
2: Die Stimmung im Kanzleramt dürfte jedenfalls ziemlich angespannt sein. Kanzler Merz wurde für seine Reformpläne bei Rente und Arbeitszeit beim Kongress des Deutschen Gewerkschaftsbundes heftig ausgebuht. SPD-Chefin Baas hat sich dort klar gegen Sozialabbau gestellt. Genau diese Spannungen dürften jetzt auch beim Koalitionsausschuss spürbar werden. Dazu kommt noch der Streit um die geplante Entlastungsprämie von bis zu 1.000 Euro. Nach dem Nein des Bundesrats steht die Maßnahme wohl vor dem Aus. Zoe Tassovali, Redaktion.
1: Der Discounter McGuides ist in finanziellen Schwierigkeiten und hat einen Antrag auf Insolvenz gestellt. Der Betrieb läuft erstmal weiter.
3: Der Discounter begründet den Schritt mit der anhaltenden Zurückhaltung der Verbraucher, steigenden Lebenshaltungskosten sowie wirtschaftlichen Unsicherheiten. McGuides will sich grundlegend neu aufstellen. Es soll auch Filialschließungen umfassen, teilt das Unternehmen mit. Welche Standorte betroffen sein werden, ist noch unklar. Die gut 180 Filialen befinden sich überwiegend in Ostdeutschland. McGuides verkauft Haushaltswaren, Drogerieartikel sowie Schreibwaren. Das Unternehmen hat knapp 1.200 Beschäftigte. Tine Klimach, Nachrichtenredaktion.
1: Wo im Ausland wollen Sie studieren? In einer internationalen Umfrage der UNESCO kommt Deutschland dabei auf Platz 4, hinter den USA, Großbritannien und Australien. Als Gründe für ein Studium in Deutschland nannten die Befragten Technologieführerschaft Deutschlands in vielen Bereichen, englischsprachige Studiengänge und vergleichsweise niedrige Lebenshaltungskosten. Zum Auftakt der Filmfestspiele in Cannes ist Herr der Ringe-Regisseur Peter Jackson am Abend mit der Goldenen Ehrenpalme ausgezeichnet worden. Vor der Premiere des ersten Teils vor 25 Jahren war der Anfang des Films in Cannes gezeigt worden. Das habe Vorfreude ausgelöst, sagte Jackson in seiner Dankesrede. Über den roten Teppich der Eröffnungsgala ging auch Heidi Klum, obwohl sie einen Muskelfaserriss hat.
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1: Ich bin Jan-Henner Reitzer. Die Spitzen der Bundesregierung aus Union und SPD sind im Kanzleramt in Berlin zu Beratungen zusammengekommen. Im Koalitionsausschuss geht es um große Reformpläne, etwa bei der Steuer, den Haushalt und mögliche weitere Entlastungen wegen gestiegener Spritpreise. Die Erwartungen an konkrete Ergebnisse haben die Beteiligten um Kanzler Friedrich Merz und Vizekanzler Lars Klingbeil gesenkt. Nach Streit in den vergangenen Wochen sollen erstmal wieder gemeinsame Ansätze gefunden werden. Cyberangriffe werden in Deutschland zunehmend zum Problem für Unternehmen und Behörden. Laut Bundeslagebild gibt es mehr Erpressungsversuche. Im vergangenen Jahr wurden bundesweit mehr als 1000 Fälle angezeigt.
2: Besonders häufig geht es um sogenannte Ransomware-Angriffe. Dabei verschlüsseln kriminelle Daten und verlangen Geld für die Freigabe. Betroffen sind vor allem kleinere und mittlere Unternehmen. Innenminister Dobrindt sagt, künstliche Intelligenz mache solche Attacken einfacher und gefährlicher. Deshalb plant die Bundesregierung ein neues Gesetz, damit Behörden künftig auch die Infrastruktur der Täter gezielt stören können. Kritik kommt von den Grünen. Sie fordern mehr Einsatz bei der IT-Sicherheit. Zoe Tassovali, Redaktion.
1: Deutschlands größter Rüstungskonzern Rheinmetall ist in die Produktion von Kamikaze-Drohnen eingestiegen. Die Serienproduktion ist am Standort Neuss vorgesehen.
3: Kamikaze-Drohnen haben eine Reichweite von bis zu 100 Kilometern. Sie können bis zu 70 Minuten am Himmel kreisen, ein Ziel anvisieren, auf welches sie dann stürzen und explodieren. Ohne Sprengkopf werden sie auch zur Aufklärung eingesetzt. Rheinmetall baut diese Drohnen bereits in Braunschweig. Jetzt wird die Produktion auf den Standort Neuss bei Düsseldorf ausgeweitet. Früher wurden in dem Werk Autoteile gefertigt. Auch die Konkurrenten Stark und Helsing produzieren Kamikaze-Drohnen für die Bundeswehr. Rheinmetall zieht jetzt nach. Diana Kramer, Nachrichtenredaktion.
1: In Schönhausen in Sachsen-Anhalt hat ein 80-Jähriger Schüsse abgegeben und ein Nachbarhaus beschädigt. Spezialkräfte der Polizei umstellten das Haus des Mannes, der sich schließlich in Gewahrsam nehmen ließ. Verletzt wurde niemand. Warum der 80-Jährige geschossen hat, ist unklar. Es wird geprüft, ob er in die Psychiatrie kommt.
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0: Und der ADAC rechnet wieder mit viel Verkehr.
1: Wer wirklich heute losfahren will, der sollte zumindest versuchen, die allerschlimmste Uhrzeit zu vermeiden. Thomas Mütter vom ADAC.
2: Den meisten Stau erwarten wir Mittwochnachmittag so etwa zwischen 13 und 18 Uhr, denn hier treffen Berufspendler und Kurzurlauber aufeinander.
1: Also entweder Mittwoch später am Abend oder Donnerstag, das war auch noch ein stauanfälliger Tag, aber wenigstens fahren am Feiertag ja keine Lkw. Und wer doch den Stau auf der Autobahn vor sich hat, als Faustregel mal erst ab 10 Kilometer Staulänge oder bei einer Vollsperrung lohnt sich das Abfahren. Ronny Tochau, Nachrichtenredaktion.
0: Im ersten Halbfinale des Eurovision Song Contest in Wien sind am Abend unter anderem die Favoriten Finnland und Griechenland ins Finale eingezogen. Das gelang auch Israel. Aus Protest gegen die Teilnahme Israels boykottieren mehrere Länder den Wettbewerb in diesem Jahr.
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0: Es ist 2 Uhr.
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2: Ich bin Jan-Henner Reitze. 6 Stunden lang hat eine Spitzenrunde der Bundesregierung um Bundeskanzler Friedrich Merz und Vizekanzler Lars Klingbeil im Koalitionsausschuss im Kanzleramt beraten. Ergebnisse sind bisher keine bekannt gegeben worden. Es soll noch eine schriftliche Information geben, aber keine Pressekonferenz. Bei Streitthemen wie Lücken im Haushalt oder weiteren Entlastungen wegen gestiegener Spritpreise wollten Union und SPD erstmal wieder intern gemeinsame Ansätze finden. Die Zufriedenheit mit dem Gesundheitssystem in Deutschland nimmt ab. 62% sind nach einer Umfrage im Auftrag der Krankenkasse DAK Gesundheit damit zufrieden. Vor rund 10 Jahren waren es noch mehr als 80%.
3: Mehr als jeder Dritte hat in den vergangenen 2-3 Jahren eher schlechtere Erfahrungen mit der ärztlichen Versorgung gemacht. Erlebnisse, die sich natürlich in der aktuellen Umfrage niederschlagen. Bis 2022 lag die Zufriedenheit rund 10 Jahre lang stabil bei über 80%. Dann ging's bergab und knapp 60% erwarten, dass die Gesundheitsversorgung in den kommenden 10 Jahren noch schlechter wird. Reformen im Gesundheitswesen halten 2/3 der Menschen für notwendig. Sie glauben aber nicht daran, dass sie auch kommen. Thomas Thonfeld, Berlin.
2: Der deutsche Zoll soll besser ausgestattet werden, unter anderem mit 1500 zusätzlichen Stellen. Ein Grund dafür ist der wachsende Onlinehandel.
4: Immer mehr Pakete mit Billigware kommt aus China.